Gestern entehrt mich auch noch meine Mutter und vor der Tür steht der Exekutor mit einem Wort. Die Lage ist fatal, da hilft nur eins, ein Banküberfall.

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1: Am Mikrofon Martina Großfurten, es ist 3 Uhr. Die Kritik an der geplanten Bundesstaatsanwaltschaft wird intensiver. Diese soll ja die oberste Weisungsbefugnis über die Staatsanwaltschaften haben. Aktuell liegt die noch bei der Justizministerin. Es gibt zum Vorhaben der Regierung 27 Stellungnahmen von Institutionen und die fallen negativ aus, berichtet Tanja Malle.
2: Der politische Einfluss werde aus- und nicht abgebaut, so der Tenor der zahlreichen negativen Stellungnahmen zur geplanten Bundesstaatsanwaltschaft. Der Grund: Künftig soll der Nationalrat nach Vorauswahl durch eine Besetzungskommission die Dreierführung der Bundesstaatsanwaltschaft bestimmen. Der Vorsitzende der Goethe-Bundesvertretung für Richter und Staatsanwälte, Martin Ulrich:
3: Wir haben die große Sorge, dass hier das Ernennungsprozedere in Form eventuell von Zeitlettern und von politischen Absprachen abläuft.
2: Ähnlich fällt das Urteil der Proponenten des Antikorruptionsvolksbegehrens aus, unter ihnen Irmgard Griss. Die ergänzt, auch die geplante 10-köpfige Besetzungskommission sei ein Problem. Es bestehe Befangenheitsgefahr.
4: Das schwächt den Rechtsstaat und das schwächt die Strafjustiz.
2: Das Finanzministerium befürchtet indes hohe Kosten und hält fest, dass es kein zusätzliches Geld dafür geben wird.
1: Die USA wollen tausenden Ausländern ihre Visa entziehen. Die Regierung wolle damit gegen Betrug vorgehen. Betroffen sind Menschen, die mit einem Touristen- oder Geschäftsvisum eingereist sind und vor Ort Asyl beantragt haben. Medien berichten von 200.000 Fällen. Offizielle Zahlen gibt es nicht. Ein australischer Meeresschwamm gilt als neue Hoffnung gegen Entzündungen. Das haben Forscher der Unis Graz und Innsbruck herausgefunden. Anke Mandl berichtet.
5: Der Naturstoff in diesem Schwamm könnte Entzündungen nicht nur unterdrücken, sondern auch dabei helfen, sie wieder aufzulösen. Klassische Schmerzmittel wie Aspirin oder Ibuprofen unterdrücken Entzündungen. Der neue Wirkstoff soll da einen Schritt weitergehen, sagt Andreas Köberle von der Uni Graz.
6: Tatsächlich war eben bei diesem Schwamm ein Inhaltsstoff dabei, der gleichzeitig an verschiedenen Stellschrauben angreift, die für die Eindämmung von Erkrankungen, die eine Entzündungskomponente haben, sehr viel versprechend sein könnten.
5: Nun arbeitet das Forschungsteam daran, den Wirkstoff synthetisch im Labor herzustellen.
6: Und im nächsten Schritt geht es darum, auch wirklich zu beweisen, dass diese Änderungen, die wir sehen im Stoffwechsel der Zellen, tatsächlich das gewünschte Ergebnis auch liefern.
5: Das langfristige Ziel ist eine klinische Studie am Menschen. Bis dahin sind aber noch weitere Untersuchungen nötig.
1: Jetzt zum Wetter und zu Nathalie Auer.
7: Ein überwiegend sonniger Tag erwartet uns heute. Ein paar Frühnebelfelder sind aber auch dabei. Am Nachmittag und Abend kann es dann stellenweise auch nass oder gewittrig werden. Und zwar am ehesten in den Alpen und im Waldviertel. Die Temperaturen, die liegen derzeit noch in ganz Österreich unter 20 Grad. Tagsüber wird es dann aber sehr warm bis heiß. 23 bis 30 Grad hat es am Nachmittag. In den kommenden Tagen wird es dann noch wärmer. Morgen werden es stellenweise bis zu 33 Grad. Am Freitag sind im Donauraum bis zu 36 Grad möglich.
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1: Am Mikrofon Martina Großfurten, es ist 4 Uhr. Kanzleramtsministerin Claudia Bauer will die Bundesjugendförderung für die freiheitliche Jugend prüfen. Anlass ist eine Recherche der Tageszeitung Der Standard, wonach Mittel von der FPÖ-Jugendorganisation an einen Ableger der rechtsextremen Identitären geflossen sein könnten. Tanja Malle berichtet.
2: Chats, Bildmaterial, Transkripte von Vorträgen und Berichte von Insidern sind die Grundlage der Recherche des Standard. Diese schildert Verzahnungen zwischen der freiheitlichen Jugend FJ und einem Ableger der rechtsextremen Identitären. Ideologische und solche, die bis ins Finanzielle reichen könnten. Kanzleramtsministerin Claudia Bauer, ÖVP, kündigt nun aus diesem Anlass an, die Bundesjugendförderung für die FJ zu prüfen, wie auch ob die von ihr eingeführte Antisemitismusklausel greift. Die soll ja sicherstellen, dass keine staatlichen Förderungen an Organisationen fließen, die antisemitische Positionen vertreten. Der Standardbericht führt narzisstische und antisemitische Äußerungen des identitären Ablegers an. Dass FJ-Gelder an diesen gegangen sein könnten, dementiert der Bundesobmann der FJ, der Nationalratsabgeordnete Maximilian Weinzierl. ÖVP, SPÖ, NEOS und Grüne verurteilen die nunmehr bekannt gewordenen Verzahnungen scharf und fordern, dass die Bundes-FPÖ Konsequenzen zieht.
1: In Österreich sterben pro Jahr 8.500 Menschen an den Folgen des Rauchens. Das sind etwa 10% aller Todesfälle. Wem das Aufhören schwerfällt, dem könnte der Umstieg auf nikotinhaltige E-Zigaretten helfen, berichtet Christine Linduska.
3: Wenn Nikotinersatzprodukte wie Pflaster und Kaugummis bisher nicht geholfen haben, die Finger endgültig von Tabakzigaretten zu lassen, könnten nikotinhaltige E-Zigaretten ein guter Zwischenschritt zum vollständigen Rauchverzicht sein. Das jedenfalls meinen Forschende des Cochrane-Netzwerks nach Überprüfung von 80 internationalen Studien zur Rauchentwöhnung. 8-10% der Raucherinnen und Raucher, die von Tabak auf nikotinhaltige E-Zigaretten umgestiegen sind, haben es damit geschafft, zumindest ein halbes Jahr lang vom Tabakrauchen wegzukommen. Mit anderen Methoden ist der Entzug nur bei höchstens 6% gelungen. Doch auch die sogenannten Vapes sind schädlich. Lungenfachärzte raten deshalb davon ab, sie als langfristigen Zigarettenersatz zu nutzen.
1: Vor gut einer Stunde hat in Neunkirchen in Niederösterreich die Erde mit einer Stärke von 2,2 gebebt. Im Bereich Ternitz und Sebenstein haben die Menschen das Beben schwach gespürt. Es gibt Berichte von einem schwachen Rütteln der Gebäude. Schäden sind bei dieser Stärke aber nicht zu erwarten. Und jetzt zum Wetter und zu Nathalie Auer.
4: Gestern hat uns eine schwache Front viele Wolken und im Großteil des Landes Regenschauer gebracht. Heute haben wir es deutlich freundlicher, es überwiegt nämlich der Sonnenschein. Nebel- und Hochnebelfelder sind in den nächsten Stunden aber auch noch ein paar dabei. Und vor allem ab Mittag können sich einzelne Schauer oder Gewitter bilden. Am ehesten gibt es sie in den Alpen und im Waldviertel. Die Temperaturen, die sind heute spätsommerlich. 23 bis 30 Grad erwarten euch am Nachmittag. Morgen wird es dann noch eine Spur wärmer. Bis zu 33 Grad werden es im Inntal.
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1: Am Mikrofon ist Anselm Peer. Die USA wollen Zehntausenden Ausländern ihre Visa entziehen. Die Trump-Regierung wolle damit gegen Betrug vorgehen, sagt ein Sprecher des Außenministeriums. Markus Langer berichtet.
2: Betroffen sind Menschen, die mit einem Touristen- oder Geschäftsvisum in die USA eingereist sind und dort dann Asyl beantragt haben. Medien berichteten über bis zu 200.000 Fälle. Die Visa mit den Bezeichnungen B1 und B2 seien für Personen bestimmt, die in ihre Heimat zurückkehren wollen, erklärte ein Sprecher von US-Außenminister Rubio. Ein Visum zu beantragen, um dann einen Asylantrag zu stellen, sei Betrug und Grund für den Entzug des Visums. Visa seien ein Privileg und kein Recht. Das B1-Visum für Geschäftsreisen und das B2-Visum für Tourismus sind kostenpflichtig und müssen über die US-Konsulate oder die zuständige Botschaft beantragt werden.
1: Fans auf der ganzen Welt trauern um die US-Sängerin Dolly Parton. Sie ist gestern im Alter von 80 Jahren gestorben. Bekannt wurde sie mit Hits wie Jolene und der Ballade I Will Always Love You, die in der Version von Whitney Houston zu einem der erfolgreichsten Hits aller Zeiten geworden ist. Sie hat mehr als 100 Millionen Platten verkauft und stand öfter an der Spitze der Charts als jede andere Country-Musikerin. Auch als Wohltäterin und Unterstützerin queerer Menschen hat sich Dolly Parton einen Namen gemacht. Israelische Einsatzkräfte haben im besetzten Ostjerusalem ein Ausbildungszentrum des UN-Palästinenser-Hilfswerks UNRWA gestürmt und es beschlagnahmt. Auf dem Gelände soll eine israelische Schule entstehen. Die UNO spricht von einem klaren Verstoß gegen Völkerrecht. Bei einem Volksfest in Hamburg sind am Abend 23 Menschen stundenlang in einem defekten Kettenkarussell festgehängt. Erst nach 3 Stunden ist es gelungen, das Karussell wieder in Gang zu setzen. Die Fahrgäste konnten unverletzt aussteigen. Polizei und Feuerwehr waren mit einem Großaufgebot im Einsatz. Der LASK hat erstmals den Einzug in die Ligaphase der Champions League geschafft. Die Linz haben am Abend das Playoff-Rückspiel gegen Celtic Glasgow 5:1 gewonnen. Und ein leichtes Erdbeben der Stärke 2,4 war in der Nacht in Neunkirchen in Niederösterreich zu spüren. Um 2.46 Uhr, vor allem im Bereich Ternitz und Sebenstein. Schäden sind laut dem Erdbebendienst Geosphere Austria nicht zu erwarten. Dafür war das Beben zu schwach. Das waren die Nachrichten mit Anselm Peer.
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3: Heute also wieder Flipflops, Sonnencreme und Flamingo-Badehose, oder?
4: So ungefähr. Wo sind deine Flipflops, Sonnencreme und ominöse Flamingo-Badehose?
3: Die sind natürlich jetzt noch daheim in den Startlöchern quasi.
4: Aha, am Nachmittag dann hoffentlich einsatzbereit. Bis zu 30 Grad und vor allem im Rheintal und am Bodensee viel Sonne. Im Moment 18 Grad in Bregenz, 16 in Sulzberg und 12 Grad in Gaschurn. In den Bergen kann es heute vereinzelt regnen. Morgen dann bis zu 33 Grad.
3: Du hättest dich bis jetzt nicht gewundert, wenn ich in Flamingo-Badehose da sitze.
4: Nein, überhaupt nicht. Bei dir wundert mich fast nichts.
3: Okay, 3 nach 5. Mich würde es nicht wundern, wenn du auch noch den Verkehrsüberblick hast.
4: Tada! Sie kommen überall gut durch, wenn Sie Meldungen haben. 0800 20 4000.
3: Das so sind wir halt.
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3: Jetzt schlagen wir uns die letzte Stunde Nachtschicht gerade auch noch um die Ohren zusammen. Ha? Der Tag fängt ja inzwischen wirklich merklich später an, gell?
4: Ja, Sonnenaufgang ist inzwischen erst um 6.31 Uhr. Also noch 1,5 Stunden Nacht.
3: Dann passt ja Cyndi Lauper perfekt dazu. Mit ihr starten wir jetzt All Through the Night.

0: Die legendären Beatles. Und vielleicht erinnert sich da eine oder die andere von Ihnen noch an ihren Kurztrip damals nach Österreich. Das war im Winter 65.
1: Du bist echt optimistisch. Also mir ist das zu früh.
0: Da haben sie Obertauern in Salzburg ziemlich aufgemischt, sind mit Holzskiern unter anderem zum Soundtrack eben von Ticket to Ride über die Piste gefetzt. Es ist jetzt zwar erst 10 nach 5, aber Musik weckt einfach immer Erinnerungen, nicht, Rebecca?
2: Ja, halt dort, wo das, was meine Mama immer gelost hat. Die hat Radio Vorarlberg gelost früher immer und ich natürlich auch mitgelost. Und 70er, 80er, 90er, das sind die Lieder, wo ich alle kenne. Da bin ich wieder jung.
0: Und bei euch läuft es ja teilweise im Büro mit.
2: Ja, so am Rande kriege ich es einmal mit.
0: Das heißt, du wirst mit jedem Arbeitstag jünger.
2: Schön wär's.
0: Rebecca, dann versetzen wir dich und das ganze Büro jetzt einfach zurück in deine Jugend mit einem 80er.
2: Wunderbar, das freut mich riesig. Ich wünsche euch einen schönen Arbeitstag.
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Manchmal ist es nicht der bevorstehende Sommertag oder die Liebe des Lebens. Manchmal sind es die großen Zerwürfnisse von uns Menschen, die die großen Songs hervorbringen. Und eines davon war so groß und in einer Zeit, die so prägend ist für die Musik bis heute, dass da ein großartiger Song nach dem anderen herausgekommen ist. Es ist tatsächlich der Kalte Krieg, der unter anderem auch für diesen ganz großen Song hier gesorgt hat. Tears for Fears. Mit einem Lied über Kontrolle, über den Druck von oben. Heute eine Erinnerung, gute Erinnerung. Eine Erinnerung zum Mitsingen für uns alle. 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

0: Hier ist Radio Vorarlberg mit den wichtigsten Infos zum Start in den Mittwoch um 5.30 Uhr.
1: Mit David Breznik, guten Morgen. In Vorarlberg sind im vergangenen Jahr 360 Unternehmen an die nächste Generation übergeben worden. Das ist ein neuer Höchststand seit 1998, heißt es vom Gründerservice der Wirtschaftskammer Vorarlberg. Die meisten Betriebe sind in der Sparte Gewerbe und Handwerk übergeben worden. Darunter fallen zum Beispiel Maurer, Bäcker oder Schlosser. Die Zahl der Nächtigungen auf Campingplätzen in Vorarlberg ist im ersten Halbjahr gesunken. Laut Statistik Austria beträgt das Minus rund 6%. Österreichweit gab es ebenfalls Einbußen. Einer der Gründe seien die Wetterextreme im Juni gewesen, so der österreichische Campingclub. Fußballprofi Patricia Pfanner hat mit den Austria Wien Frauen in der letzten Runde der Champions League Qualifikation beim norwegischen Meister SK Brann trotz Niederlage eine gute Ausgangslage fürs Rückspiel geschaffen. Das Team verliert in Bergen nur knapp mit 1:2 und wahrt damit die Aufstiegschancen. Das Rückspiel findet am kommenden Dienstag in Wien statt.
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0: Nach dem Regen kommt der Sonnenschein und das wäre heute.
3: Und schwupp, Sonne, sind zwar noch einige Wolken mit dabei, es lockert aber auf und mit der Sonne gibt es heute bis zu 27 Grad. 17 sind es jetzt, Verzeihung, in Bregenz, Dornbirn und Feldkirch, 14 Grad in Laternskapfall und Langen am Adelberg. Morgen da wird's föhnig, Sahara-Staub wirbelt durchs Land und das bei bis zu 31 Grad.
0: Ich hoffe, Sie wirbeln jetzt durchs Land am Mittwochmorgen um 5.31 Uhr. Hier der Überblick.
3: Alles gut, wenn Sie Meldungen haben, 0800 20 4000, gern auch als WhatsApp-Sprachnachricht.

0: Hier weckt sie der Kinderchor von Supertramp. Die echten Kids werden wohl noch im Bett liegen, aber gut, höchst verdient, oder? 2 Wochen vor Schulbeginn um 20 vor 6.
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0: Mit Theresa Stampler von der katholischen Kirche. Sie ist Theologin.
2: Seit vielen Jahren gibt es bei uns im Herz-Jesu-Krankenhaus ehrenamtliche Mitarbeitende. Die Freiwilligen stehen unseren Patientinnen für Gespräche zur Verfügung, übernehmen kleine Besorgungen für sie oder gehen mit ihnen ins Kaffeehaus. Beim letzten Austauschtreffen sagte eine der Ehrenamtlichen: "Ich bin so dankbar, dass ich das machen darf. Ich habe mein ganzes Leben lang mit kranken Menschen gearbeitet und immer viel zugehört. Dass ich das jetzt im Alter wieder machen darf, gibt mir Sinn im Leben." Diese ehrenamtliche Mitarbeiterin spricht aus, was für viele Menschen im Gesundheitsbereich ein großer Wert ist: die Zuwendung zu kranken und hilfsbedürftigen Menschen. Daran mitzuwirken, dass diese gut betreut und behandelt werden, lässt viele unserer Mitarbeitenden ihre Arbeiten als sinnvoll erleben. Denn wenn wir Werte erleben, wenn wir spüren, dass etwas gut ist, dann fühlen wir auch Sinn in unserem Tun. Der bedeutende Psychotherapeut Viktor Frankl spricht in seiner Sinnlehre von einer existenziellen Wende. Damit meint er, dass der Mensch die Erfüllung im Leben nicht dadurch findet, dass seine Fragen und Forderungen an das Leben befriedigt und erfüllt werden, sondern indem er sich von den Situationen des Lebens befragen lässt und auf diese Fragen seine ganz persönlichen Antworten gibt. Und genau das hat unsere Mitarbeiterin gemacht. Sie hat sich gefragt, wo sie in der Pension noch gebraucht werden könnte. Und sie gibt mit ihrer ehrenamtlichen Tätigkeit Antwort auf die Sinnfrage ihres Lebens.

0: 8 vor 6 schon, Nicole. Wir brauchen dringend deine tägliche Tiergeschichte. Was gibt's denn heute?
1: Popcorn und Camillo.
2: Jenny, Popcorn.
1: Hat aber nichts mit Essen zu tun, sondern das sind zwei super süße, flauschige Alpakas.
2: Mei.
1: Popcorn mit weißem und Camillo mit braunem Fell. Und die beiden haben eine neue Fangruppe, nämlich die Bewohner des Seniorenheims in Nenzing. Einmal pro Woche kommen die zwei zu Besuch und sind das Highlight.
3: Also ich finde es einfach schön, ich finde die Tiere schöner.
4: Es ist immer eine Bereicherung, wenn sie kommen. Eine Abwechslung.
2: Ist das nett.
1: Ja, und gerade bei Menschen, die zurückhaltend oder verschlossen sind, können die Tiere positive Emotionen und Erinnerungen hervorrufen. Die zwei sind extra geschult für den Umgang mit Menschen und können nach Voranmeldung auf ihrem Erlebnisbauernhof in Nenzing auch besucht werden.
0: Ach, die können besucht werden?
1: Ja.
0: Sehr cool, dann ciao.
1: Ja, und der Kaffee.
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1: Am Mikrofon ist Anselm Peer. Guten Morgen. Fans auf der ganzen Welt trauern um die legendäre US-Sängerin Dolly Parton. Sie ist gestern im Alter von 80 Jahren an Krebs gestorben. Mit mehr als 100 Millionen verkauften Platten stand sie öfter an der Spitze der Charts als jede andere Country-Musikerin. In den USA werden die Flaggen an allen öffentlichen Gebäuden für eine Woche auf Halbmast gesetzt. David Baldinger mit einem Nachruf.
2: Eine Frau, die ihre Rivalin anfleht, die Finger von ihrem Mann zu lassen. 1973 wurde Jolene für Dolly Parton zu ihrem größten Hit.
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4: Well, I wanted to sing, because I could write songs and I could play. And I just wanted to get out in the world.
2: Sie wusste schon immer, was sie wollte: singen, Lieder schreiben, schauspielen. 3000 Songs wurden es, darunter viele erfolgreiche Duette wie hier mit Kenny Rogers.
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2: Dolly Partons quirlige Frohnatur bleibt in ihrer Musik erhalten.
1: Berichtet David Baldinger. Kanzleramtsministerin Claudia Bauer will die Bundesjugendförderung für die freiheitliche Jugend prüfen. Anlass ist eine Recherche der Tageszeitung Der Standard, wonach Geld von der FPÖ-Jugendorganisation an einen Ableger der rechtsextremen Identitären geflossen sein könnte. Der Obmann der freiheitlichen Jugend dementiert das. Viel Kritik gibt es an den Plänen der Dreierkoalition für eine Bundesstaatsanwaltschaft. Die Begutachtungsfrist endet in ein paar Tagen. Bisher gibt es dazu 27 Stellungnahmen und die fallen überwiegend negativ aus, berichtet Tanja Malle.
6: Der politische Einfluss werde aus- und nicht abgebaut, so der Tenor der zahlreichen negativen Stellungnahmen zur geplanten Bundesstaatsanwaltschaft. Der Grund: künftig soll der Nationalrat nach Vorauswahl durch eine Besetzungskommission die Dreierführung der Bundesstaatsanwaltschaft bestimmen. Der Vorsitzende der Goethe-Bundesvertretung für Richter und Staatsanwälte, Martin Ulrich:
7: Wir haben die große Sorge, dass hier das Ernennungsprozedere in Form eventuell von Zeitlettern und von politischen Absprachen abläuft.
6: Ähnlich fällt das Urteil der Proponenten des Antikorruptionsvolksbegehrens aus, unter ihnen Irmgard Griss. Die ergänzt, auch die geplante 10-köpfige Besetzungskommission sei ein Problem. Es bestehe Befangenheitsgefahr.
8: Das schwächt den Rechtsstaat und das schwächt die Strafjustiz.
6: Das Finanzministerium befürchtet indes hohe Kosten und hält fest, dass es kein zusätzliches Geld dafür geben wird.
1: Im Fußball feiert der LASK einen historischen Erfolg. Nach einem Gesamtrückstand von 0:4 drehen die Linzer das Playoff gegen Celtic Glasgow sensationell und gewinnen nach Verlängerung mit 5:1. Damit steht der LASK erstmals in der Ligaphase der Champions League. Das waren die Nachrichten mit Anselm Peer.
0: 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Das
9: machen wir jetzt mal als kleinen Rundgruß. Liebe Grüße zuerst ins Kleinwalsertal.
10: 13 Grad hat es da jetzt in Mittelberg.
9: Guten Morgen ins Montafon.
10: Da ist es 1 Grad kälter, 12 Grad in Gerschurn.
9: Und heu miteinander im Bregenzer Wald.
10: Ein bisschen wärmer, 16 Grad in Sulzberg. Bis zu 27 Grad gibt es heute an der Sonne. Morgen dann bis zu 31.
9: Schauen wir noch auf Vorarlbergs Straßen. Es ist 3:06.
10: Und egal wo, Sie kommen im Moment überall gut durch. Und wenn Sie Meldungen haben, gilt das auch fürs ganze Land. 0800 20 4000.
11: Die folgende Sendung enthält Produktplatzierungen.
9: Schau, wie man in den Wald oder halt ins Walzertal grüßt, so grüßt zurück.
10: Hoi miteinander, guter Start im Mittwoch.

0: sind die, die immer einen Schritt weiter in die Höhe gehen. Die einen Meter weiter klettern oder sich vom Heli abseilen.
1: Wir feiern heute unsere Bergretterinnen und Bergretter im Ländle. Die haben bisher schon eine echt strenge Saison gehabt, teilweise doppelt so viele Einsätze wie vor einem Jahr. Und Bergretter Klaus Drechsel sagt, das hat heuer Potenzial zum Jahrhundertsommer.
2: Also speziell hier mit der langen alten Hitzeperiode sind schon Herz-Kreislauf-Geschichten, wo vielmal der Hubschrauber gehabt müssen, weil es einfach eine Notarztindikation ist, wo speziell auch ältere Menschen, die schon mit der Hitze zum Kämpfen haben, einfach in eine Situation kommen, wo sie wirklich medizinische Unterstützung gebraucht haben. Ja. Mhm. Aber auffallend ist auch viele Insektenstiche, wo der Notarzt gehabt müssen. Mhm. Das sind jetzt die zwei Sachen, die ich nicht sehe, sind höher aufgefallen.
1: Ich denke mir dem Fimmel ab, wenn, darf ich wirklich Alarm schlagen? Also wo sie sagen dir, ja, das ist jetzt wirklich ein Notfall?
2: Immer, wenn ich mich unwohl fühle. Also immer, wenn ich sage, jetzt stimmt irgendwas nicht mehr, ich sehe mir da nochmal drüber aus, dann ist das sehr berechtigt, dass man mal Notrufnummer wählen.
0: Was empfiehlst du jetzt so für die nächsten Wochen, wo es anfängt, langsam herbstler? Was bedeutet das, wenn ich eine Wandertour plane?
2: Die Tage werden kürzer, die Temperaturen werden wieder kühler. In entsprechender Höhen wird es wirklich empfindlich kälter. Bitte schon wenden das an, das Peak-System. P für die Planung. Das E steht eben für die Einschätzung. Packe ich das, oder bin in einer Gruppe unterwegs? Wer ist das schwächste Glied? Das A steht für die Ausrüstung. Was brauche ich als Sommer, Winter, Fels, Helm? Und das K steht noch für die Kontrolle. Ne? Also ich muss laufen kontrollieren. Bin ich noch auf dem richtigen Weg? Stimmt der Wertebericht mit dem, was jetzt wirklich ist? Bin ich im Zeitplan und. Ja.
0: Klaus Drechsel, einer von vielen, vielen motivierten Bergrettern hier im Ländle. Vielen Dank für euren Einsatz.
1: Und gerade wenn es wie heute wieder schön wird, ein gutes Gefühl bei der nächsten Tour.

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0: auch immer Sie in den Mittwoch starten, walkend wie ein Egyptian oder einfach mit einem ganz normalen Spaziergang. Hauptsache, Sie sind auf dem neuesten Stand. Da bringen wir Sie jetzt hin mit den Radio Vorarlberg Frühnachrichten um 6.30 Uhr.
1: Mit David Breznik, guten Morgen. Sonne und Hitze haben heuer auch die Bergrettung mehr gefordert. Es hat deutlich mehr, aber dafür kleinere Einsätze gegeben. Thomas Aschberger.
2: Während im Juni die Einsatzzahlen im Vergleich zum Vorjahr noch nahezu ident waren, sind sie im Juli deutlich gestiegen, von 76 auf 106 Einsätze. Martin Burger von der Bergrettung Vorarlberg.
3: Was erkennbar war, dadurch, dass es in der Höhe wirklich warm war, dass vor allem Erschöpfungszustände oder Ursachen davon, also Stolpern und Sturz, zugenommen haben.
2: Ganz ähnlich ist das Bild bei den Rettungshubschraubern Christophorus 8 und Gallus 1. Sie sind im Juli 176 Einsätze geflogen. Im Vorjahr waren es 110. Klar ist aber auch, dass die Einsatzzahlen immer wetterabhängig sind und der Anstieg im heurigen Sommer somit nicht verwunderlich ist.
1: In Vorarlberg sind im vergangenen Jahr 360 Unternehmen an die nächste Generation übergeben worden. Das ist ein neuer Höchststand seit 1998, heißt es vom Gründerservice der Wirtschaftskammer. Die meisten Betriebe sind in der Sparte Gewerbe und Handwerk übergeben worden. Darunter fallen zum Beispiel Maurer, Bäcker oder Schlosser. Am Landesgericht Feldkirch muss sich heute ein mutmaßliches Mitglied der Terrororganisation PKK vor dem Richter verantworten. Dem Mann wird vorgeworfen, über viele Jahre hinweg Mitglied der kurdischen Arbeiterpartei gewesen zu sein. Martin Kopf mit den Einzelheiten.
4: Der Angeklagte war aus Sicht der Staatsanwaltschaft 17 Jahre lang Mitglied der PKK. Er soll während dieser Zeit sowohl in Vorarlberg als auch in Russland Geld für die Terrororganisation gesammelt haben. Mindestens 100.000 Euro sollen so zusammengekommen sein und dieses Geld sei auch tatsächlich an die PKK geflossen. Neben Spendern soll der Mann auch Mitglieder und sogar Kämpfer angeworben haben. Außerdem habe er in den sozialen Medien mit Fotos und Kommentaren ein positives Bild der PKK gezeichnet. Auf die Mitgliedschaft in einer terroristischen Vereinigung sieht das Gesetz einen Strafrahmen von bis zu 10 Jahren vor.
1: Die Zahl der Nächtigungen auf Vorarlbergs Campingplätzen ist im ersten Halbjahr zurückgegangen. Laut Statistik Austria liegt das Minus bei rund 6%. Österreichweit gab es ebenfalls Einbußen. Einer der Gründe waren die Wetterextreme im Juni, heißt es beim österreichischen Campingclub. Die Temperaturen reichten von minus 10 Grad im Gebirge in Tirol bis zu plus 40 Grad im Flachland. Fußballprofi Patricia Pfanner hat mit den Austria Wien Frauen in der letzten Runde der Champions League Quali beim norwegischen Meister SK Brann trotz Niederlage eine gute Ausgangslage fürs Rückspiel geschaffen. Das Team verliert in Bergen nur knapp mit 1:2 und wahrt damit seine Aufstiegschancen. Das Rückspiel findet am kommenden Dienstag in Wien statt.
0: 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Also wenn Bergtour, dann heute oder morgen, Josef Lang in der Cheers für Austria.
5: Grüß Gott, einen schönen guten Morgen. Ganz genau, Dominik, der Luftdruck steigt, die Luftfeuchte sinkt. Das sind deutliche Zeichen einer Wetterbesserung. Höchstwerte heute am Mittwoch, angenehme sommerliche 22 bis 28 Grad, am Nachmittag in 2000 Meter 15 Grad. Auf den Bergen heute und morgen wenig Wind. Es bleibt trocken bei harmlosen Wolken im Tagesverlauf. Jetzt in der Früh allerdings frische 9 Grad nur in Lech, 12 Grad aktuell in Mittelberg und Ingerschon und 16 Grad jetzt in Dornbirn und Bludenz. Morgen am Donnerstag sonnig, föhnig, trocken, Temperaturen morgen um oder knapp über 30 Grad, also Badewetter morgen am Donnerstag. Am Freitag dann starker Südföhn, bald aber Regen und Abkühlung.
0: 6.33 Uhr, der Service jetzt für alle, die nicht in die B wie Berge, sondern ins B wie Büro unterwegs sind.
6: Sie kommen im Moment überall gut durch. Wenn Sie Infos haben, gerne anrufen bei uns kostenlos unter der 0800 20 4000.

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0: Ja, es grenzt auch fast an ein Wunder, dass man teilweise schon die Kuhglocken hören, sich nähern. Aber es scheint heuer auch wirklich ein kürzerer Alpsommer zu werden, als das viele gedacht hätten, gell?
1: Ja, hat man auch schlecht planen können. Teilweise 40 Grad knapp im Tal. Heißt auch viel Hitze in der Höhe und da werden dann Futter und Wasser knapp.
0: Deshalb wünschen wir, wo auch immer es die Woche schon losgeht, zusammen mit dem Ernst aus Schnifis, kommen gut zurück alle miteinander.
2: Ich gehe gerne alle Elblerröster und Senner und alle Fichter, die auf der Alp sind, sind Schellerschmürber und Festkranzer. Jetzt geht's los. Schönen Tag und mal so weiter. Heil.
0: Schellerschmürber?
1: Ja, Kuhglocke.
0: Also Kuhglocke. Fetter. Okay, Fetter. Okay, was man halt so tut, oder? Zähputzer, Bürste.
1: Kuhglocke, Fetter.
0: Schellerschmürber.

0: Es ist 7:04.
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2: Am Mikrofon ist Anselm Peer. Guten Morgen. Staatliche Förderungen könnten von der FPÖ-Jugendorganisation weitergeflossen sein an einen Ableger der rechtsextremen Identitären. Das berichtet die Tageszeitung Der Standard. Kanzleramtsministerin Claudia Bauer von der ÖVP will die Bundesjugendförderung für die freiheitliche Jugend, die das dementiert, jetzt prüfen lassen. Tanja Malle berichtet.
3: Chats, Bildmaterial, Transkripte von Vorträgen und Berichte von Insidern sind die Grundlage der Recherche des Standard. Diese schildert Verzahnungen zwischen der freiheitlichen Jugend FJ und einem Ableger der rechtsextremen Identitären. Ideologische und solche, die bis ins Finanzielle reichen könnten. Kanzleramtsministerin Claudia Bauer, ÖVP, kündigt nun aus diesem Anlass an, die Bundesjugendförderung für die FJ zu prüfen, wie auch, ob die von ihr eingeführte Antisemitismusklausel greift. Die soll ja sicherstellen, dass keine staatlichen Förderungen an Organisationen fließen, die antisemitische Positionen vertreten. Der Standardbericht führt narzisstische und antisemitische Äußerungen des identitären Ablegers an. Dass FJ-Gelder an diesen gegangen sein könnten, dementiert der Bundesobmann der FJ, der Nationalratsabgeordnete Maximilian Weinzierl. ÖVP, SPÖ, NEOS und Grüne verurteilen die nunmehr bekannt gewordenen Verzahnungen scharf und fordern, dass die Bundes-FPÖ Konsequenzen zieht.
2: Fabriken in Österreich könnten ihre klimaschädlichen CO2-Abgase künftig im Boden speichern, etwa in alten Gasfeldern. Das will die Regierung erlauben, um die Klimaziele zu erreichen. Die Industrie begrüßt die Pläne. Umweltschutzorganisationen kritisieren, dass das Abgasproblem damit nur verschoben werde. Ukrainische Drohnen haben in der Nacht erneut ein Logistikzentrum des größten russischen Versandhändlers Wildberries getroffen. Die russische Luftabwehr hat nach eigenen Angaben mehr als 400 ukrainische Drohnen abgefangen. Der LASK hat es erstmals in die Ligaphase der Champions League geschafft. Mit einem 5:1 am Abend im Playoff gegen Celtic Glasgow schreiben die Linzer österreichische Fußballgeschichte. Mehr von Dennis Bankowski.
4: 0:3 in Glasgow, 0:1 Rückstand in Linz. Und trotzdem sorgt der LASK mit 5 Toren für einen denkwürdigen Fußballabend, den man durchaus Wunder von Linz nennen darf. LASK-Torhüter Lukas Jungwirth.
5: Ich kann es gerade schwierig anders beschreiben. Ich freue mich einfach darauf, dass ich mindestens 8 Minuten die Champions League Hymne höre. Und das reicht mir schon.
4: Vor allem in Hälfte 2 spielt der LASK Celtic Glasgow regelrecht an die Wand. Florian Flecker bringt den Meister mit dem 4:1 in der Nachspielzeit in die Verlängerung. US-Stürmer Samuel Adeniran erzielt das Goldtor Richtung Champions League.
6: Es war dann für mich ein unglaubliches Spiel für die österreichische Mannschaft, also von der Physis, von dem Willen, von der Mentalität. Diese Leistung war unglaublich und bin richtig stolz. Top.
4: Der erstmalige Einzug in die Champions League-Ligaphase beschert dem LASK auch 18 Millionen Euro Startgeld.
2: Die größte Computerspielmesse der Welt eröffnet heute in Köln. Auf der Gamescom werden bis Sonntag mehr als 350.000 Menschen erwartet. Heuer präsentieren so viele Firmen ihre neuen Spiele wie nie zuvor. Das waren die Nachrichten mit Anselm Peer.
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7: Also heute wieder Sonnencreme, Schnorchel und Flamingo-Badehose, oder?
8: Also ich glaube dir einfach nicht, dass du tatsächlich eine Flamingo-Badehose
7: Natürlich.
8: Hast. Noch nie gesehen, nur
7: ich
8: gehört.
7: Ich bring's dir morgen mit, um die Zeit.
8: Okay, passt.
7: Abgemacht.
8: Simne, okay. Simne. Ich bin gespannt. Kannst du heute oder morgen ausführen, deine Flamingos? Am Nachmittag Sonne und bis zu 27 Grad. Morgen dann bis zu 31 Grad. Im Moment sind es 17 Grad in Fraxern, 16 Grad in Bludenz und 14 Grad in Schröcken.
7: Als wäre das außergewöhnlich. Schauen wir, was sich Außergewöhnliches tut auf Vorarlbergs Straßen um 3:07.
8: Ist schon einiges los, aber alles unter 5 Minuten. Also falls Sie gerade irgendwo stehen und Meldungen haben, rufen Sie an, ganz ohne Wartezeit und kostenlos 0800 20 4000.
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11: Ich wünsche einen wunderschönen guten Morgen. 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Schönen Tag noch.

0: Man braucht eine Menge Geld, um so billig auszusehen. Das hat Dolly Parton angeblich mal gesagt. Selbstironie hat sie geliebt. Jetzt singt die größte Country-Sängerin woanders weiter.
1: Gestern ist sie gestorben mit 80 Jahren. Sie war Feministin, hat für die LGBTQ-Szene gekämpft. Und da kommt eben auch der Satz her, weil sie unter anderem ein großes Vorbild war für Drag Queens.
0: Ah, mit der Frisur und so, die hochtubierte Haare.
1: Ja, das waren oft Perücken, also sie war da schon Stilikone.
0: Das ist das Problem bei so legendären Stilikonen irgendwie immer, wie ehrt man die am besten, oder? Und wir haben uns gedacht, nachdem sogar ihre Familie mitteilt, sie seien zwar voller Traurigkeit, aber die Dolly wäre es garantiert nicht, die hat nämlich das Leben gefeiert, machen wir das doch auch. Und lassen sie hochleben, gemeinsam mit ihrem Kenny Rogers, mit dem sie es jetzt irgendwo im Country-Himmel für immer weiter singen wird. Islands in the Stream.
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0: 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Es ist Mittwoch, der 26. August. 7.30 Uhr wird es jetzt gleich. Hier sind die wichtigsten Frühnachrichten.
1: Mit David Breznik, guten Morgen. Die Vorarlberger Bergrettung hat im heurigen Sommer öfter ausrücken müssen als im vergangenen Jahr. Vor allem im Juli ist die Zahl der Einsätze deutlich gestiegen, von 76 auf 106. In den meisten Fällen mussten erschöpfte Wanderer versorgt werden, sagt Martin Burger von der Bergrettung Vorarlberg. Wenn es im Herbst auch so lange Schönwetterphasen gibt, rechnet er mit anhaltend hohen Einsatzzahlen.
2: Wenn der Herbst natürlich auch so lang anhaltende Schönwetterperioden hat, muss man schon damit rechnen, dass viele Leute unterwegs sind, weil man dann doch froh ist, wenn es dann ein bisschen kühler ist. Da muss man im Herbst halt ein paar Sachen aufpassen. Es kann durchaus sein, dass es dann in der Höhe doch vielleicht gefroren ist oder dass die Wege rutschiger sind und vor allem gegen Abend, dass es schneller zudunkelt und schaut, dass man bei Tageslicht noch ins Tal kommt.
1: Darum sind Tourenplanung und Vorbereitung auch im Herbst extrem wichtig, sagt Burger. Das Wetter, das spielt ja auch beim Campen eine wichtige Rolle und deshalb ist in diesem Sommer hier ebenfalls alles ein bisschen anders. Die große Hitze und die Serie von Feiertagen im Mai haben die Urlauberzahlen der Camper verschoben, berichtet Peter Metzler.
3: Die Camper haben im ersten Halbjahr knapp 160.000 Nächtigungen gebucht. Im Vergleich zum ersten Halbjahr 2025 ist das ein Minus von rund 6%. Diese Zahlen hat der österreichische Campingclub erhoben. Die hohen Temperaturen haben selbst bei eingefleischten Campern die Urlaubslust gebremst. Gleichzeitig zeigen die Zahlen, dass Feiertage und Ferien eine große Rolle spielen. Allein im Mai etwa gab es mit Pfingsten 40.000 Nächtigungen. Obwohl die Campingzahlen in ganz Österreich zurückgegangen sind, bewegen sie sich laut Campingclub auf hohem Niveau.
1: Am Landesgericht Feldkirch muss sich heute ein mutmaßliches Mitglied der Terrororganisation PKK vor dem Richter verantworten. Dem Mann wird vorgeworfen, über viele Jahre hinweg Mitglied der kurdischen Arbeiterpartei gewesen zu sein. Er soll während dieser Zeit mindestens 100.000 Euro für die PKK gesammelt und Mitglieder und Kämpfer angeworben haben. In der Dommener Marktstraße werden am nächsten Woche die Strom- und Gasleitungen erneuert. Betroffen ist der Bereich zwischen der Kapuzinergasse und der Schmelzhütterstraße. Die Arbeiten werden in drei Abschnitten durchgeführt und dauern laut Stadt voraussichtlich bis Mitte November. In dieser Zeit gibt es teilweise auch Einschränkungen für den Verkehr. Der Rankweiler Billard-Profi Mario He ist erfolgreich in eines der größten Turniere des Jahres, den US Open in Texas, gestartet. Frederik Schwendinger berichtet.
4: He ist ideal auf die 49. Auflage vorbereitet, kommt er doch mit zwei Top-10-Platzierungen auf der Tour zu den US Open. Und seinen ersten Gegner, Michael Bridges aus den USA, besiegt der 33-Jährige problemlos. Der Rankweiler selbst macht sich für den weiteren Turnierverlauf aber keinen Druck.
5: Von den Ergebnissen her habe ich jetzt nicht wirklich ein Ziel, aber natürlich so weit wie möglich das normale Ziel ist, eigentlich immer am letzten Tag dabei sein. Das heißt, in dem Fall wäre es Halbfinale, aber der erste Step wäre mal zuerst mal Aufstieg in die K.O.-Runde. Es ist wahrscheinlich das stärkst besetzte Turnier im Jahr.
4: Das Gesamtpreisgeld der US Open beträgt nämlich 500.000 Dollar.
0: 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Haben Sie auch so viel Zwetschgen dieses Jahr? Also der Baum hängt schon durch, falls er Küchle möchte. Nicole hätte gerade geerntet.
6: Ah, kommt bitte fertige Zwetschge-Küchle vom Baum.
0: Ziemlich cool. Wir haben halt einen Kuchen gemacht.
6: Sehr gut, ja, denke an. Für Nachmittagskaffeele an der Sonne. Die Wolken, die lockern im Laufe des Vormittags auf bei bis zu 27 Grad. Morgen dann bis zu 31 Grad. Und da kann dann mit dem Föhn auch etwas Sahara-Staub vorbeiwirbeln. Im Moment haben wir 18 Grad in Rankweil, 15 in Alberschwende und 10 Grad in Lechermadelberg.
0: Dann rütteln und schütteln wir mal am Verkehrsradar und schauen, ob da ein Stau runterfällt um 7.33 Uhr.
6: Nö, im Moment keine Stäuche. Im Frühverkehr, wenn Sie Infos haben, geben wir das gerne durch. Einfach anrufen unter der 0800 20 4000.
0: Weißt du, was da für Arbeit gefallen ist?
6: Was? Ganz viel Musik.
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4: Und wir glauben, mit 300 Euro geht sich einiges aus für den Schulstart. Also wenn Sie schon eingekauft haben, schicken Sie uns Ihre Rechnung an radio.vorarlberg@orf.at. Nicole, du hast eine Rechnung parat für heute Morgen.
5: Ja, mit Mail, und da heißt es: Hallo zusammen, bei uns ist es Tradition, dass der Taufgötter die Schultasche bezahlt. So wurde es bei mir gemacht und so habe ich es auch bei meinem Neffen gemacht. Hoffe, ich habe noch die Chance, dass die Rechnung gezogen wird. Schöne Grüße aus Alberschwende, Norbert Bereuter.
4: Ja, Norbert Bereuter als Alberschwende, das wäre jetzt deine Chance. Zwei Songs Zeit, um hier bei uns anzurufen und 300 Euro abzustauben. 055 72 38 30.
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0: Das wäre jetzt der Moment, wo wir den Norbert am liebsten in der Leitung hätten. Wir haben heute seine Rechnung gezogen, eine ganz spannende Geschichte.
1: Ja, er hat geschrieben, dass es bei Ihnen Tradition ist, dass der Taufgötti, Taufpate, dem Kind den Schuldrucksack.
0: Er ist in dem Fall der Taufgötti. Ja. Das könnte er uns ja jetzt selber erzählen, wenn er dran wäre unter 05572 3830. Testen wir das mal. Hallo, guten Morgen.
2: Guten Morgen, da ist der Norbert aus Alberschwend.
0: Hi Norbert!
2: Servus, morgen!
0: Schön dich zu hören, schön deine Stimme zu hören. Du bist ein super Taufgötti, das kann ich dir jetzt schon sagen.
2: Ja, nein, das ist ja bei uns Tradition. Bei mir ist das auch der Fall gewesen. Und bei der Zwillingsschwester und bei der Brüder und jüngeren Schwester. Da hat einfach der Taufgötti die Schultasche gekauft. Und so hat man auch das finanziell erklärt verteilt.
0: Das ist super, ich weiß schon noch, wie die ausgeschaut hat. Das ist so ein Lederranzen.
2: Nein, es war eine große Tasche, ich weiß es noch, ziemlich eine Brote, eine grüne, glaube ich, aber ja, sie hat einmal direkt Platz gehabt.
0: Genau, ich hoffe für die Göttekind genau das Gleiche. Jetzt gibt es für dich jedenfalls 300 Euro. Damit bist du der heutige Star des Tages, lieber Norbert.
2: Danke.
0: Wir müssen also nicht mehr warten auf den Star, dass er runterfällt, wie Boy Meets Girl. Machen Sie jetzt mit, wenn Sie auch 300 Euro zurückgewinnen wollen von Ihrem Schuleinkauf. Morgen früh, zur selben Zeit, ziehen wir schon den oder die Nächste.
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5: Am Mikrofon ist Anselm Peer. Guten Morgen. Bis 2040 soll Österreich klimaneutral werden. Dafür will die Regierung der Industrie erlauben, CO2-Abgase künftig im Boden zu speichern. Christoph Danninger, bisher ist das verboten.
6: Die Zementindustrie etwa argumentiert, man könne den CO2-Ausstoß rein technisch nicht ganz vermeiden. Die Idee ist jetzt, das Gas in der Erde etwa in alten, nicht mehr benutzten Gasfeldern zu speichern. In Norwegen zum Beispiel wird das bereits erfolgreich getestet. Umweltschutzorganisationen argumentieren aber, dass das Speichern keine Lösung sei. Damit würde man Umweltprobleme nur auf künftige Generationen verlagern.
5: Und gibt es da schon einen Zeitplan und kann man sagen, welche Regionen in Österreich dafür in Frage kommen?
6: Es gibt noch keine konkreten Pläne. Erst einmal muss diese Möglichkeit überhaupt erlaubt werden. Der zuständige SPÖ-Finanz- und Bergbauminister Markus Materbauer hat einen Gesetzesvorschlag auf den Tisch gelegt, der gerade zwischen den Regierungsparteien abgestimmt wird.
5: Vieles also noch offen. Christoph Danninger war das aus unserer Wirtschaftsredaktion. Der Chef des US-Auslandsgeheimdienstes CIA soll gestern zu Besuch in Moskau gewesen sein. Das melden US-Medien. Eine offizielle Bestätigung gibt es bisher aber nicht. Katharina Wagner berichtet.
7: Ein US-Militärflugzeug auf dem Weg nach Moskau, das für einen Zwischenstopp in der lettischen Hauptstadt Riga landet. In ihm soll sich CIA-Chef John Ratcliffe befunden haben, berichten US-Medien. Spekuliert wird darüber, dass Ratcliffe Gespräche mit ranghohen Vertretern Russlands geführt haben könnte. Im BBC-Interview mutmaßt John Foreman, der ehemalige britische Verteidigungsattaché in Russland, einerseits seien sechs US-Bürger in russischer Gefangenschaft, andererseits könnten sich Gespräche auch rund um jüngste Vorfälle mit mutmaßlich russischen Drohnen in Deutschland gedreht haben und ein Versuch der Deeskalation sein. Weder CIA noch Pentagon, das Weiße Haus oder der Kreml haben den Besuch bestätigt oder dementiert.
5: In Linz suchen die Behörden weiter nach der Ursache für den Legionellenausbruch. Die Zahl der Erkrankten ist auf 29 gestiegen. Drei Menschen sind seit Mitte Juli an schweren Lungenentzündungen gestorben, die durch die Bakterien ausgelöst wurden. Nachgewiesen wurden Legionellen bisher in einer Kühlanlage des Stromanbieters Linz AG und in einem Industriebetrieb. Bei dem Volksfest in Hamburg sind am Abend 23 Menschen stundenlang in einem defekten Kettenkarussell festgesessen. Erst nach 3 Stunden ist es gelungen, das Karussell wieder in Gang zu setzen. Die Fahrgäste konnten unverletzt aussteigen. Nach dem Tod der US-Sängerin Dolly Parton wird die Country-Musik-Ikone auch von Pop-Superstars wie Beyoncé und Taylor Swift als Ausnahmekünstlerin gewürdigt. Sie ist gestern im Alter von 80 Jahren gestorben. In den USA werden die Flaggen auf öffentlichen Gebäuden für eine Woche auf Halbmast gesetzt. Das waren die Nachrichten mit Anselm Peer.
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9: Also noch sehe ich ganz viel Wolken dafür, wie sonnig es heute wird.
10: Ja, danke für den Hinweis. Es lockert aber noch auf heute und vor allem am Bodensee und im Rheintal gibt es Sonne und bis zu 27 Grad. Im Moment regnet es aber stellenweise leicht, zum Beispiel am Rohrspitz bei 17 oder in Bregenz bei 18 Grad. Morgen gibt es dann mehr Sonne und bis zu 31 Grad, inklusive Föhn und Sahara-Staub.
9: Es ist jetzt 3:08. Kommen Sie sicher durch den Frühverkehr, hier die Übersicht.
10: Beim Cineplex-Kreisverkehr in Hohenems, da staut es jetzt bis zu 10 Minuten. Länger dauert es, wenn Sie Richtung Grenzübergang in Dippolzau unterwegs sind. Und der Stau reicht auch zurück auf die Autobahnabfahrt Hohenems. Wenn Sie von Bregenz kommen, fahren Sie da besonders vorsichtig. 5 Minuten länger dauert es in Frastanz von der Felsenau Richtung Feldkirch. Und wenn Sie noch Infos haben, 0800 20 4000.
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0: Die sind die, die immer einen Schritt weiter in die Höhe gehen. Die einen Meter weiterklettern. Oder sich vom Heli abseilen.
1: Wir feiern heute unsere Bergretterinnen und Bergretter im Ländle. Die haben bisher schon eine echt strenge Saison gehabt, teilweise doppelt so viele Einsätze wie vor einem Jahr. Und Bergretter Klaus Drechsel sagt, das hat heuer Potenzial zum Jahrhundertsommer.
2: Also speziell hier mit der langen alten Hitzeperiode sind schon Herz-Kreislauf-Geschichten, wo vielmal der Hubschrauber gehabt müssen, weil es einfach eine Notarztindikation ist, wo speziell auch ältere Menschen, die schon mit der Hitze zum Kämpfen haben, einfach in eine Situation kommen, wo sie wirklich medizinische Unterstützung gebraucht haben. Ja. Aber auffallend ist auch viele Insektenstiche, wo der Notarzt gehabt müssen. Das sind jetzt die zwei Sachen, die nicht sehr sind, höher aufgefallen.
1: Ich denke mir dem Fimmel ab, wenn darf ich wirklich Alarm schlagen? Also wo sie sagen dir, ja, das ist jetzt wirklich ein Notfall?
2: Immer wenn ich mich unwohl fühle. Also immer wenn ich sage, jetzt stimmt irgendwas nicht mehr, ich sehe mir da nochmal drüber raus, dann ist das sehr berechtigt, sagen wir mal, Notrufnummer wählen.
0: Was empfiehlst du jetzt so für die nächsten Wochen, wo es anfängt langsam herbstler? Was bedeutet das, wenn ich eine Wandertour plane?
2: Ja, die Tage werden kürzer, die Temperaturen werden wieder kühler. In entsprechender Höhe wird es wirklich empfindlich kälter. Ein bisschen wenden das an, das Peak-System. P für die Planung. Das E steht dann für die Einschätzung. Packe ich das, oder bin in einer Gruppe unterwegs? Wer ist das schwächste Glied? Das A steht für die Ausrüstung. Was brauche ich als Sommer, Winter, Fels, Helm? Und das K steht für die Kontrolle. Ne? Also ich muss laufen, kontrollieren. Bin ich auf dem richtigen Weg? Stimmt der Wertebericht mit dem, was jetzt wirklich ist? Bin ich im Zeitplan und. Ja.
0: Klaus Drechsel, einer von vielen, vielen motivierten Bergrettern im Ländle. Danke für euren Einsatz.
1: Ein gutes Gefühl, dass es euch gibt.

0: Morgen. Es ist gerade 20 nach 8 geworden. Sind Sie schon wach?
1: Ja, das ist Norbert aus Alberschwende. 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
0: Mei.
1: Ja, wir freuen uns riesig. 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
0: Ja, das hoffe ich, dass sich da noch ganz viel ausgeht. 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Wir übernehmen das. 300 Euro gibt's für Sie, wenn Sie uns Ihre Rechnung schicken und morgen um 20 vor 8 wieder Radio hören.
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0: 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Schönen Start in den Mittwoch, 26. August. Es ist 8.30 Uhr und hier sind alle wichtigen Infos in den Frühnachrichten.
1: Mit David Breznik, guten Morgen. In Feldkirch steht ab 9 Uhr ein mutmaßliches Mitglied der Terrororganisation PKK vor Gericht. Der Mann soll über viele Jahre hinweg Mitglied der kurdischen Arbeiterpartei gewesen sein, berichtet Martin Kopf.
2: Der Angeklagte war aus Sicht der Staatsanwaltschaft 17 Jahre lang Mitglied der PKK. Er soll während dieser Zeit sowohl in Vorarlberg als auch in Russland Geld für die Terrororganisation gesammelt haben. Mindestens 100.000 Euro sollen so zusammengekommen sein und dieses Geld sei auch tatsächlich an die PKK geflossen. Neben Spendern soll der Mann auch Mitglieder und sogar Kämpfer angeworben haben. Außerdem habe er in den sozialen Medien mit Fotos und Kommentaren ein positives Bild der PKK gezeichnet. Auf die Mitgliedschaft in einer terroristischen Vereinigung sieht das Gesetz einen Strafrahmen von bis zu 10 Jahren vor.
1: Das Oberlandesgericht Innsbruck hat jetzt eine mehrjährige Haftstrafe gegen einen 21-jährigen Syrer bestätigt. Er hatte vor knapp 2 Jahren einem Mann in einer Vorarlberger Disco ein Messer in die Brust gerammt. Dafür war er in Feldkirch wegen versuchten Mordes zu 12 Jahren Haft verurteilt worden. Das OLG hat die Berufung abgelehnt und das Urteil bestätigt. Die Zahl der Nächtigungen auf Vorarlbergs Campingplätzen ist im ersten Halbjahr zurückgegangen. Laut Statistik Austria liegt das Minus bei rund 6%. Österreichweit gab es ebenfalls Einbußen. Einer der Gründe waren die Wetterextreme im Juni. Die hohen Temperaturen haben selbst bei eingefleischten Campern die Urlaubslust gebremst. Für die Bergrettung haben Sonne und Hitze hingegen das Gegenteil bewirkt. Es hat deutlich mehr, aber dafür kleinere Einsätze gegeben. Thomas Haschberger.
3: Während im Juni die Einsatzzahlen im Vergleich zum Vorjahr noch nahezu ident waren, sind sie im Juli deutlich gestiegen, von 76 auf 106 Einsätze. Martin Burger von der Bergrettung Vorarlberg.
4: Was erkennbar war, dadurch, dass es in der Höhe wirklich warm war, dass vor allem Erschöpfungszustände oder Ursachen davon, also Stolpern und Sturz, zugenommen haben.
3: Ganz ähnlich ist das Bild bei den Rettungshubschraubern Christophorus 8 und Gallus 1. Sie sind im Juli 176 Einsätze geflogen. Im Vorjahr waren es 110. Klar ist aber auch, dass die Einsatzzahlen immer wetterabhängig sind und der Anstieg im heurigen Sommer somit nicht verwunderlich ist.
1: Und Fußballprofi Patricia Pfanner hat mit den Austria Wien Frauen in der letzten Runde der Champions League Qualifikation die Aufstiegschancen gewahrt. Das Team hat beim norwegischen Meister SK Brann nur knapp 1:2 verloren. Das entscheidende Rückspiel findet am kommenden Dienstag in Wien statt.
0: Das wäre jetzt ideales sportliches Outdoor-Workout-Wetter, ne?
5: Also übersetzt, geht raus und macht Sportübungen. Temperaturen genau. Passen 19 Grad in Feldkirch, 18 Grad in Hohenems und 15 Grad in Sulzberg. Es lockert noch auf heute und die Sonne kommt durch bei bis zu 27 Grad. Morgen dann Sonne und knapp über 30 Grad.
0: 8.33 Uhr jetzt. Es gibt wunderbare Nachrichten für alle, die seit Monaten nach Klaus fahren müssen, um auf die Autobahn zu kommen.
5: Früher als geplant wird die Autobahnbrücke zwischen Götzis und Koblach ab heute Mittag für den Verkehr wieder freigegeben. Das teilt die Gemeinde Koblach mit, also juhu! Wir freuen uns. Weniger erfreulich ist die Wartezeit beim Grenzübergang in Mäder. Da dauert es 15 Minuten länger, wenn Sie Richtung Schweiz unterwegs sind. 0800 20 4000, die Hotline für Ihre Verkehrsmeldungen.
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0: Wonderful Morgen mit Wonderful Life bei Radio Vorarlberg. Der Song kommt von der Bravo Hits 70.
1: Es gibt so viel.
0: Es gibt 135 Bravo Hits CDs.
1: Die letzten 100 haben in dem Fall versummt.
0: Das glaube ich allerdings so. Meine erste Bravo Hits, ich habe gerade überlegt, ich glaube, das war 27 oder 28.
1: Ist ein Küken.
0: Danke. Musik ist was, das weckt einfach so Gefühle von damals. Gell? Das ist immer eine kleine Zeitreise im Kopf, Rebecca. Was meinst du?
2: Ja, halt dort, wo das, was meine Mama immer gelost hat. Die hat Radio Vorarlberg gelost früher immer und ich natürlich auch mitgelost. Und 70er, 80er, 90er, das sind die Lieder, wo ich alle kenne. Da bin ich wieder jung.
0: Und bei euch läuft es ja teilweise im Büro mit. Oder?
2: Ja, ja, so am Rande kriege ich es einmal mit.
0: Das heißt, du wirst mit jedem Arbeitstag jünger.
2: Schön wär's.
0: Rebecca, dann versetzen wir dich und das ganze Büro jetzt einfach zurück in deine Jugend mit einem 80er.
2: Wunderbar, das freut mich riesig.

0: Morgen miteinander. Es ist schon wieder fast 10 vor 9. Unfassbar, wie die Zeit vergeht, wenn man sich amüsiert.
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0: Heute also wieder Flipflops, Sonnencreme und Flamingo-Badehose, oder?
1: Und Nicole Oberhauser.
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2: Am Mikrofon ist Anselm Peer. Der Handelsstreit zwischen den USA und Kanada geht in die nächste Runde. Der kanadische Premier hat jetzt entsprechende Gegenzölle verhängt. Er schwört Kanada auf einen Handelskrieg ein. Aus Washington, Barbara Wolschek.
3: Die Kanadier haben es satt. Als einziges Land neben China haben sie Gegenzölle auf US-Produkte verhängt. Die Antwort auf Donald Trumps aggressive Zollpolitik. Unser Zoll entspricht bei jedem Produkt dem entsprechenden US-Zoll auf kanadische Waren, verkündet der Finanzminister. Nach den gescheiterten Verhandlungen gibt sich Premierminister Mark Carney keine Illusion mehr hin. Wir können nicht akzeptieren, was sie uns bieten, und wir können nicht geben, was sie von uns verlangen. Verlangt wird offenbar auch, dass Kanada seine Handelspolitik an den Vorgaben der USA orientiert. Inakzeptabel nennt das Carney, der dem großen Nachbarn entschlossen die Stirn bieten will.
2: Kanzleramtsministerin Claudia Bauer will die Bundesjugendförderung für die freiheitliche Jugend prüfen. Anlass ist eine Recherche der Tageszeitung Der Standard, wonach Geld von der FPÖ-Jugendorganisation an einen Ableger der rechtsextremen Identitären geflossen sein könnte. Der Obmann der freiheitlichen Jugend dementiert das. In Österreich sterben jedes Jahr rund 8.500 Menschen an den Folgen des Rauchens. Eine neue Übersichtsstudie hat jetzt untersucht, wie E-Zigaretten beim Aufhören helfen können. Mehr von Christine Linduska.
4: Wenn Nikotinersatzprodukte wie Pflaster und Kaugummis bisher nicht geholfen haben, die Finger endgültig von Tabakzigaretten zu lassen, könnten nikotinhaltige E-Zigaretten ein guter Zwischenschritt zum vollständigen Rauchverzicht sein. Das jedenfalls meinen Forschende des Cochrane-Netzwerks nach Überprüfung von 80 internationalen Studien zur Rauchentwöhnung. 8-10% der Raucherinnen und Raucher, die von Tabak auf nikotinhaltige E-Zigaretten umgestiegen sind, haben es damit geschafft, zumindest ein halbes Jahr lang vom Tabakrauchen wegzukommen. Mit anderen Methoden ist der Entzug nur bei höchstens 6% gelungen. Doch auch die sogenannten Vapes sind schädlich. Lungenfachärzte raten deshalb davon ab, sie als langfristigen Zigarettenersatz zu nutzen.
2: Die Gefahr durch Schlangen wird laut einer neuen Studie massiv unterschätzt. Jährlich sterben einer neuen Schätzung zufolge mindestens 274.000 Menschen an Schlangenbissen, fast die Hälfte davon in Subsahara-Afrika. Die Dunkelziffer könnte noch viel höher sein, weil es in abgelegenen Dörfern nach Schlangenbissen oft keine medizinische Hilfe gibt und die Fälle damit nicht erfasst werden. Das private Raumfahrtunternehmen SpaceX des umstrittenen Tech-Milliardärs Elon Musk baut einen riesigen neuen Weltraumbahnhof im US-Bundesstaat Louisiana für umgerechnet rund 85 Milliarden Euro. Der Komplex soll mit 500 Quadratkilometern größer werden als Wien und 2029 in Betrieb gehen. Das waren die Nachrichten mit Anselm Peer.
5: Heute wird's noch richtig schön. Die anfänglichen Wolken lockern bald einmal auf. Danach scheint verbreitet die Sonne. Am Nachmittag ziehen ein paar hohe Wolken und Haufen Wolken durch. Es bleibt aber trocken und gewitterfrei mit bis zu 28 Grad. Morgen wird's noch wärmer. Viel Sonne, zeitweise etwas diesig durch Sahara-Staub. Es wird auch zunehmend föhnig. 31 Grad sind drin. Am Freitag auch noch föhnig und sehr warm. Später bringt dann eine Kaltfront kräftige Regenschauer und Gewitter. Davor wird's noch einmal fast heiß mit bis zu 28 Grad. Sie sind sicher unterwegs mit Radio Vorarlberg um 9:03. Da kommen Sie gut voran. Fällt Ihnen aber was auf, dann sind wir gerne da für Sie. Natürlich gratis unter 0800 20 4000.
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5: Willkommen im Mittwoch, und dieser Mittwoch wird musikalisch bestens ausgestattet, versprochen. Heuer ist ja der österreichische Sänger und Songwriter Julien Le Play meist unplugged unterwegs, ganz reduziert, wie er auf seiner Homepage sagt. Er kehrt zurück zu den Wurzeln seiner Kunst in reduzierten Arrangements, begleitet nur von einem kleinen Orchester, spannt er den Bogen über drei große Kapitel des Lebens: das Suchen, das Finden und das Loslassen. Gleich bei Radio Vorarlberg.
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5: Tolle Nummer. Mein Anker. Julien Le Play. Gleich bei Radio Vorarlberg.

50 Jahre Let Your Love Flow, die Bellamy Brothers. Madonna ist Ende der 90er an einem sehr spannenden Punkt. Die große Pop-Provokateurin der 80er ist erwachsener geworden, gerade Mutter, und plötzlich klingt auch ihre Musik ganz anders. Ich kann mich noch erinnern, als er bei Frozen rauskam. Es klang elektronisch, geheimnisvoll, ein bisschen hypnotisch und trotzdem unverkennbar Madonna natürlich. Ein Song, der auch fast 30 Jahre später eine ganz besondere Atmosphäre versprüht. Jetzt bei Radio Vorarlberg, Madonna.

0: Madonna für ihren Mittwochvormittag. 1987 kommt Michael Jacksons Album Bad raus und beim Song Dirty Diana verlässt Michael Jackson irgendwie so seinen Weg weg vom sauberen Gesang. Er singt absichtlich rau, kratzig und voller Wut. Hochexplosiv Dirty Diana. Gleich bei Radio Vorarlberg.
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0: Das ist hier Mittwochvormittag mit Radio Vorarlberg. Jetzt ist es 9:30 Uhr. Hier sind die Radio Vorarlberg Nachrichten.
1: Mit David Breznik. Am Landesgericht Feldkirch hat der Prozess gegen ein mutmaßliches Mitglied der Terrororganisation PKK begonnen. Die Staatsanwaltschaft wirft dem Angeklagten vor, über viele Jahre hinweg Mitglied dieser Organisation gewesen zu sein. Er soll während dieser Zeit mindestens 100.000 Euro für die PKK gesammelt und Mitglieder und Kämpfer angeworben haben. Das Oberlandesgericht Innsbruck hat jetzt eine mehrjährige Haftstrafe gegen einen 21-jährigen Syrer bestätigt. Er hatte vor knapp 2 Jahren einem Mann in einer Vorarlberger Disco ein Messer in die Brust gerammt. Dafür war er in Feldkirch wegen versuchten Mordes zu 12 Jahren Haft verurteilt worden. In der Dörmener Marktstraße werden ab nächster Woche die Strom- und Gasleitungen erneuert. Betroffen ist der Bereich zwischen der Kapuzinergasse und der Schmelzhütterstraße. Die Arbeiten werden in 3 Abschnitten durchgeführt und dauern voraussichtlich bis Mitte November.
0: Es ist oft noch bewölkt, aber nach und nach kommt jetzt die Sonne ins Ländle. Am Nachmittag ziehen zwar auch ein paar hohe Wolken und Haufenwolken durch, es bleibt aber trocken und vor allem auch gewitterfrei. Die Temperaturen heute noch bis zu 28 Grad, momentan haben wir 20 Grad in Lustenau, 19 sind es in Nüziders. Morgen wird es dann noch wärmer, viel Sonne, zeitweise etwas diesig durch den Sahara-Staub, aber zunehmend föhnig, da bekommen wir dann bis zu 31 Grad. Am Freitag ist es erst noch föhnig, später bringt dann eine kaltfront kräftige Regenschauer und auch Gewitter können da mit dabei sein. Davor hat es noch 28 Grad. Sie sind sicher unterwegs mit Radio Vorarlberg um 9.31 Uhr. Da sehe ich momentan keine Staus. Wenn was auffällt, wir sind da immer gratis. 0800 20 4000.
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0: Wir sind da mit viel Musik und wir verkürzen die Wartezeit auf die Sonne gleich mit Annette. La, la, la, ganz viel gute Laune, la la.

Cool and the Gang auf Kuschelkurs mit Cherish für ihren Mittwochvormittag mit Radio Vorarlberg. Und dieses markante Synthesizer-Riff reicht und die Tanzflächen sind voll. Dieser Song reißt einfach mit und er gehört natürlich zum Standardrepertoire jeder Ü30 oder Ü40-Party. Übrigens die letzte im Shake in Rötis diesen Samstag.

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1: Am Mikrofon ist Anselm Peer. E-Bikes und E-Scooter sind bei Dieben besonders beliebt. Laut dem Kuratorium für Verkehrssicherheit ist in Österreich jeder vierte Haushalt von solchen Diebstählen betroffen. Peter Obermüller berichtet.
2: Die häufigsten Tatorte sind Bahnhöfe, Haltestellen oder Park-and-Ride-Anlagen. Beliebt sind bei den Dieben auch Wohnhausanlagen, Innenhöfe und allgemeine Fahrrad- oder Abstellräume. Armin Kalternecker vom Kuratorium für Verkehrssicherheit über das Motiv von Diebinnen und Dieben.
3: Fahrräder, insbesondere E-Bikes und E-Scooter, werden immer leistungsfähiger. Immer teurer und dadurch ein immer begehrteres Objekt.
2: Oft werde es den Täterinnen und Tätern auch zu leicht gemacht.
3: Wenn ich ein gutes Sicherungsmittel habe und gleichzeitig absperre, zum Beispiel an einem ortsfesten Gegenstand, dann sinkt die Wahrscheinlichkeit, dass mir das Fahrrad gestohlen wird, wirklich deutlich.
2: Immer mehr verstecken einen GPS-Tracker im Rahmen und verfolgen die Route der Diebe über Smartphone. Beim Tracking empfiehlt der Experte aus Sicherheitsgründen in jedem Fall Zusammenarbeit mit der Polizei.
1: Der Chef des US-Auslandsgeheimdienstes CIA war gestern zu Besuch in Moskau. Das hat der Kreml jetzt bestätigt. John Ratcliffe sei zu Kontakten zwischen den Geheimdiensten in die russische Hauptstadt gekommen. Den russischen Präsidenten Putin habe er nicht getroffen, sagt Kreml-Sprecher Dmitri Peskov der Washington Post. Bei dem Brand in einem Krankenhaus in Pakistan sind mindestens 15 Neugeborene ums Leben gekommen. Das Feuer ist auf der Entbindungsstation eines staatlichen Spitals in der Hauptstadt Islamabad ausgebrochen. Laut Medienberichten könnte eine defekte Klimaanlage den Brand verursacht haben. Die Weltwirtschaft hat den durch den Iran-Krieg ausgelösten Energieschock laut dem Internationalen Währungsfonds offenbar besser überstanden als befürchtet. Markus Langer berichtet.
4: Die Schließung der Straße von Hormus habe dank mehrerer Faktoren weniger gravierende Folgen gehabt als angenommen, sagte IWF-Chefin Georgieva im Vorfeld des G20-Finanzministertreffens im US-Bundesstaat North Carolina. Dazu zählten der Rückgriff auf Öl- und Erdgasreserven, eine höhere Energieproduktion außerhalb der Golfregion, eine geringere Nachfrage sowie der Ausbau erneuerbarer Energien und eine teilweise Rückkehr zur Kohleverstromung. Allerdings äußerte sich die IWF-Chefin besorgt über die sich verschlechternde Haushaltslage in einigen Ländern, was sich unter anderem an einem ins Stocken geratenen Rückgang der Inflation zeige, wie es hieß.
1: Im deutschen Bundesland Sachsen-Anhalt könnte die dort als rechtsextrem eingestufte AfD die Landtagswahl in 1,5 Wochen laut Umfragen deutlich gewinnen. Aus Protest schließen heute in der größten Stadt Magdeburg rund 150 Geschäftsleute mit Migrationshintergrund 5 Stunden lang ihre Geschäfte, um zu zeigen, dass ohne Migranten vieles nicht funktionieren würde. Die Gesellschaft dürfe sich von der AfD nicht in Deutsche und Ausländer spalten lassen, so der Appell. Das waren die Nachrichten mit Anselm Peer.
5: Nach den Wolken ist jetzt die Sonne dran. Es ist schon oft freundlich im Land. Am Nachmittag ziehen zwar auch wieder ein paar hohe Wolken und Haufen Wolken durch. Es bleibt aber trocken und es wird warm mit bis zu 28 Grad. Morgen sogar noch ein bisschen wärmer. Da haben wir viel Sonne. Zeitweise wird es sogar ein bisschen diesig durch den Sahara-Staub. Es wird auch föhnig mit bis zu 31 Grad. Am Freitag ist es erst noch sonnig. Später kommen dann Gewitter und Regen. Schauer auf. Sie sind sicher unterwegs mit Radio Vorarlberg um 10:03. Da gibt es eine Meldung für die Vorarlberger Straße zwischen Locher und Bregenz. Die L190 ist hier kurz gesperrt. Die Feuerwehr ist bei einem Fahrzeugbrand im Einsatz. Ausweichen ist momentan noch großräumig möglich, am besten über die Autobahn A14. Und wenn Sie Meldungen für uns haben, wir sind gerne da für Sie. Gratis unter 0800 20 4000.
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5: Ja, bei Berlin denkt man natürlich sofort an Take My Breath Away. Dabei gab es die Band schon viele Jahre davor, bevor dieser Song überhaupt rauskam. Die amerikanische New Wave Band rund um Sängerin Terry Nunn hat sich schon Anfang der 80er einen ordentlichen Namen gemacht, als sie Rock und Pop und Synthesizer ein bisschen gemixt haben. Und Terry Nunn hatte genau die Stimme dafür, kühl und zerbrechlich zugleich, aber mit ganz viel Gefühl gesungen. Take My Breath Away. Viel Musik für Ihren Mittwoch.

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3: Das ist der Norbert aus Alberschwende.
4: Yeah! Hi Norbert!
3: Servus, morgen!
4: Schön dich zu hören, schön deine Stimme zu hören, du bist ein super Taufgötte, das kann ich dir jetzt schon sagen.
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Gute Nachrichten von den Straßen von der L190, der Vorarlberger Straße. Der Feuerwehreinsatz zwischen Lochau und Bregenz ist beendet. Die Sperre hier ist aufgehoben.

0: Schimmelkleef für Ihren Mittwochvormittag. Und jetzt ist es 10.30 Uhr. Hier sind die Radio Vorarlberg Nachrichten.
1: Mit David Breznik. Im Prozess gegen ein mutmaßliches Mitglied der Terrororganisation PKK hat sich der Angeklagte am Landesgericht Feldkirch schuldig bekannt. Der 61-Jährige gibt zu, jahrelang Geld und Personal für die kurdische Arbeiterpartei aufgetrieben zu haben. Er habe das aber nicht alleine gemacht, sondern als untergeordnetes Mitglied einer PKK-Organisation in Vorarlberg. Die Zahl der Nächtigungen auf Campingplätzen in Vorarlberg ist im ersten Halbjahr zurückgegangen. Laut Statistik Austria beträgt das Minus rund 6%. Österreichweit gab es ebenfalls Einbußen. Einer der Gründe seien die Wetterextreme im Juni gewesen, so der österreichische Campingclub. In der Dornbirner Marktstraße werden ab nächster Woche Strom- und Gasleitungen erneuert. Betroffen ist der Bereich zwischen der Kapuzinergasse und der Schmelzhütterstraße. Die Arbeiten werden in drei Abschnitten durchgeführt und dauern voraussichtlich bis Mitte November.
0: Viel Sonne, ein paar harmlose Wolken und feine 28 Grad bringt dieser Mittwoch. Morgen wird sogar noch ein bisschen wärmer. Wir bekommen viel Sonne, zeitweise aber auch ein bisschen Sahara-Staub und es wird auch föhnig. Bis zu 31 Grad sind drin. Am Freitag ist es erst noch warm und sonnig. Später kommen dann Gewitter und Regen auf und es kühlt ab. Sie sind sicher unterwegs mit Radio Vorarlberg um 10.31 Uhr. Noch einmal mit der Meldung für die L190 der Vorarlberger Straße. Der Feuerwehreinsatz zwischen Locher und Bregenz ist beendet. Die Sperre ist hier aufgehoben. Wenn Sie Meldungen für uns haben, wir sind da immer gerne gratis unter 0800 20 4000.
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0: Wir haben Kult und die großen Stimmen der Musikgeschichte gleich. Die Animals, Don't Let Me Be Misunderstood, und das ist Whitney Houston für die riesigen Momente im Leben. One Moment in Time. Feinen Mittwoch.

0: Reinhard Fendrich, die 80er für ihren Mittwochvormittag bei Radio Vorarlberg. Also ich musste betteln, bis ich sie endlich lesen durfte. Die legendäre Jugendzeitschrift Bravo, meine Cousine, hat sie mir dann so heimlich ein bisschen zugesteckt. Und heute genau auf dem Tag wird die Bravo 70 Jahre alt. Am 26. August 1956 erscheint die erste Ausgabe. Die kostet umgerechnet so 1,50 Euro. Hat einfach so, dass es sich die jungen Leute damals leisten konnten. Auf dem ersten Cover natürlich für damalige Zeiten Marilyn Monroe. Die Nicoletta aus Bregenz ist 68. Wie war denn das bei Ihnen? Wer war denn da auf dem Cover? Können Sie sich noch erinnern?
1: Mein Gott, ja, alles Mögliche, was gerade in der Zeit poppig war. Mhm. Ob das der Dieter Bohlen war oder ob das Roy Black war damals, keine Ahnung. Halt alle die, wo prominent waren, haben mal auf die Bravo gesucht.
0: Ja, und 1959 gab es dann schon den ersten Starschnitt. Brigitte Bardot in Lebensgröße fürs Jugendzimmer. Eine Sensation. In den 80ern, 90ern dann auf dem Titelblatt Michael Jackson, Madonna, Sandra, Eros Ramazzotti haben unsere Kinderzimmerwände geziert. Und für was war die Bravo noch berühmt?
2: Dr. Sommer und das alles.
0: Ganz genau. Das Dr. Sommer-Team hat eine ganze Generation aufgeklärt und die Fragen beantwortet, die man sich sonst vielleicht nicht zu stellen getraut hätte. Und ja, die Bravo gibt es tatsächlich noch. Heute erscheint sie einmal im Monat nur noch und verkauft knapp 45.000 Exemplare. Zum Vergleich in den 90ern waren es 1,7 Millionen pro Woche. Ja, die Zeiten mit TikTok und Insta, die ändern alles. Und natürlich war auf Bonnie Tyler auf der Bravo, auf der Titelseite drauf. Wir erinnern uns.

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3: Am Mikrofon ist Anselm Peer. Österreich soll bis 2040 klimaneutral werden. Dafür will die Regierung der Industrie erlauben, ihre CO2-Abgase künftig im Boden zu speichern. Derzeit ist das noch verboten. Christoph Danninger berichtet.
4: Um die Klimaziele zu erreichen, muss auch in der Industrie der Treibhausgasausstoß reduziert werden. Eine Idee ist, CO2 in der Erde, etwa in alten Gasfeldern, zu speichern. Tobias Bröll von der Universität für Bodenkultur hält das für sinnvoll.
5: Bereiche wie Zement und andere Industrien werden wir nicht auf null Emissionen herunterkriegen. Dafür brauchen wir dann diese Speicherung.
4: Die Technologie werde zum Beispiel in Norwegen bereits erfolgreich getestet. Umweltorganisationen kritisieren hingegen dieses Vorhaben. Es sei teuer und löse keine Umweltprobleme, sagt Jasmin Durecker von Greenpeace.
6: Und wir verschieben das Müllproblem einfach nur um ein paar Jahre. Denn wir wissen, diese Gasspeicher, die werden sehr schnell voll sein.
4: Außerdem gäbe es Sicherheitsbedenken, sinnvoller sei, CO2 zu sparen, statt es zu lagern.
3: Kleine Bauernverbände kritisieren das Dürrehilfspaket der Regierung als zu zaghaft. Die IG Milch, die Agrargemeinschaft Österreich und das Bündnis Zukunft Landwirtschaft rufen in einem offenen Brief an Landwirtschaftsminister Totschnig Alarmstufe Rot aus. Man stehe mit dem Rücken zur Wand und habe genug von Vertröstungen. Die Hilfe müsse zielgerichtet und rasch bei den Betrieben ankommen. Das Dürrepaket müsse dringend umgestaltet und ausgeweitet werden. Die neue ungarische Regierung hat Russland jetzt offiziell als Bedrohung eingestuft und betont gleichzeitig ihre volle Unterstützung für die Ukraine. Premier Peter Madja bringt Ungarn damit weiter auf EU-Linie und bricht mit dem Kurs seines russlandfreundlichen Vorgängers Viktor Orban. Stundenlang in 30 Metern Höhe. Für Besucherinnen und Besucher eines Hamburger Volksfestes ist die Fahrt mit einem Kettenkarussell anders verlaufen als geplant, Laura Graf.
7: Das Karussell befördert Fahrgäste in eine Höhe von 80 Metern. Auf knapp halbem Weg hören sie ein lautes Knacken. Plötzlich bleibt das Kettenkarussell stehen. 23 Menschen sitzen rund 30 Meter über dem Boden fest. Polizei und Feuerwehr rücken mit einem Großaufgebot an. 45 Feuerwehrleute sind im Einsatz, darunter ausgebildete Höhenretter. Sie versorgen die Fahrgäste mit Decken. In Hamburg war es in der Nacht schon recht frisch. 3 Stunden dauert es, bis das Karussell wieder in Gang gebracht wird. Werden kann und nach unten fährt. Gegen Mitternacht können die Fahrgäste aussteigen. Sie kommen mit dem Schock davon. Verletzt wird niemand. Der TÜV soll jetzt prüfen, was den Zwischenfall verursacht hat. Die Feuerwehr vermutet, dass eine Bremse blockiert hat.
3: Am größten deutschen Flughafen Frankfurt ist ein Mitarbeiter an Malaria gestorben. Die Behörden gehen davon aus, dass er von einer Anopheles-Mücke infiziert wurde, die mit dem Flugzeug aus einem Malaria-Gebiet nach Deutschland gekommen ist. Insgesamt haben sich laut dem Flughafen 6 Mitarbeiter infiziert. Das waren die Nachrichten mit Anselm Peer.
8: Heute ist es sonnig und sommerlich warm mit bis zu 28 Grad. Morgen am Donnerstag legt der Sommer noch ein bisschen nach mit viel Sonne, sogar mit Sahara-Staub und kräftig werdenden Föhn. So klettern die Werte auf bis zu 31 Grad. Der Freitag, der startet dann ebenfalls freundlich und sehr warm, bevor am Nachmittag dann eine Kaltfront mit Schauern und Gewittern daherkommt. Davor gibt es bis zu 28 Grad. Sie sind sicher unterwegs mit Radio Vorarlberg. Um 11:03, da sehe ich momentan keine Staus. Wenn Ihnen unterwegs was auffällt, sagen Sie uns das. Wir geben es verlässlich weiter. 0800 20 4000.
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8: Herr, erbarme dich, das denkt man doch manchmal über seine Mitmenschen, oder? Mister machen daraus die ganz große Radiohymne. Sänger Richard Page wollte den Song aber erst gar nicht aufnehmen, weil er ein bisschen Angst hatte, dass Mister dann so als christliche Band gelten würde. Am Ende wurde Kyrie trotzdem ein Welthit, das Stoßgebet für den Mittwochvormittag.

0: Sie sind sicher unterwegs mit Radio Vorarlberg um 11.15 Uhr. Der Ferdinand hat uns gerade angerufen. Er hat etwas entdeckt auf der L200 in der sogenannten Müllabfuhrkurve. Liegt ein Autoreifenteil, und zwar zwischen Beersburg und Reute in Richtung Beersburg auf der L200. Danke für den Anruf, und wenn Ihnen unterwegs etwas auffällt, wir sind immer gerne da für Sie. Natürlich gratis unter 0800 20 4000. Ja, willkommen an alle Urlauberinnen und Urlauber, die unser schönes Ländle als Feriendestination ausgesucht haben. Da freuen wir uns natürlich.
1: Hallo, ich bin die Barbara, bin aus Tirol, gerade diese Woche in Vorarlberg. Ich darf da Fastenwoche besuchen, bin sehr gut versorgt, es geht mir gut, habe täglich den Blick ins schöne Ländle, und ich wünsche euch jetzt allen einen schönen Vormittag mit Radio Vorarlberg.

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0: Das ist Ihr Mittwochvormittag mit Radio Vorarlberg. Jetzt ist es 11.30 Uhr und hier sind die Radio Vorarlberg Nachrichten.
1: Mit David Breznik. Im Prozess gegen ein mutmaßliches PKK-Mitglied ist der Angeklagte am Landesgericht Felkirch schuldig gesprochen worden. Der 61-jährige Türke hat über Jahre hinweg Geld für die PKK gesammelt und Personal angeworben. Er ist zu einer Freiheitsstrafe von 2,5 Jahren verurteilt worden. Das Urteil ist nicht rechtskräftig. Die Bergrettung rechnet auch in den nächsten Wochen mit vielen Einsätzen. Die Wandersaison geht im Herbst weiter und bei Schönwetter seien viele Menschen in den Bergen unterwegs. Im Herbst können die Wege aber schon feucht und rutschig sein, sagt Martin Burger von der Bergrettung. Daher sollte man vorsichtig unterwegs sein und die Routen gut planen. Der Eisenbahn- und Zughersteller Stadler Rail hat im ersten Halbjahr 2 Milliarden Schweizer Franken Umsatz gemacht. Das ist ein Plus von 40%. Das Unternehmen mit Niederlassungen in Altenrhein und St. Margrethen rechnet für das gesamte Geschäftsjahr mit einem Umsatz von über 5 Milliarden Schweizer Franken.
0: Es wird heute sonnig und sommerlich warm mit bis zu 28 Grad. Morgen legt der Sommer sogar noch ein bisschen was drauf. Bei viel Sonne liegt auch noch was in der Luft, nämlich Sahara-Staub. Dazu wird es eben föhnig mit bis zu 31 Grad. Am Freitag startet der Tag noch freundlich und sehr warm, bevor dann am Nachmittag Schauer und auch Gewitter aufziehen bei bis zu 28 Grad. Sie sind sich unterwegs mit Radio Vorarlberg um 11.32 Uhr gleich. Da sind uns keine Störungen gemeldet worden. Wenn Sie irgendwo länger warten müssen, dann sagen Sie es uns ganz einfach. Wir geben es verlässlich weiter gratis unter 0800 20 4000.
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0: Wir begleiten Sie Richtung Mittag mit den ganz großen Gefühlen vor der Mittagspause. Hier sind Simply Red, If You Don't Know Me By Now.

Die Bee Gees gegen den knurrenden Magen kurz vor 12. Und jeder kennt natürlich die Hard Rock Cafés auf der ganzen Welt. Viele haben ja auch stapelweise T-Shirts von ihren Städtetrips. Bei Carole King in ihrem Hit geht es weniger um einen bestimmten Ort, sondern um ein Lebensgefühl. At the Hard Rock Cafe. Come to the Hard Rock Cafe. Reinkommen, den Alltag draußen lassen, Musik hören, Leute treffen, ein paar Stunden einfach eine gute Zeit haben. Carole King gleich bei Radio Vorarlberg.

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0: Wundschuh, rund 15 Kilometer südlich von Graz gelegen, ist schon sehr lange Siedlungsgebiet. Eine Kapelle wird bereits um 1100 urkundlich erwähnt. Die erste Kirche wurde schließlich Mitte des 13. Jahrhunderts errichtet und dem heiligen Nikolaus geweiht. 1912 entschloss man sich zum Bau einer neuen Pfarrkirche für Wundschuh. Dazu blieb das alte Gebäude vorerst stehen, während man das neue Gotteshaus einfach darüber baute. Erst nach Fertigstellung des Rohbaus wurde die alte Kirche dann abgetragen.
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2: Willkommen zum Mittagsjournal. Heute mit diesen Themen. Floss Geld der FPÖ-Jugend an die Identitären? Jetzt werden Rufe nach Konsequenzen laut. Weiter massive Vorwürfe gegen Mastbetriebe in Niederösterreich. Im Journalstudio begrüßt sie Tom Brandenberger. Wie sehr sind die rechtsextremen Identitären mit der freiheitlichen Jugend verflochten? Laut einer Recherche der Tageszeitung Der Standard könnten Mittel von der FPÖ-Jugendorganisation an einen Ableger der Identitären geflossen sein. Kanzleramtsministerin Claudia Bauer von der ÖVP will die Causa prüfen. Die FPÖ-Jugend weist die Vorwürfe zurück. Niklas Lercher berichtet.
3: Die Grenzen zwischen der freiheitlichen Jugend und den rechtsextremen Identitären sind fließend. Zu diesem Schluss kommt eine Recherche der Tageszeitung Der Standard. Demnach könnte Geld von der freiheitlichen Jugendorganisation an einen Ableger der Identitären geflossen sein. Kanzleramtsministerin Claudia Bauer von der ÖVP will deshalb die Bundesjugendförderung prüfen lassen. Es geht um rund 400.000 Euro. Wenn sich die Vorwürfe bestätigen, müsse der freiheitlichen Jugend das Geld gestrichen werden, sagt ÖVP-Clubchef Ernst Gödel.
4: Es kann ja nicht sein, dass mit öffentlichen Steuergeldern Vereine oder Zusammenschlüsse gefördert werden, die die Demokratie untergraben.
3: Den Grünen geht das nicht weit genug. Der Abgeordnete Lukas Hammer fordert
5: die Prüfung eines Verbots nicht nur der Identitären, sondern auch der freiheitlichen Jugend.
3: Denn, so Hammer, es passe kein Blatt Papier zwischen beide Organisationen.
2: VW-Chef Oliver Blume nimmt heute an zwei weiteren außerordentlichen Betriebsversammlungen der VW-Belegschaft teil, an den Standorten Emden und Zwickau. Beiden Werken könnte eine Schließung drohen. Blume stößt mit seinem Umbauplan für Europas größten Autobauer auf massiven Protest der Beschäftigten. Seine gestrige Rede in Wolfsburg wurde vom Pfiffen und Buhrufen begleitet. Völlig abgemagerte Schafe und Ziegen und Rinder in Zentimeter hoher Gülle. Schwere Vorwürfe wegen Tierquälerei gibt es weiterhin gegen einen Mastbetrieb im Bezirk St. Pölten in Niederösterreich. Die zuständige Landesrätin fordert, dass der Betrieb sofort geschlossen wird. Petra Ottitsch berichtet.
6: Der Mastbetrieb im Bezirk St. Pölten ist für die Behörden offenbar seit Jahren kein Unbekannter. Allein der VGT hat bereits 4 Anzeigen gegen ihn eingebracht. Laut Landesveterinärdirektorin Christina Riedl wird der Betrieb engmaschig kontrolliert. Ständig seien in der Vergangenheit Maßnahmen gesetzt und Auflagen erteilt worden. Man habe in diesem Fall aber rechtlich alle Möglichkeiten ausgeschöpft. Gegen den Landwirten gab es ein aufrechtes Tierhaltungsverbot. Das bedeute aber, dass eine andere Person die Tiere halten könne. Riedl spricht wörtlich von Grenzen des Gesetzes. Bauernbundpräsident Georg Strasser übt heftige Kritik an der für den Tierschutz zuständigen FPÖ-Landesrätin Susanne Rosenkranz. Österreich habe eines der strengsten Tierschutzgesetze der EU. Dieses gebe mehr her, als in diesem Extremfall zum Schutz der Tiere unternommen wurde, so Strasser.
2: Zum Abschluss werfen wir einen Blick zurück in die Eiszeit. Vor 25.000 Jahren waren die Lebensbedingungen in Europa kalt und karg. Doch der moderne Mensch hat Wege gefunden, um zu überleben. Nicht zuletzt durch die Jagd auf Mammuts. Wie es gelang, die 5 Tonnen schweren Tiere zur Strecke zu bringen, haben nun Wissenschaftler aus Österreich untersucht. Mehr von Robert Scheppel.
7: Die Jagd auf Mammuts war riskant, sie versprach aber auch hohen Ertrag, sagt der Archäologe Mark Händel von der Akademie der Wissenschaften.
8: Ein erwachsenes Mammut wog 4 bis 6 Tonnen, ne? Das heißt 1200 bis 2000 Kilogramm reines Fleisch. Dazu kommt noch Fett. Sicherlich waren Mammuts sowas wie ein Jackpot.
7: Der Forscher sieht hier 2 Strategien. Erstens der Angriff mit Speeren und eventuell auch mit Pfeilen. Und dann gibt es noch die Möglichkeit einer Art Treibjagd, bei der sich ein Teil der Gruppe dem Mammut zum Schluss mit Lanzen entgegenstellte.
8: Sicherlich eine sehr riskante Angelegenheit.
7: Gelingen konnte das nur in größeren Jagdverbänden. Laut Händel waren das wohl eher kurzfristige Zweckgemeinschaften.
2: Das war ein Mittagsjournal mit Tom Brandenberger.
9: Es ist warm im Land mit 27 Grad momentan in Sulz, 21 hat es in Fontanella und bis zu 28 werden es heute noch. Morgen liegt dann ein bisschen Sahara-Staub in der Luft und dazu wird es föhnig und heiß mit bis zu 31 Grad. Am Freitag startet der Tag noch freundlich und sehr warm, bevor es dann am Nachmittag ein bisschen rund geht mit Schauer und Gewitter. Die Temperaturen davor bis zu 28 Grad. Sie sind sicher unterwegs mit Radio Vorarlberg um 6 Minuten nach 12. Da sehe ich momentan keine Staus. Wenn Ihnen unterwegs was auffällt, wir sind gerne da für Sie. Gratis unter 0800 20 4000.
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9: Ja, Mahlzeit Vorarlberg an diesem sommerlichen Mittwoch. Bei George Michael will man entweder kuscheln oder tanzen. Bei Faith kann man gleich den Nachttisch abstrampeln.

0: Mahlzeit, Vorarlberg. Die Automobilindustrie in Deutschland erlebt ja momentan turbulente Zeiten. Die Zukunft von mehreren VW-Standorten ist ungewiss. Diese Probleme wirken sich auch auf uns aus, David Breznik.
1: Ja, die Folgen dieser Krise werden auch unsere Automobilzulieferer spüren. Davon ist der Vorarlberger Wirtschaftsprofessor David Stadelmann überzeugt. Eine schwache Automobilindustrie in Deutschland könne weniger Aufträge und mehr Preisdruck für die Unternehmen im Land bedeuten.
0: Mehr dazu hören Sie bei uns in den Mittagsnachrichten um 12:30.
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3: Und das ist Ihr Mittwochmittag. Jetzt ist es 12.30 Uhr. Hier sind die Radio Vorarlberg Mittagsnachrichten.
4: Ein Mann ist heute wegen Mitgliedschaft in einer terroristischen Vereinigung am Landesgericht verurteilt worden. Er hat Geld für die PKK gesammelt. Und bei Schulutensilien gibt es zum Teil deutliche Preisunterschiede, wie eine Erhebung der Arbeiterkammer zeigt. Mein Name ist Moritz Moser. Schönen Mittag. Die Arbeiterpartei Kurdistans, kurz PKK, hat jahrzehntelang einen bewaffneten Kampf gegen den türkischen Staat geführt. International wird sie als Terrorismusorganisation eingestuft. Auch in Vorarlberg gibt es Unterstützer der PKK. Das hat heute ein Gerichtsprozess am Landesgericht Feldkirch gezeigt. Angeklagt war ein 61-jähriger türkischer Staatsbürger. Martin Kopf hat für uns den Prozess verfolgt. Der Angeklagte hat sich ja großteils geständig gezeigt.
5: Ja, der Mann hat von Beginn an zugegeben, dass er 17 Jahre lang Mitglied bei einem PKK-Verein in Vorarlberg war. Das tue ihm leid und er bereue es. Dann hat der Kurde aber versucht, seine Rolle als PKK-Mitglied kleinzureden. Bei seiner Einvernahme durch die Polizei hat er ursprünglich gesagt, dass er mindestens 100.000 Euro für die PKK gesammelt habe und auch bis zu 150 Mitglieder und sogar Kämpfer angeworben habe. Heute hat der Mann dann aber versucht, das als Missverständnis darzustellen. Er habe bei der Polizei lediglich gemeint, dass der gesamte Verein 100.000 Euro lukriert habe. Von ihm seien lediglich etwa 5.000 Euro gekommen. Und er habe eigentlich auch niemanden angeworben, sondern nur Vereinstätigkeiten und Veranstaltungen organisiert. Unterm Strich sei er also nur eine Art Sympathisant gewesen.
4: Das Schöffengericht hat den Mann dennoch schuldig gesprochen und zu einer weiteren Freiheitsstrafe verurteilt.
5: Ja, weitere deshalb, weil sich der 61-Jährige derzeit bereits in Haft befindet. In Innsbruck sitzt er gerade eine 2-jährige Haftstrafe ab, wegen schwerer Nötigung, eines Waffenvergehens und Drogenhandels. Durch den heutigen Schuldspruch kommen zu diesen 2 Jahren noch einmal 2,5 Jahre hinzu, unter anderem eben für die Mitgliedschaft in einer terroristischen Vereinigung und Terrorismusfinanzierung. Der Vorsitzende Richter hat bei der Urteilsbegründung gesagt, dass der Angeklagte früher in seiner Heimat sicherlich viel Ungerechtigkeit und auch Leid erlebt habe. Das rechtfertige aber nicht, selbst Entführungen, Morde und andere Verbrechen der PKK zu unterstützen, denn dadurch drehe sich die Gewaltspirale nur immer weiter.
4: Danke, Martin. Der Angeklagte hat das Urteil zwar angenommen, weil aber der Staatsanwalt keine Erklärung abgegeben hat, ist es noch nicht rechtskräftig. Die Automobilindustrie in Deutschland erlebt turbulente Zeiten. Die Technologieführerschaft der Chinesen bei Elektromotoren, die Einfuhrzölle der USA und fehlende Innovationen haben auch Riesenkonzerne wie VW mit 280.000 Mitarbeitenden ins Wanken gebracht. Die Zukunft für viele Mitarbeiter und möglicherweise auch VW-Standorte ist ungewiss. Die massiven Probleme beim wichtigsten Handelspartner wirken sich auch auf uns aus, Peter Metzler.
6: Autokonzerne wie VW müssen federn lassen. Daran besteht für den Vorarlberger Wirtschaftsprofessor David Stadelmann kein Zweifel. Allein in Deutschland sollen rund 25.000 Stellen gestrichen werden. Die Auswirkungen reichen aber deutlich weiter, sagt Stadelmann.
7: Ich glaube, das betrifft die ganze deutsche, teilweise auch die europäische Automobilindustrie. Es ist nicht das Ende der Autoindustrie hierzulande, aber natürlich ein breiter Strukturbruch.
6: Gründe für die schlechte wirtschaftliche Lage seien VW-interne Kosten- und Softwareprobleme. Die würden verschärft durch Standardnachteile wie Bürokratie, hohe Energie und hohe Arbeitskosten. Die deutsche Wirtschaft wird dadurch erheblich geschwächt, sagt Stadelmann. Allein in der Autoindustrie arbeiten insgesamt 700.000 Menschen.
7: Eine schwache deutsche Wirtschaft und eine schwache deutsche Automobilindustrie ist auch für Österreich und Vorarlberg ein Problem. Auftragsrückgänge und Preisdruck laufen durch die gesamte Lieferkette. Natürlich gibt es keinen Automatismus. Spezialisierte Vorarlberger Betriebe können diversifizieren.
6: Für den Ökonomen Stadelmann zeigt das Beispiel Deutschland auch den Handlungsbedarf in Österreich. Um konkurrenzfähig bleiben zu können, müssten die Verwaltung zurückgedrängt, Abgaben verringert und Klimavorschriften abgebaut werden.
4: Positive Nachrichten gibt es hingegen vom Eisenbahn- und Zughersteller Stadler Rail. Der hat im ersten Halbjahr 2 Milliarden Schweizer Franken Umsatz gemacht. Das ist ein Plus von 40%. Das Unternehmen mit Niederlassungen direkt über der Grenze in Altenrhein und St. Margareten bekommt weiterhin Großaufträge. Für das gesamte Geschäftsjahr rechnen die Verantwortlichen mit einem Umsatz von deutlich mehr als 5 Milliarden Franken. In 2,5 Wochen beginnt wieder die Schule. Für die Eltern heißt das jetzt Material für den Unterricht einkaufen. Für viele Familien ist das eine finanzielle Zusatzbelastung. Es gibt aber auch Möglichkeiten zu sparen. Die Arbeiterkammer hat die Preise verschiedener Geschäfte verglichen und teilweise enorme Unterschiede gefunden, Benedikt Drechsel.
0: Lineal, Hefte, Bleistifte, Radiergummi. Zum Schulstart kommt einiges zusammen. Im Schnitt geben Eltern dafür laut Arbeiterkammer rund 300 Euro pro Kind aus. Kurz vor dem Schulstart hat die AK 53 Artikel verglichen. Sie sind um 6-7% teurer als im Vorjahr. Der Vergleich zeigt auch, die Preisunterschiede für dasselbe Produkt sind zum Teil enorm. Darauf weist AK-Präsident Bernhard Heinzle hin.
8: Der Schulstart ist leider nur auf dem Papier gratis, so haben wir beim AK-Monitoring festgestellt, dass Produkte bis zu 100% teurer sein können.
0: Ein Beispiel. Ein und derselbe Radiergummi kostet je nach Geschäft entweder 80 Cent oder das Doppelte. Die Arbeiterkammer rät deshalb, nicht alles auf einmal im ersten Geschäft zu kaufen.
8: Es lohnt sich einfach vorher, Preise zu vergleichen und besonders jetzt, kurz vor dem Schulbeginn, Rabattaktionen in Anspruch zu nehmen. Dann kommt man am besten und günstigsten weg.
0: Besonders teuer ist der Schulstart für Familien mit wenig Einkommen oder mehreren Kindern. Der Bund unterstützt deshalb Familien, die Sozialhilfe bekommen. Über die Aktion Schulstart Plus gibt es pro Kind 150 Euro für Schulartikel.
4: Die Gasspeicher der Illwerke VKW seien derzeit zu 85% gefüllt, heißt es von der Landesregierung. Damit liege man über dem österreichischen Vergleichswert. Allerdings reicht der Speicher der Illwerke VKW nur für etwa ein Fünftel des Jahresbedarfs im Land. Die bundesweiten Speicher hingegen sind 19 Mal größer und decken mehr als einen ganzen österreichischen Jahresverbrauch an Erdgas ab.
3: Ja, das werden noch ein paar feine Ferientage, Josef Lang aus der Geosphere Austria.
9: Der Luftdruck steigt, die Sonne kehrt zurück. Feines Spätsommerwetter heute in Vorarlberg. Dementsprechend auch angenehm sommerliche Luft bei Höchsttemperaturen von 23 bis 28 Grad heute. Ja, und es bleibt niederschlagsfrei, trocken bei harmlosen Wolken im Laufe des Nachmittags. Morgen am Donnerstag sehr sonnig, föhnig und auch morgen trocken, Temperaturen morgen um oder sogar knapp über 30 Grad. Am Freitag dann zuerst starker Föhn, sehr warm, dann folgt Regen und Abkühlung und am Wochenende dann tendenziell wieder recht freundliches Spätsommerwetter.
3: Sie sind sicher unterwegs mit Radio Vorarlberg. Es ist 12.37 Uhr und ich sehe momentan keine Staus, aber vielleicht müssen Sie ja irgendwo länger warten. Dann sagen Sie es uns, wir geben es verlässlich weiter, gratis unter 0800 20 4000.
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3: Mahlzeit jetzt mit Phil Collins.

0: Mahlzeit am Mittwoch und gleich nach 13 Uhr Neues bei Neustädter. Thema heute ist das neue Naturschutzgesetz. Nach 30 Jahren wird es novelliert. Umweltorganisationen befürchten, dass der Schutz der Natur zugunsten von Wirtschaftsinteressen zu kurz kommt, sagt zum Beispiel Rainer Siegele, Obmann des Naturschutzbundes. Das Gesetz ist in die Jahre gekommen und muss deshalb modernisiert werden, heißt es vom Land. Es habe sich eine Naturschutzbürokratie eingeschlichen. Was sagt da ein neutraler Fachmann dazu zum Beispiel? Hier die Meinung des Verwaltungsrechtler Peter Busjäger.
1: Es gibt gewisse Spielräume. Einerseits halte ich es für möglich, dass letztlich auch gerade angesichts der Rahmenbedingungen, Stichwort Klimawandel, Verlust der ökologischen Funktionsfähigkeit, die Sachverständigen kritischer geworden sind. Und dann kommt noch hinzu, dass das Gesetz in der Abwägung, in der sogenannten Interessenabwägung zwischen den Interessen von Natur und Landschaft und meinetwegen wirtschaftlichen Interessen schon der Behörde einen gewissen Gestaltungsspielraum überlässt.
0: Die Modernisierung des Naturschutzrechts. Unser Thema heute Mittag live im Studio diskutieren heute Landesrat Christian Gantner und der Obmann des Naturschutzbundes Rainer Siegele.

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1: Im Nachrichtenstudio begrüßt sie Tom Brandenberger. Zu einem dramatischen Flugunfall ist es am Vormittag über dem Attersee in Oberösterreich gekommen. Ein Kleinflugzeug hat über dem See plötzlich an Höhe verloren und ist ins Wasser gestürzt. Derzeit läuft eine große Such- und Rettungsaktion. Stefan Schnabel berichtet.
2: Es handelt sich offenbar um eine zweisitzige Maschine, die in Salzburg gestartet ist. Über dem Attersee ist dann offenbar der Funkkontakt abgebrochen und das Kleinflugzeug hat schnell an Höhe verloren, berichten Anrainer vom Seeufer gegenüber dem ORF. Mittlerweile ist die Maschine im See untergegangen. Derzeit läuft eine große Rettungsaktion von Feuerwehren und Wasserrettung. Auch Taucher und ein Hubschrauber stehen im Einsatz. Noch ist nicht klar, ob sich zwei Personen in dem Kleinflugzeug befunden haben oder ob die Maschine von einer Person gesteuert worden ist.
1: Laut Recherchen der Tageszeitung Der Standard könnte Geld von der Freiheitlichen Jugendorganisation an einen Ableger der Identitären geflossen sein. Kanzleramtsministerin Bauer will die Bundesjugendförderung jetzt prüfen lassen. Es geht um 400.000 Euro. Sollten sich die Vorwürfe bestätigen, will die ÖVP der FPÖ-Jugend die Förderung streichen. Die Grünen fordern zudem die Prüfung eines Verbots nicht nur der Identitären, sondern auch der Freiheitlichen Jugend. In 10 Tagen beginnt im Osten Österreichs das neue Schuljahr. Und das mit vielen Neuerungen. Neben einem Kopftuchverbot für Unmündige und einer Suspendierung sowie Schulabbrecherbegleitung gibt es auch neue Deutschförderungsmodelle. Die werden jetzt von vielen Schulen selbst gestaltet, berichtet Saskia Fehnenboss.
3: Erstmals werden 52% der Schulen, die Deutschförderklassen haben müssen, mit einem eigens entwickelten Deutschfördermodell ins neue Schuljahr starten, so Bildungsminister Christoph Wiederkehr von den NEOS.
4: Diese Autonomie geht mit einer Verantwortung her, nämlich bessere Leistungen zu erzielen. Ich bin davon fest überzeugt, wenn am Standort selber entschieden wird, bearbeitet wird, dass dann bessere Modelle zum Zug kommen als das bisherige, das ja sehr, sehr starr war.
3: Diese Schulen haben die Möglichkeit genützt, ein Konzept zu erstellen, wie Deutschförderung an ihren Standorten stattfinden kann und bekommen dadurch mehr Flexibilität. Wichtig ist Wiederkehr, dass die Qualität der neuen Deutschförderung auch an den Leistungen der Schülerinnen und Schüler zu messen ist und sie auch wirklich bessere Deutschkenntnisse erlangen.
1: Der ungarische Dichter Peter Nadasch ist im Alter von 83 Jahren in seiner Heimat gestorben. Nadasch war ein Holocaust-Überlebender, der sich in seinem Werk vor allem mit dem Hass und die Grausamkeiten, die Menschen einander antun, sowie die Ideologien und Gräuel des 20. Jahrhunderts beschäftigte. Er wurde immer wieder für den Literaturnobelpreis gehandelt. 1991 erhielt er den österreichischen Staatspreis für europäische Literatur. Das waren die Nachrichten mit Tom Brandenberger.
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5: Heute Nachmittag sehr sonnig im ganzen Land, 29 Grad die Höchstwerte. Morgen Donnerstag wieder viel Sonne, mit Föhn gehen die Temperaturen rauf bis 33 Grad. Auch in 2000 Meter Höhe ist es warm mit 21 Grad. Der Freitag bringt ab Mittag dann Wolken und gegen Abend auch Regen, heftige Regenfälle. Der Samstag wird wieder trocken und etwas kühler. Sie sind sich unterwegs mit uns, mit Radio Vorarlberg. Keine aktuellen Störungsmeldungen. Sie kennen die Nummer 0800 20 4000. Anrufen, wenn Ihnen etwas auffällt.
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5: Mahlzeit am Mittwoch. Wir befassen uns heute mit dem neuen Naturschutzgesetz. Umweltorganisationen befürchten, dass der Schutzgedanke verloren geht.
6: Unsere Bedenken liegen darin, dass durch die Aufweichung des Naturschutzgesetzes unser Lebensraum verschlechtert wird. Sehr stark schmerzt die Rücknahme des Uferschutzes, dann die genehmigungsfreie Vergrößerung von Parkflächen.
5: Das Gesetz ist 30 Jahre alt und nicht mehr zeitgemäß, sagt der zuständige Landesrat.
7: Es hat sich meiner Meinung nach auch die Auslegung dieses Gesetzes maßgeblich geändert. Und ich glaube, da hat sich ein Stück weit auch eine Naturschutzbürokratie eingeschlichen. Und hier möchten wir gegensteuern.
5: Die Auslegung eines Gesetzes ist nie starr. Die aktuelle Lage kann dazu führen,
8: dass letztlich auch, Stichwort Klimawandel, Verlust der ökologischen Funktionsfähigkeit, die Sachverständigen kritischer geworden sind.
5: Und natürlich spielt die Politik in der Anwendung eines Gesetzes eine ganz entscheidende Rolle.
8: Schließlich ist der Landesrat auch das oberste Organ im Naturschutz und er hätte auch vielleicht den Behörden die einen oder anderen Weisungen auch erteilen können.
9: Die Pläne für ein neues Naturschutzgesetz sind heute unser Thema. Das Land will entbürokratisieren, Umweltschützer befürchten neue Freiheiten für Umweltsünder.
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0: Neues bei Neustädter, heute mit Irina Basch am Telefon, Marc Spagola, Abwicklung und Jared Schmid, Produktion. Das Vorarlberger Naturschutzgesetz beschäftigt uns heute. Es ist 30 Jahre alt und es müsse dringend modernisiert werden, ist man beim Land überzeugt. Große Bedenken hegen Umweltorganisationen. In einem offenen Brief wird davor gewarnt, dass das neue Gesetz zu wirtschaftsfreundlich ausfallen könnte. Droht wirklich Gefahr für die Natur in unserem Land, fragen wir heute. Braucht die Wirtschaft mehr Vorrang vor der Natur oder ist es genau umgekehrt? Was zählt mehr, gerade auch in Zeiten von Klimawandel etc.? Ihre Meinung, wie immer, Dornbirn 3830, entweder am Telefon oder Facebook Sprachnachricht oder Dornbirn 3830 für, wie gesagt, die WhatsApp-Geschichten oder Sie können im Facebook mitdiskutieren auf ORF Vorarlberg. Meine Gäste im Studio, Christian Gantner, Landesrat, grüß Gott.
1: Vielen Dank für die Einladung, herzliches grüß Gott.
0: Und der neue Obmann des Naturschutzbundes, Rainer Sigele, zunächst mal alles Gute zur Wahl.
2: Herzlichen Dank, schönen guten Nachmittag.
0: Machen Sie es auch so lange wie die Frau Breiner?
2: Ah, es wird sich nicht ausgehen, fürchte ich.
0: Also schön, dass Sie da sind, auch in dieser Funktion einmal. Herr Landesrat, warum muss das Naturschutzgesetz modernisiert werden?
1: Das Naturschutzgesetz ist mittlerweile 30 Jahre alt und es hat sich in diesen 30 Jahren einiges geändert, was das Umfeld betrifft, aber es hat sich in diesen 30 Jahren auch sehr viel an der Auslegung geändert. Ich habe wöchentlich beinahe mittlerweile Fälle, wo ich mit Leuten draußen stehe, im Wald draußen stehe, irgendwo auch an einem Weg, wo mir die Leute sagen, du, ich habe das vor 10 Jahren schon einmal gemacht und da habe ich es machen dürfen und jetzt soll es auf einmal nicht mehr gehen. Mhm. Wir möchten mit diesem Naturschutzgesetz nicht weniger Naturschutz, sondern wir möchten weniger Naturschutzbürokratie.
0: Okay, wir werden dann die Vorhaben genauer diskutieren. Rainer Sigele, warum gab es diesen Aufschrei der Naturschutzorganisation?
3: Ja, so wie der, wie man uns also den Entwurf beigebracht hat, schaut es aus, dass Naturschutz hintangestellt wird. Wir fürchten um unsere Lebensgrundlagen, wir fürchten um die Lebensgrundlage der Natur und um eine, wie soll ich sagen, eine Zurücknahme der Naturschutzbeauftragten, ob das die Naturschutzanwaltschaft ist oder ob das die Sachverständigen beim BH sind, die auch eine sehr große beratende Tätigkeit haben, also die ja nicht keine Vorschriften machen können, sondern sehr viel beraten haben.
0: Mhm. Also der Naturschutz kommt unter die Räder, fürchten Sie?
3: Fürchten wir, ja.
0: Mhm. Gut. Herr Landesrat, ich habe dieses Papier da, das Sie für diese Unterredung im Sommer den Naturschutzorganisationen zukommen ließen. Und da steht unter anderem bei der Bestandsanalyse einseitige und bürokratische Auslegung. Einseitig, das wäre ja sozusagen parteiliche Behörde. Einzelne Individuen würden bevorzugt. Und dann Ziel der Novellierung ist ausgewogenes Verhältnis zwischen ökologischen Erfordernissen, wirtschaftlichen Interessen, Reduktion von Bewilligungstatbeständen, Anhebung der Schwellenwerte teilweise, Reduktion der Beschwerderechte. Wenn ich das jetzt rein juridisch anschaue, dann ist das eine massive Schwächung der Interessen der Natur.
1: Das ist,
0: wenn man das so liest.
1: Das ist aus unserer Meinung nach definitiv nicht. Ich möchte eingehen auf den ersten Punkt, den Sie genannt haben, die einseitige Auslegung. Mhm. Die einseitige Auslegung, da meinen wir sehr stark, dass wir mit dem neuen Gesetz wieder eine ausgewogenere Auslegung machen wollen, nämlich eine ausgewogenere Auslegung zwischen ökologischen Erfordernissen zum einen, das ist der Schutzzweck des Gesetzes, aber es gibt daneben auch noch wirtschaftliche, es gibt gesellschaftliche Interessen. Da muss der Ausgleich wieder her.
0: Ich meine, diese Bestandsaufnahme, einseitige Auslegung, das würde heißen, dass die Behörden das alte Gesetz nicht objektiv auslegen.
1: Das habe ich jetzt gerade versucht zu erklären.
0: Na, mit dem neuen Gesetz wollen Sie das erreichen.
1: Kein Vorwurf,
0: ich gehe aufs alte Gesetz zurück.
1: Dass es kein Vorwurf letztlich Richtung Behörden ist. Ich bin nur ein Politiker, wo sich nicht irgendwo an den Sachverständigen und der Behörde abputzt, sondern wir haben bewusst diesen Weg gewählt, dass wir gesagt haben, wenn wir hier einen Änderungsbedarf sehen, dann sind wir nicht die, wo sagen, du Behörde, ihr habt das alle falsch gemacht, sondern wir schauen, was wir im eigenen Wirkungsbereich machen können. Das gilt ganz stark auch in Richtung Deregulierung. Und jetzt können wir schon schimpfen, die EU hat zu viele Regeln, der Bund hat zu viele Regeln. Wir müssen schauen, wo schaffen wir bei uns im eigenen Wirkungsbereich Deregulierung. Da ist dieses Gesetz auch ein sehr starker Schritt. Wir werden es schaffen, die Verfahren um 20-25% zu reduzieren. Und wir werden vor allem schaffen, und das ist auch wichtig und gerade in der heutigen Zeit, denke ich, auch Zweigleisigkeiten abzuschaffen, die sich in der Vergangenheit einfach aufgebaut haben.
0: Okay, klingt alles plausibel. Rainer Sigele. Ja, warum sind Sie trotzdem so ernst im Blick?
3: Klingt sehr plausibel. Das Problem ist, es wird nicht viel weniger Verfahren geben, weil die Verfahren ja normal gebündelt werden. Das heißt, das Naturschutzverfahren wird zusammen mit dem forstrechtlichen Verfahren oder mit dem Bauverfahren abgewickelt und das dauert dann 10, 15 Minuten und es werden sehr viele Ideen da eingebracht. Und es gibt ja immer eine sogenannte Verhandlung. Verhandlung heißt, es gibt eine Forderung des Naturschutzes, es gibt die Forderung des Betreibers oder von wem immer und dann wird eine gemeinsame Lösung gesucht. Also diese Verhandlung, und da muss ich dann schon sagen, wenn das bis jetzt falsch gemacht wurde, dann müsste man die Verhandlungsleiter da in die Pflicht nehmen.
0: Sie haben jetzt das genau gesagt, was ich gemeint habe, Christian Gantner. Es schwingt sozusagen der Vorwurf mit, dass die Verfahren nicht objektiv abgeführt werden.
1: Das können wir jetzt noch zwei, dreimal wiederholen, diesen Vorwurf.
0: Aber Sie sind noch nicht darauf eingegangen. Sie haben nur gesagt, was das neue Gesetz soll. Machen wir noch Bestandsaufnahme. Haben Sie den Eindruck, nicht den Vorwurf, klingt leider so böse, haben Sie den Eindruck, dass einfach eine Schräglage auch zugunsten der Natur in diesen Verfahren momentan gegeben ist?
1: Nicht eine Schräglage zugunsten der Natur, aber es gibt neben diesen ökologischen Interessen, gibt es einfach noch andere Interessen. Da gehören die wirtschaftlichen dazu, da gehören gesellschaftliche Interessen dazu. Und da möchten wir einfach noch stärker den Ausgleich schaffen. Und uns geht es noch um einen anderen Punkt, ganz wesentlich. Ich möchte diese Naturschutzakzeptanz wiederherstellen. Oder? Die Leute verstehen oft draußen nicht mehr, wieso man etwas machen muss. Und ich glaube, da ist es auch unsere Aufgabe, diese Akzeptanz bei den Menschen in der Bevölkerung wieder zu schaffen. Weil nur ein Naturschutzgesetz, das auch eine Akzeptanz hat, ein Naturschutz, der auch eine starke Akzeptanz hat, ist ein starker Naturschutz. Mhm.
0: Hat man es übertrieben? Nein, Herr Sigiri, das klingt so.
3: Also ich kann aus Erfahrung schon sagen, dass es stärker ausgelegt wurde, das Gesetz, als früher. Ich war ja auch 30 Jahre Bürgermeister und kann da auch mitnehmen, dass da etwas angezogen wurde. Aber ich fürchte, dass man hier jetzt das Kind mit dem Bade ausschüttet, ob man da nicht einen anderen Weg geht. Ich sehe durchaus eine hohe Akzeptanz im Naturschutz. Die ist gerade, wenn Krisen sind, also der Sommer wie heuer, dann kommt das ganz stark. Und ja, mir tut der Herr Landesrat leid, weil er ist ja für Naturschutz zuständig und für Landwirtschaft. Und für beide ist das Gesetz nachteilig und er muss es jetzt verteidigen.
0: Okay. Das neue. Es lebe die Kompetenzverteilung der Landesregierung, aber das ist ein anderes Thema. Das wäre dann nach der nächsten Wahl wieder mal ein Thema. Einen Post einmal aus dem Facebook kurz reingeworfen in die Diskussion. Der Manfred schreibt, Umweltorganisationen sind doch immer nur am Meutern und Jammern.
3: Ja, das Problem ist, dass man versucht, etwas zu erhalten. Und wer gestaltet, neu macht, ob das gut oder schlecht ist, mag dahingestellt sein, der ist positiv. Und wer konservierend versucht, wobei wir versuchen, den Naturschutz aktiv zu gestalten, ob das um Entsiegelung geht oder ob das um Moorreternaturierung geht, also hier wird sehr viel Positives geleistet, aber man hat dann hier und da trotzdem den Nimbus des Verhinderers.
0: Okay. Und Ernst Linz hat noch angerufen an die Adresse des Doppellandesrates, in dem Fall, wenn das so zeigen darf, Christian Gantner, weniger zu betonieren, weil diese Flächen fehlen der Landwirtschaft.
1: Da hat er vollkommen recht und ich möchte auf den Rainer, wir kennen uns ja schon lange und waren beide Altbürgermeister, auf den Rainer noch kurz eingehen.
0: Altbürgermeister sind er immer noch, oder?
1: Ja, ja, immer noch, genau. Auf den Rainer kurz eingehen. Für den Landesrat ist das keine schwierige Situation, weil ich glaube, dass gerade der Naturschutz und die Landwirtschaft auch Partner sind. Und genau das wollen wir beispielsweise in diesem Gesetz auch abbilden. Wir haben die land- und forstwirtschaftlichen Tätigkeiten bewilligungsfrei gestellt. Und somit, das ist durchaus ein Paradigmenwechsel. Wir schaffen es jetzt auch im Gesetz, dass die Landwirtschaft, dass die Forstwirtschaft auch auf dem Papier ein Partner des Naturschutzes ist. In der Vergangenheit ist da immer das Gefühl gewesen, dass die gegeneinander ausgespielt waren.
0: Haben Sie jetzt den Kopf geschüttelt?
1: Mir sagt der Bauer draußen, hinter jeder Hecke steht irgendwo die Behörde und will mir das Leben schwer machen. Und das haben wir ausgeräumt. Wir sagen, land- und forstwirtschaftliche Tätigkeit ist auch gelebter Naturschutz und ist deshalb bewilligungsfrei. Mhm.
3: Ich kann das in weiten Teilen mitverfolgen.
0: Verfolgen oder?
3: Mittragen. Ja, mittragen. Ich kann das in weiten Teilen mittragen. Es gibt sehr viele gute Landwirte, aber es gibt eben auch die schwarzen Schafe und die bedürften schon einer Regelung. Gestern war das Thema Geschwindigkeitsbegrenzung und Kontrolle genau dasselbe ist beim Naturschutz. Ich kann ein Gesetz machen oder ich kann sagen, ja, ihr macht das sowieso alle gut, aber ja, die meisten machen es gut, aber es gibt halt Gesetze sind für die da, die es nicht so gut machen.
0: Alles gut. Erste Bestandsaufnahme klar. Quiz, das wird interessant, wenn die zwei im Studio sind. Bei mir zu Gast der Landesrat Christian Gartner und der Obmann des Naturschutzbundes Rainer Siegele. Wir diskutieren das Vorhaben, das Naturschutzgesetz zu modernisieren. Die Naturschützer sagen, da bleiben die Naturinteressen auf der Strecke. Das Land, der Landesrat sagt, es ist in die Jahre gekommen, dieses Gesetz. Wir müssen etwas ändern. Ihre Meinung dazu? Kommt die Natur unter die Räder oder braucht die Wirtschaft einfach mehr Freiheit, dass sie sich entfalten kann? Da haben wir 38 30 Grad. Wahlberg. @orf.at

0: Na, Sven Neustädter, heute mit dem Thema das neue Naturschutzgesetz. Es gibt die Überlegungen und die Arbeit zu einem neuen überarbeiteten Naturschutzgesetz. Wichtiges Gesetz natürlich für unser Land. Es ist 30 Jahre alt, das bestehende, und das Land sagt, da muss ein Modernisierungsschub rein. Umweltorganisationen befürchten, dass da der Naturschutz größtenteils auf der Strecke bleiben könnte. Der Gottfried Weibel hat mir am Vormittag schon ein Mail geschrieben und bittet, folgendes Thema reinzunehmen in die Sendung. Die Regierung, schreibt er, kommt ihren gesetzlichen Verpflichtungen nicht nach und ist grob säumig, da es keinen Naturschutzrat gibt. Der Naturschutzrat ist im bestehenden Gesetz in § 52 angeführt und er ist zur fachlichen Beratung der Landesregierung in wichtigen Angelegenheiten einzusetzen, auf die Dauer von 4 Jahren jeweils von der Landesregierung zu bestellen. Wo ist der Naturschutzrat, Christian Gartner?
1: Also diese Last teile ich mir auch mit meinen 2 Vorgängern als Landesrat. Die hat es da auch schon nicht mehr gegeben.
0: Sie sind doch eine Weile jetzt schon dran, Sie hätten es machen können, oder?
1: Es stimmt, ich werde das auch nicht abschieben. Es stimmt, es steht im Gesetz. Wichtig, es wird auch im neuen Gesetz nach wie vor so drinstehen.
0: Wird das gemacht?
1: Es wird im neuen Gesetz auch drinstehen. Es wird mit Inkrafttreten des neuen Gesetzes auch wieder einen Naturschutzrat geben.
0: Okay. Frieda?
2: Ja, passt gut.
0: Passt gut. Ist ja wichtig, den Rat. Oder stellst du wieder so ein Gremium, sagt man, ja, gerade danke, wir los nicht zu, aber machen es denn anders?
2: Es kommt darauf an, ob man die Ratschläge annimmt. Wenn man die Ratschläge des Rates annimmt, ist es wichtig. Wenn er gut besetzt ist und hohe Fachexpertise da ist und der gute Ratschläge kommen, dann kann er schon etwas bewirken. Hat sehr gut funktioniert in den Anfängen bei den ersten 2 Vorsitzenden.
0: Der Professor Graber war der
2: Professor Graber, ja, genau. Und davor Mario Procci. Genau, also stimmt. Das waren 2. Und dann ist es leider Gottes etwas abgedriftet und die Qualität und auch die Berücksichtigung der Ideen des Naturschutzrates war dann nicht mehr so gut.
0: Gut. Also Naturschutzrat wird es geben und wieder gut besetzt, wenn man nur zulässt. Christian Gartner.
1: Der wird entsprechend besetzt werden und der Landesrat wird den Rat des Naturschutzrates.
0: Der Landesrat, Rat, oh Gott. Der Klavierrat, ich bin ratlos mittlerweile. Die Mail reingekommen von Wolfgang Weber. Lieber Herr Landesrat Gantner, mit welcher Begründung reduzieren Sie die Vorgaben zur Reduktion des Uferschutzbereiches an Fließgewässern, der Erhöhung und Aufweitung der Bewilligungspflicht für Parkplätze? Viele Gemeinden und Städte machen sich Gedanken, wie man versiegelte Flächen reduzieren kann, die Natur schützt und Grünflächen schafft. Also es geht um die Reduktion der Uferbereiche und das Genehmigen, dass man schneller größere Parkplätze machen kann.
1: Also fangen wir bei den Parkplätzen an. Die Bewilligungsfreistellung für die Parkplätze sind jetzt im Begutachtungsentwurf von früher 800 Quadratmeter auf jetzt 1000 Quadratmeter erhöht worden. Also wenn wir im Vergleich stellen, Sportplätzle stellen wir bis zu 2000 Quadratmeter bewilligungsfrei und am Parkplatz mit 1000 Quadratmeter, da reden wir Größenordnung von 30 Autos. Also bei einer gescheiten Geburtstagsfeier sind mehr Autos. Gell? Das, was die Parkplätze betrifft,

0: auch in den antragsgegenständlichen Fällen bleibt der Grüngürtel plus minus in derselben Größe bestehen. Uns geht es nur darum, dass der Uferschutzbereich ist der Bereich, ab dem ein Bewilligungstatbestand eintrifft. Oder? Mhm. Ich habe einen Bach, in der Nähe von dem Bach soll etwas gebaut werden. Und da war es jetzt so, dass wenn innerhalb von 10 Metern was gebaut wird, ist es bewilligungspflichtig. Innerhalb von 5 Metern, Entschuldigung, was gebaut wird, ist es bewilligungspflichtig. Wir haben gesagt, wir weiten es auf, erst ab 10.
1: Jetzt
0: hat er Knopf drin. Also früher also, war es alles ab 10 Meter und wir sagen, wir gehen erst ab 5 Meter ist bewilligungspflichtig. Das heißt einmal nicht, dass der 1:1 wegkommt, aber wir haben schon die Situation gehabt, dass man irgendwo war an Straßengraben unter Anführungszeichen oder irgendeinen Sickergraben und gleich hat es eine Bewilligungspflicht ausgelöst. Und das soll nicht mehr sein.
2: Okay. Rainer Siegele, Sie haben gestern in unserem Interview genau dieses Thema gebracht, als etwas, das sehr schmerzt. Warum?
1: Ja, die Uferschutzbereiche sind sehr von der Ökologie her sehr wichtig, weil sie eine Mischung aus Wasserlebens- und terrestrischen und Wasserlebenswesen haben und daher haben die eine extrem hohe ökologische Qualität. Und wenn man hier näher hinbaut, dann ist einmal ist die Bewirtschaftung des Grabens schwieriger und das Zweite ist natürlich, dass hier dann einfach Lebensräume verloren gehen und gerade diese Uferschutzbereiche auch sehr wasserspeichernd sind, also Wasser zurückhalten können und daher auch von dem her sehr wichtig sind. Heuer sind sehr viele Gräben trocken gefallen und da sieht man, dass es sehr wichtig ist, wenn man hier renaturierte Bereiche hat, wo das Wasser zurückgehalten wird.
2: Okay, gut. Ich habe auch ein Interview gemacht für heute, für diese Sendung und zwar mit Peter Bussjäger, Uni Innsbruck, Verwaltungsrechtler, Verfassungsrechtler und immer wenn es um Verwaltung und Verfassung geht, ist der Peter da mit seiner Expertise. Er sagt zu den Kompetenzen, das Land ist natürlich sehr freien Kompetenzen, so ein neues Gesetz sich zu geben. Es ist allerdings an EU-Recht natürlich gebunden und da, und jetzt kommt ein wichtiges Wort, Renaturierungsverordnung der EU. Viele werden sich erinnern, da war was 2024 und diese Verordnung ist wichtig für das neue Gesetz, auch sagt Peter Bussjäger.
3: Österreich war damals das Land, das den Ausschlag gegeben hat, dass der Akt überhaupt zustande kam. Die Ministerin Gewessler hatte gegen die einheitliche Länderstellungnahme im Rat der Europäischen Union abgestimmt. Nun, diese Renaturierungsverordnung verpflichtet die Mitgliedstaaten, also Österreich und damit das Land Vorarlberg in seinem Gestaltungsbereich, zu recht umfassenden Maßnahmen, was eben die Wiederherstellung ökologischer Flächen betrifft, was beispielsweise auch die Rücknahme von Bodenversiegelung betrifft. Und hier besteht es die Verpflichtung des Landes, diesen Vorgaben der Europäischen Union gerecht zu werden.
2: Inwiefern schränkt das Ihre Pläne ein?
0: Also da habe ich gar keine Sorgen, dass wir diesen Vorgaben nicht gerecht werden. Zwei Beispiele dafür. Wir haben beispielsweise mit dem Projekt Amore, wo wir österreichweit federführend sind, ein riesengroßes Renaturierungsprojekt am Laufen. Das haben wir schon gemacht, bevor es die Renaturierungsverordnung und bevor es die Vorgaben gegeben hat. Vorarlberg hat beispielsweise 60% der Streuwiesen österreichweit. Also da haben wir ökologisch einen sehr großen Wert und da sind wir auf gutem Weg. Das ist das eine Beispiel. Und ich möchte noch ein anderes Beispiel geben. Gell? Viele von uns waren jetzt ja im Sommer im Urlaub. Gell? Jetzt waren wir denn nach einer Woche immer alle wieder froh, dass wir zu Hause waren und haben aber schon auch festgestellt, es wird nirgends anders dem Naturschutz so viel Stellenwert gegeben wie bei uns. Wo haben wir so schön? Wo haben wir so gutes Wasser? Das ist ein Auftrag, ja, aber es zeigt auch, dass gerade in der Vergangenheit in unserem Land die Städte, die Gemeinden, auch die Betriebe, viele Einzelorganisationen ganz viel für diesen Naturschutz getan haben und das werden wir auch weiterhin so tun.
2: Okay. Und fragen wir uns an einer Stelle. Jetzt möchte man Rainer Siegele wieder zu Wort kommen lassen.
1: Naturschutz überall. Dank eines guten Naturschutzgesetzes und einsichtiger Einwohner. Da ist das so gut bei uns.
2: Einsichtige Einwohner.
1: Ja, die das
2: die befolgen. Sich jede Bewilligung gefallen lassen, oder wie?
1: Ja, es wird immer verhandelt. Aber die gute Sachen einsehen, Begrünungen einsehen. Es gibt zum Beispiel im Betriebsgebiet, wenn ein großes Gebäude gebaut wird, der Naturschutz fordert ein, das Vogelschutzglas in den höheren Räumen.

0: angebracht wird. Wer würde das machen, wenn der Naturschutz nicht mehr kommt? Also solche Sachen fallen jetzt einfach mit dem neuen Gesetz heraus. Das tut uns weh.
1: Okay. Aber da möchte ich einen Satz dazu sagen, weil wir das diskutieren und machen.
2: Ganz kurze.
1: Da ist ja gerade bei den Betrieben, auch bei den Gemeinden ganz oft, schon sehr viel Verständnis da. Viele Dinge, ein Gründach ist heute Standard. Es macht jeder, wenn er einen Freiraum macht, schaut er, dass er begrünt wird. Wir sind für Naturschutz nicht mit dem erhobenen Zeigefinger, sondern mit der ausgestreckten Hand.
2: Wenn es der Bauwerber nicht vergisst, wie bei einem großen Betrieb im Bregenzer Wald. Genau. Keine Namen, alle wissen, um was es geht. Sie haben noch den Kopf geschüttelt, dreimal Sie gelesen.
0: Ja, genau das wollte ich sagen. Und da müssen dann halt Konsequenzen her. Wenn etwas vorgeschrieben ist und ausverhandelt ist und es wird nicht gemacht, dann sollte die Strafe wenigstens so hoch sein, wie das, was man vergessen hat zu machen.
2: Okay, gut, in Ordnung. Weiter geht's dann mit dem Ausdruck Naturschutzbürokratie, den der Landesrat im Interview mit mir auch schon verwendet hat. Wie sieht das der Peter Buseger? Und was hat das Ganze mit der Regierungsbeteiligung der Grünen in Zeitraum von 10 Jahren zu tun, das alles diskutieren. Im nächsten Punkt, das neue Naturschutzgesetz. Braucht es mehr Freiraum für die Wirtschaft? 9 bei 38, 30.

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2: Bei mir im Studio diskutieren Landesrat Christian Gantner und Rainer Sigele, der neue Obmann des Naturschutzbundes. Mit uns diskutiert der Herr Neier. Er ist, wie er sagt, seit 50 Jahren Naturwächter.
6: Jetzt haben wir wieder gerade die Linzflucht gesetzt. Wir haben in der BHs die besten Leute, die machen Gutachten und Politik überfahrt sie, schadet ums Geld. Es hat einfach so keinen Wert mit der neuen Regierung schon dreimal nicht.
2: Christian Gartner, Sie sind angesprochen.
4: Fühle mich nicht angesprochen, wenn es heißt, dass die Behörden überfahren werden. Ich denke, wir machen eine sehr verantwortungsvolle Politik. Wir versuchen, die Interessen möglichst breit zu berücksichtigen. Und da gehören natürlich auch die Interessen der Natur dazu.
2: Mhm. Haben Sie das Gefühl, Rainer Sigele, dass die Meinung der Sachverständigen weniger zählt?
7: Ich glaube, dass die Sachverständigen, gleich was für eine Art Sachverständige, die geladen sind, sehr viel zählen, weil die Verhandlungsleiter sich darauf einfach verlassen, weil sie sich sonst vielleicht im Stich gelassen fühlen. Aber die Zurücksetzung von der Kathi Linz, das fürchten wir, dass durch die Zurücknahme der bewilligungspflichtigen Tatbestände die Naturschutzanwaltschaft dann natürlich nicht mehr informiert wird, wenn ein Vorhaben ist und damit schon wesentliche Informationen verloren geht.
2: Können Sie diese Angst ausräumen?
4: Ich versuche sie auszuräumen. Ich denke, bis
2: oder
4: jetzt.
2: Sagst du ja, es ist ja so.
4: Nein, ich versuche sie auszuräumen natürlich. Bis jetzt war es so natürlich, dass sie in mehr Verfahren dabei war. Ja, das stimmt. Mhm. Grundsätzlich gibt es jetzt, die ganzen Verfahren sind entsprechend auch kundgemacht, dann ist vielleicht ein bisschen mehr eine Hohlschuld. Und was schon zu berücksichtigen ist, wir machen das natürlich auf ein unionrechtlich einheitliches Niveau. Das war bei uns in der Vergangenheit einfach mehr wie anderswo. Mhm.
2: Wodurch begründet sich jetzt aber, dass die Kathi Linz, die Naturschutzanwältin, muss man dazu sagen, weniger dabei ist?
7: Ja, weil eben einfach weniger bewilligungspflichtige Tatbestände sind. Alles, was nicht bewilligungspflichtig ist nach dem Naturschutzgesetz, wird sie nicht informiert.
2: Also weil es weniger Verfahren gäbe?
7: Es gibt viel weniger Verfahren dann, ja. Okay. Im Naturschutzgesetz. Nach anderen Gesetzen müssen ja trotzdem Verfahren gemacht werden.
2: Okay, gut. Dann schauen wir, was der Peter Bussjäger genau zu diesen Themen sagt. Christian Gantner hatte im Interview gestern mit mir das Wort Naturschutzbürokratie verwendet. Das wird überbordend sozusagen der Naturschutz angewendet. Der Peter Bussjäger sagt, der kann sich das schon vorstellen, dass das so ist. Und ich habe dann darauf die Frage gestellt, welche Spielräume gibt es in so einem Naturschutzverfahren für Sachverständige und Behörde?
3: Es gibt gewisse Spielräume. Einerseits halte ich es für möglich, dass letztlich auch gerade angesichts der Rahmenbedingungen, Stichwort Klimawandel, Verlust der ökologischen Funktionsfähigkeit, die Sachverständigen kritischer geworden sind. Und dann kommt noch hinzu, dass das Gesetz in der Abwägung, in der sogenannten Interessenabwägung zwischen den Interessen von Natur und Landschaft und meinetwegen wirtschaftlichen Interessen schon der Behörde einen gewissen Gestaltungsspielraum überlässt.
2: Sagt der Peter Bussjäger. Christian Gantner, konkret, haben Sie das Gefühl, dass in den letzten 10, 12 Jahren einfach härter von den Sachverständigen vorgegangen wird?
4: Ja, das Gefühl habe ja nicht nur ich, das hat sogar vorher, danke, der Rainer Sigele gesagt, dass es natürlich schon eine Tendenz gibt, dass es in der jüngsten Vergangenheit strenger ausgelegt wird. Jetzt zeige ich ein Beispiel, wieso wir auch in diesen Betriebsgebieten uns entschlossen haben, keine Bewilligungspflicht mehr zu machen. Im Betriebsgebiet hat es bei der Widmung eine Abwägung gegeben, da wurde der Naturschutz auch gehört und dann hat sich die Gemeinde, die Stadt entschieden, hier eine Betriebsfläche zu machen. Dann müssen wir den Naturschutz nicht nochmal fragen. Aktuell ist es so. Und jetzt bringe ich das Beispiel, da hat es auch wieder kein Name, ein Unternehmen im Unterland gegeben und da hat es diesen, ich nenne es wirklich Auswuchs gegeben, dass irgendwo im obersten Stockwerk es zur Folge hatten, dass die Lichter in der Nacht abgedunkelt werden mussten. Also die Menschen arbeiten am Abend in diesem Büro und weil da Licht entsteht, das Insekten anschließt, hat es eine Verdunkelung geben müssen. Also das sind einfach Dinge, das versteht kein Mensch mehr.
2: Okay, gut. Sie haben den Kopf geschüttelt. Er schüttelt halt den Kopf. Gott sei Dank sind wir in einer Radiosendung.
7: Genau. Ja, wie gesagt, es wird ja immer Interessensabwägung gemacht. Aha. Und der Naturschutz kann nichts vorschreiben. Vorschreiben tut immer die Behörde. Und der Naturschutz kann natürlich nur im Interesse der Natur agieren und da halt Vorschläge machen, was man machen kann.
2: Und da ist eben die Frage, ob die Behörde jetzt noch grüner entscheidet als vielleicht noch vor 12 Jahren. Ich sage das bewusst 12, weil vor 12 Jahren die Regierungsbeteiligung vor ungefähr, das stimmt, oder? 12 Jahre, seit der Grünen begonnen hat. Aber ich möchte noch den Peter Bussjäger, der hat eine Botschaft an Sie, Christian Gantner. Bitte.
3: Ob es dann tatsächlich so schlimm war, wie der Herr Landesrat sagt, das weiß ich nicht. Schließlich ist der Landesrat auch das oberste Organ im Naturschutz und er hätte auch vielleicht den Behörden die einen oder anderen Weisungen auch erteilen können. Also wenn er der Meinung ist, dass das Gesetz zu streng ausgelegt wird, dann ist es durchaus die Funktion des zuständigen Regierungsmitglieds, dafür zu sorgen, dass die Behörden das Gesetz so auslegen, wie es dem Willen des Gesetzgebers tatsächlich entspricht. Mhm. Wenn es so gewesen sein sollte.
2: Jetzt schmunzelt der Landesrat am Schluss, damit er wieder mal erklären kann.
4: Also genau gleich, gell? Sie haben vorher gesagt, Sie nehmen den Zeitraum der 12 Jahre her, weil da die Grünen in der Regierung waren. Ich glaube, dass diese Entwicklung, wie wir sie erlebt haben, dass es, Rainer Siegel auch bestätigt, strenger ausgelegt wird, nichts mit der Regierungsbeteiligung der Grünen zu tun haben. Da haben die Sachverständigen, nein, wir kommen schon zum Punkt, da haben die Sachverständigen sich einfach in eine andere Richtung entwickelt. So, und genau gleich wird der Landesrat auch einer Behörde sicher nicht die Weisung geben. So leicht mache ich es nicht. Wir sind als Politik diejenigen, die Gesetze machen und deshalb machen wir ein Gesetz, wo wir glauben, dass das abbildet, wo in die richtige Richtung geht.
2: Die Gesetze macht der Landtag, beschließt der Landtag, die Regierung vollzieht sie, also sind wir wieder drinnen. Also es ist doch klar, oder ist es nicht klar, dass wenn wir einen 10 Jahre lang einen grünen Naturschutzlandesrat haben, wie wir es gehabt haben, dass das Farbspuren hinterlässt, auch in den Behörden?
4: Also ich glaube nicht, dass das die Entwicklung der Sachverständigen die Ursache war. Nein, glaube ich nicht.
2: Rainer Siegel?
7: Ich glaube, ich habe es da mit Peter Bussjäger, dass die kritischere Umwelt und natürlich umso größer der Verlust ist, umso mehr muss man drauf schauen, dass nicht mehr verloren geht. Also, dass das der Grund ist, warum die Sachverständigen eher strenger wurden.
2: Und bei einem grünen Landesrat droht man sich vielleicht damit.
7: Ja, aber noch einmal, die Sachverständigen können keinen Bescheid erlassen. Der Bescheid kommt dann von der Behörde. Und das sind die Verhandlungsleiter, die dann abwägen müssen zwischen Wirtschaft und Naturschutz.
2: Okay, gut. Es ist insofern ein spannendes Thema, weil es geht natürlich nicht so auch um die Frage, Christian Gantner, ob hier sozusagen das grüne Erbe mit diesem neuen Gesetz irgendwie ein bisschen ausgefüllt werden soll.
4: Das ist nicht unsere Absicht, dass man da irgendwelche Dinge einer politischen Partei irgendwo rausfürben, also hinauswischen, hast du gesagt, als ich gesagt wollen. Nein, das wollen wir nicht. Aber wir glauben einfach, dass sich da in den vergangenen Jahren etwas zu stark entwickelt hat und das möchte man mit dem neuen Gesetz. Der Hausverstand wird oft strapaziert, oder? Wir möchten wieder weniger Ideologie, wir möchten mehr Hausverstand und wir möchten vor allem diese Naturschutzakzeptanz. Das ist mal ganz wichtig. Redet einmal draußen mit den Leuten. Das verstehen ganz viele Menschen nicht mehr, was wir vorschreiben. Das Beispiel mit dem Licht war eines. Und da sind wir als Politik gefordert, dass wir nicht nur schimpfen, sondern dass wir in dem Bereich, wo wir zuständig sind, auch handeln.
2: Das neue Naturschutzgesetz. Die Pläne dafür diskutieren wir heute mit Christian Gantner, Landesrat, und Rainer Siegele, ob man Naturschutzbund braucht. Es weniger ja, weniger Bürokratie, werden viele sagen, ja, braucht es weniger, vielleicht eine kleine Sturheit in Sachen Naturschutz, braucht es mehr Offenheit, braucht es bessere Akzeptanz? Das ist die Frage im neuen Gesetz. Ihre Meinung noch bis 14 Uhr, dann bei 38.30 Uhr.

0: Die Pläne für die Modernisierung des Naturschutzgesetzes, heute das Thema, das wir diskutieren. Christian Gantner, Landesrat, und Rainer Sigile, Obmann Naturschutzbund, sind bei mir im Studio. Georg Fink, Landwirt aus Lauterach, schreibt ein Mail. Ich denke, es ist höchste Zeit, die Naturschutzgesetze wieder zu entbürokratisieren. Es wäre wichtig, allen Betroffenen wieder mehr Eigenverantwortung zu geben und auf Augenhöhe zu kommunizieren. Es kann nicht sein, dass eine Einzelmeinung eines Sachverständigen entscheidet, was für die Natur besser oder schlechter ist, wenn eine Mehrheit in der Bevölkerung das anders sieht. Das ist prinzipiell jetzt einmal an beide gerichtet. Die Einzelmeinung eines Sachverständigen entscheidet. Im Endeffekt wäre es so, Christian Gantner, oder? Das Verwaltungsverfahren.
1: Es ist die Interessensabwägung, die der Rainer vorher auch gesagt hat, oder? Der Sachverständige gibt da Gutachten ab, es gibt Gutachten aus den anderen Bereichen und die Behörde macht die Interessensabwägung, oder? Aber was der Herr Fink auch sagt, und das ist das, was ich mit der Akzeptanz meine, die Menschen verstehen es nicht mehr. Und da ist es ganz wichtig, dass man ja diese Akzeptanz wieder zurückbringen, weil nur dann ist ja so ein starkes Naturschutzgesetz, wenn es die Akzeptanz genießt der Menschen.
0: Rainer Sigile, Sie haben vorhin gesagt, es gibt weniger Verfahren, weil auch dann die Naturschutzanwältin weniger berücksichtigt wird. Heißt das auch, dass weniger Sachverstand reinkommt?
2: Ja, ich gehe davon aus, dass dann natürlich in den Fällen, wo kein Verfahren durchgeführt hat, auch kein Naturschutzsachverstand hineingenommen wird. Aber was das alles für Auswirkungen hat, die Naturschutzanwaltschaft hat eine Homepage gemacht, wo sie aufzeigt, wo das alles Auswirkungen hat. Die Homepage wäre www.v-natur.at. Da kann jeder nachschauen, in welchen Fällen das Auswirkungen hat.
0: Nochmal die Adresse?
2: www.v-natur.at.
0: Alles klar. Gut, dann haben wir den Herrn Terzer, nochmal nicht, sind Sie noch dran. Wir gehen jetzt langsam in die finale Phase dieser Sendung auch, wenn wir langsam schauen, was dann wirklich rauskommt. Nehmen wir nochmal den Peter Busjäger von der Uni Innsbruck her. Zum Thema Interessensabwägung sagt er aus seiner langjährigen Erfahrung, er war ja auch Direktor vom Vorarlberger Landtag, bevor er Universitätsprofessor wurde, der Peter nochmal.
3: Es kann nicht sein, dass wirtschaftlichen Interessen automatisch der Vorzug gegeben wird, aber es kann auch nicht in die umgekehrte Richtung gehen. Von daher ist der Gesetzgeber tatsächlich gefordert, hier einen Weg zu gehen, der insgesamt vernünftig ist. Das ist aber natürlich auch schwer. Von daher habe ich grundsätzliches Verständnis, wenn man versucht, zu entbürokratisieren, wenn man das so sagen will, wo es möglich ist, und dafür dort streng zu bleiben, wo es im Interesse von Natur und Landschaft unbedingt erforderlich ist. Also dieses Verständnis habe ich, und das ist wirklich die Aufgabe des Gesetzgebers, diesen Ausgleich zu finden. Aber eines muss uns klar sein: Klimawandel, Anpassung, Renaturierungsverordnung der Union und viele andere Dinge zwingen uns dazu, die Interessen von Natur und Landschaft sehr hoch einzuschätzen.
0: Mahnende Worte von Peter Busjäger. Schauen wir noch einmal zu den Hörerinnen und Hörern. Der Julian.
4: Was mir vorkommt bei dem ganzen Naturschutz und bei den Gesetzen dazu, dass das halt über die Jahre immer komplizierter, aber nicht mehr wahr ist, und dass es das total bremst. Jetzt im Kleinen, wenn man Betriebserweiterung macht oder so natürlich, aber im Großen, so jetzt gerade ein Resi oder ein Lüner Seekraftwerk, das sind Projekte, wo man gestern schon brauchen könnte, oder? Aber die Projekte gehen die Jahrzehnte mit einer ganzen Verfahren. Und das ist schon die Frage, können wir uns das nicht leisten?
0: Ist das, was Sie meinen mit der Bürokratisierung?
1: In den angesprochenen Projekten sind natürlich auch andere Verfahren betroffen.
0: Ja, klar, das sowieso. Sind sehr, nicht nur Naturschutz, oder?
1: Nicht nur Naturschutz, es sind auch sonst natürlich sehr umfangreiche Verfahren. Aber es trifft schon ein Stück weit den Kern, oder? Dass die Menschen sagen, das ist alles viel zu kompliziert, oder? Wir haben Verhandlungen, jetzt ist da nicht nur der Naturschutz schuld, aber da kommen 15 Leute mit. Und da stehen 15 Leute im Wald oder am Bach draußen. Das verstehen die Menschen nicht mehr. Und ich komme immer wieder zurück zur Akzeptanz. Das ist in ganz vielen Bereichen da. Da sind wir als Politik gefordert. Die Leute draußen sagen oft einmal, ihr versteht uns nicht mehr. Und dieses Verständnis für die Leute und diese Akzeptanz im Speziellen bei diesem Gesetz, das müssen wir wieder zurückbringen. Und das versuchen wir da, und das versuchen wir in ganz vielen anderen Dingen auch.
0: Rainer Sigrid, Sie waren 30 Jahre Bürgermeister von Meda. Ich glaube, die Entbürokratisierung muss ein Gebot der Stunde sein.
2: Ja.
0: Allerdings nicht auf Kosten der Natur, werden Sie jetzt gleich sagen.
2: Genau. Also ich hätte zwei ganz große Punkte. Einmal den Uferschutz. Also da würde ich sehr, sehr streng sein. Und das Zweite ist, wenn man in der Natur draußen Flächen versiegelt. Also
0: das Parkplätze.
2: Sind Parkplätze und solche Sachen, auch Straßenbau. Also das sind schon Themen, bei denen man extrem vorsichtig sein muss. Wenn man Wobei ich nicht glaube, dass, obwohl Christian das gesagt hat, der Naturschutz bei den Widmungen früher gefragt wurde. Es wird heute doch sehr großzügig gewidmet oder relativ einfach gemacht.
1: Aber im Umwidmungsverfahren wird er gefragt, Rainer. Da sind wir beide Landkreisbürgermeister.
2: Jetzt, ja. Aber es gibt sehr viele altgewidmete Flächen, da hat man einfach Flächen gewidmet. Also das kann ich aus guter Erfahrung sagen.
0: Gute Mähler-Erfahrung. Gut. Christian. Ja, aber der Lars sicher nicht. Weil der Landesrat war in der Lars
1: Bürgermeister. Rainer war ein guter Bürgermeister, gell? Also das möchte ich.
0: So, jetzt probieren wir aber noch den Herrn Terzer. Nochmal Volkesstimme.
5: Also, ich bin Forstbetriebsleiter der Forstbetriebsgemeinschaft Walgau und bewirtschafte schon fast 30 Jahre jetzt diese Waldflächen dieser Eigentümer. Und da muss man einfach schon sagen, dass die Vereinfachungen in verwaltungstechnischer Hinsicht im geplanten Naturschutzgesetz einfach auch für uns sehr notwendig sind. Das ist nur ein Beispiel in der jetzigen Zeit, die Verwendung von Baumarten, die besser klimaangepasst sind gerade in Vorarlberg oder eigentlich nur in Vorarlberg bewilligungspflichtig im hohen Maße. Und wenn man Vereinfachungen haben möchte, die fachlich keine Auswirkungen haben für die Natur, das ist uns auch wichtig, dann sind das eben Dinge, die man im neuen Naturschutzgesetz machen kann oder könnte.
0: Dankeschön, Herr Terzer. Schlussfrage an Sie, Herr Landesrat. Diese Bestandsaufnahme, die Sie da den Naturschutzorganisationen zugekommen ließen, den ich zitiert habe, wird das neue Gesetz das alles beinhalten?
1: Also das neue Gesetz ist heute in Begutachtung gegangen und da sind im überwiegenden wesentlichen Teil genau diese Punkte drin. Ja.
0: Heute in Begutachtung gegangen?
1: Natürlich, okay. Wir sind top aktuell.
0: Absolut, darum haben wir es schon gemacht. Gell? Also sind diese Dinge drinnen mit der Bestandsanalyse, mit der Bewilligungsfreistellung, Anhebung der Schwellenwerte, die Ufergeschichte, die dem Rainer Sigli so wehtut?
1: Die Ufergeschichte ist definitiv so drin. Bewilligungsfreistellungen sind auch so drin wie im Papier. Da wurde eine wichtige noch nicht erwähnt. Wir stellen beispielsweise Schutzwasserbauten bewilligungsfrei. Ist ganz wichtig. Ja. Wenn es um Sicherheit geht, soll eine Bürokratie blockieren.
0: Okay. Christian Gantner, Rainer Sigli, danke, dass Sie da waren. War spannend. Vielen Dank.
2: Herzlichen Dank für die Einladung.
1: Danke für die Einladung.
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1: Im Nachrichtenstudio begrüßt sie Tom Brandenberger. VW-Chef Oliver Blume stellt sich heute bei zwei weiteren außerordentlichen Betriebsversammlungen an den Standorten Emden und Zwickau der VW-Belegschaft. Beiden Werken droht ja im Zuge des massiven Sparprogramms die Schließung. Ein Hauptgrund für die Krise ist, dass in China der Absatz von deutschen Autos zurückgegangen ist. Alexandra Siebenhofer ist unsere Korrespondentin in Peking. Wie schwierig ist es denn in China für den VW-Konzern geworden?
2: Also was China betrifft, da sprechen die Zahlen schon eine recht klare Sprache. 2019 hat VW zum Beispiel noch 4 Millionen Fahrzeuge in China verkauft. 2024 waren es nicht mehr ganz 3 Millionen. Und im vergangenen Halbjahr ist der Absatz überhaupt massiv eingebrochen. Aber ganz generell muss man sagen, der chinesische Automarkt ist derzeit nicht nur für VW schwierig, sondern für sämtliche Hersteller. Und das hat zwei Gründe. Erstens, Chinas Wirtschaft läuft nicht gut. Das heißt auch, Chinesinnen und Chinesen kaufen immer weniger Autos. Zweitens, diesen wenigen Käuferinnen und Käufern steht ganz viel Angebot gegenüber. Es gibt Schätzungen, dass es derzeit in China um die 100 Autobauer gibt. Und das ist selbst für ein so großes Land wie China viel zu viel. Noch ein Beispiel, es gibt Modelle, die werden in China um umgerechnet 14.000 Euro verkauft, in Europa dann aber um 40.000 Euro.
1: Große Unterschiede also zwischen dem europäischen und dem chinesischen Automarkt. Bei einer neuen Welle ukrainischer Drohnenangriffe auf Ziele in Russland sind nach russischen Angaben ein Mann und ein 14-jähriges Mädchen getötet worden. Auch ein weiteres Logistikzentrum des größten russischen Versandhändlers Wildberries wurde demnach getroffen. Am Attersee läuft derzeit eine große Such- und Rettungsaktion. Kurz vor Mittag ist ein Kleinflugzeug im südlichen Teil des Sees ins Wasser gestürzt. Nach dem Wrack wird jetzt gesucht, berichtet Wolfgang Schneidl.
3: Laut ersten Informationen ist das Kleinflugzeug um 11.23 Uhr vom Radar verschwunden. Die zweisitzige Maschine, die in Salzburg gestartet sein soll, habe schnell an Höhe verloren und sei zwischen Steinbach und Weißenbach in den Attersee gestürzt. Sowohl vom Unfallwrack als auch von der Besatzung fehlt derzeit jede Spur. Laut Wasserrettung ist im Bereich der Absturzstelle der See über 100 Meter tief. Aktuell läuft ein Großeinsatz von Rettung, Feuerwehr und der Wasserrettung mit Spezialtauchern und Sonargeräten. Auch Hubschrauber sind im Einsatz. Derzeit ist unklar, ob das Wrack bereits geortet werden konnte. Die Flugaufzeichnungen zeigen, dass das Flugzeug zuletzt häufiger zwischen Salzburg und Eckenfelden in Bayern unterwegs gewesen sein dürfte.
1: Nach schweren Überschwemmungen in der Gebirgsregion von Nepal werden nach Angaben der Behörden mindestens 384 Reisende vermisst, darunter 291 Ausländer. Mindestens 9 Menschen sind bei den plötzlichen Sturzfluten ums Leben gekommen. Ganze Dörfer wurden weggespült, Straßen, Brücken und Kraftwerke beschädigt. Ob Österreicher unter den Betroffenen sind, ist derzeit noch völlig unbekannt. Auch was die Überschwemmungen ausgelöst hat, ist noch unklar. Das waren die Nachrichten mit Tom Brandenberger.
4: Der Sommer will's noch mal wissen. Heute viel Sonne. 28 Grad im Moment in Bludenz, 25 in Alberschwende und auch in Lochau am See. Die einzelnen Wolken sind harmlos. Morgen Donnerstag dann ein perfekter Badetag. Die meiste Zeit scheint die Sonne. Am Nachmittag sind um die 30 Grad drin. Am Freitag stellt sich das Wetter dann um. Im Laufe des Tages gibt's Regenschauer und Gewitter und es kühlt wieder ab. Sie sind sicher unterwegs mit Radio Vorarlberg, 2:03. Es liegen uns keine aktuellen Meldungen vor. Falls doch was auffällt, wir sind da gratis unter der 0800 20 4000.
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4: Ein vielseitiger Vorarlberger gleich bei uns. Marc gleich nach Billy Ocean hier bei uns.

0: legendär STS. Irgendwann bleibe ich dann dort.
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0: Prost, der Boss, für Ihren Mittwoch. Es ist 14.30 Uhr, jetzt für Sie die Radio Vorarlberg Nachrichten.
1: Mit Moritz Moser. Schönen Nachmittag. Wenn die Illwerke VKW Preiserhöhungen bekannt geben, schickt das Unternehmen selbst eine Aussendung. Bei guten Nachrichten kommen die vom Land. Vorarlberg sei für die kommenden Monate bei der Gasversorgung gut vorbereitet, heißt es heute in einer Pressemitteilung. Die Gasspeicher der Illwerke VKW seien zurzeit zu 85% gefüllt. Allerdings sind die nur zu 2/3 gefüllten bundesweiten Speicher 19 Mal so groß und können die Versorgung daher auch besser gewährleisten. Der Wiener Regisseur Ali M. Abdullah ist zum interimistischen Intendanten des Vorarlberger Landestheaters bestellt worden. Das hat die Kulturhäuserbetriebsgesellschaft KUGES vor kurzem mitgeteilt. Er soll die nächsten 2 Spielzeiten betreuen, bis die Intendanz neu besetzt wird. Am Landesgericht

0: Kirch ist heute ein 61-Jähriger wegen Mitgliedschaft in einer terroristischen Vereinigung verurteilt worden. Der Mann hat Geld für die verbotene Kurdenpartei PKK gesammelt. Er wurde nicht rechtskräftig zu einer Zusatzstrafe von 2,5 Jahren verurteilt.
1: Feines Spätsommerwetter, strahlend blauer Himmel, 29 Grad im Moment in Bludenz, frische 18 sind es in Laternskapfohl. Morgen wird's sonnig und heiß, der Föhn mischt auch mit und dann gehen sich dann bis zu 30 Grad oder knapp drüber aus. Am Freitag erst noch warm und föhnig und sonnig, ab Mittag ziehen Gewitter auf, es kühlt ab. Sie sind sicher unterwegs mit Radio Vorarlberg, eine Minute nach 3:30. Es ist alles bestens auf den Straßen, kommen Sie sicher an Ihr Ziel.
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1: J-Lo schaut vorbei. Wenige Minuten, außerdem die Beach Boys. Schönen Mittwoch.

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2: Im Nachrichtenstudio begrüßt Sie Tom Brandenberger. Die öffentliche Hand, also Bund, Länder, Gemeinden, aber auch staatsnahe Betriebe wie die ÖBB und die ASFINAG, sie vergeben jährlich Aufträge im Gesamtwert von fast 70 Milliarden Euro. Davon sollen europäische und somit auch heimische Firmen künftig noch stärker profitieren, und zwar durch neue Vorgaben für öffentliche Aufträge. Mehr von Maria Kern.
3: Wenn in Österreich Straßen oder Schulen gebaut werden, kommen meist heimische oder andere europäische Firmen zum Zug. Wenn der Bund oder staatsnahe Unternehmen aber etwa Aufträge im IT-Bereich vergeben, wird das Produkt laut einer neuen Studie oft außerhalb Europas produziert. Wirtschaftsminister Wolfgang Hartmannsdorfer von der ÖVP will daher bis Jahresende neue Vorgaben für öffentliche Aufträge vorlegen. Best statt Billigstbieter soll künftig gelten.
4: Also die stärkere Berücksichtigung von Lebenszykluskosten, von Qualität, von Innovation.
3: Es soll also nicht auf den Kaufpreis ankommen, sondern etwa darauf, wie langlebig ein Produkt ist. Auch Förderungen sollen auf europäische Produkte fokussiert werden. All das soll die Wirtschaft stärken und Arbeitsplätze erhalten.
2: Aus Protest gegen einen möglichen Wahlsieg der rechten AfD bei der Landtagswahl im deutschen Sachsen-Anhalt bleiben heute in der Stadt Magdeburg rund 150 Geschäfte 5 Stunden lang geschlossen. Inhaber mit Migrationshintergrund wollen damit zeigen, dass ohne Migranten vieles nicht funktionieren würde. Es geht um das stille Örtchen. In Wien zahlen Frauen 50 Cent für den Gang auf das Klo. Männer benutzen das Pissoir dagegen gratis. Diese Regelung gilt in rund 30 der 170 öffentlichen Toilettenanlagen. Eine junge Wienerin sieht darin eine Diskriminierung und klagt nun die Stadt. Volksanwältin Gabi Schwarz begrüßt das, berichtet Veronika Mauler.
5: Entweder es zahlen alle oder es zahlt niemand, sagt Volksanwältin Gabi Schwarz.
6: Das ist keine Raketenwissenschaft, sondern das ist eine klare Rechnung. Und ich fordere die Stadt Wien wirklich auf, diese Ungleichbehandlung endlich zu beenden.
5: Von Seiten der Stadt Wien gab es heute auf Anfrage keine Stellungnahme. Zuletzt hatte man argumentiert, dass die Reinigung von WC-Kabinen teurer sei. Außerdem würden die Gratis-Pissoirs dazu beitragen, Verunreinigungen durch Wildpinkeln zu vermeiden.
6: Zu sagen, Männer pinkeln sonst gegen Sträucher, deswegen muss ich sie gratis aufs Klo lassen, nicht böse sein, aber das ist ein Argument, das ist absurd.
5: Die Klage in Wien könnte zum Präzedenzfall werden. Es gäbe ähnliche Probleme in anderen Städten und Gemeinden, sagt Volksanwältin Schwarz. Auch die Zuständigen dort seien aufgefordert, die Ungleichbehandlung zu beenden.
2: Mehr als 6 Jahre nach seinem Bruch mit dem britischen Königshaus ist Prinz Harry mit seiner Familie offenbar in seine Heimat zurückgekehrt. Der 41-Jährige, seine Frau Meghan und ihre beiden Kinder sind nach Angaben britischer Medien mit einem Privatjet in Birmingham gelandet. Das Paar hatte sich Anfang 2020 von seinen royalen Pflichten zurückgezogen und lebte in den vergangenen Jahren in Kalifornien. Das waren die Nachrichten mit Tom Brandenberger. Und jetzt zum Wetter.
7: Ja, ein feiner Spätsommertag heute bei knappen 30 Grad, blauer Himmel und ein paar Wolken als Zierde. Ganz vereinzelt kann es in den Bergen heute ein Gewitter geben. Morgen Donnerstag ist es sonnig, teils föhnig und heiß, 27 bis 33 Grad sind drin. Am Freitag schwenkt dann das Wetter um. Erst ist es noch föhnig und sonnig und auch sehr warm. Im Laufe des Tages ziehen Gewitter auf und es kühlt ab. Sie sind sicher unterwegs mit Radio Vorarlberg. 3:03. Es liegen uns keine aktuellen Meldungen vor. Unsere Gratis-Service-Nummer, die 0800 20 4000. Gute Fahrt.
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7: Coldplay zeigt uns gleich den Sternenhimmel, Sky Full of Stars. Vorher noch die großartige Gianna Nannini.

0: Ein Lied voller Power, Burning Hearts hier bei Radio Vorarlberg. Disco Kugel, Kylie Minogue, gleich in wenigen Minuten. Und die kultigen Buggles mit Video Killed the Radio Star in wenigen Minuten.
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0: Was für ein schöner Ohrwurm aus dem Jahr 79 hier bei Radio Vorarlberg, die Buggles. Es ist 15.30 Uhr am 26. August. Jetzt für Sie die Radio Vorarlberg Nachrichten.
1: Mit Moritz Moser. Schönen Nachmittag. Der Eisenbahn- und Zughersteller Stadler Rail hat im ersten Halbjahr 2 Milliarden Schweizer Franken Umsatz gemacht. Das ist ein Plus von 40%. Das Unternehmen mit Niederlassungen direkt über der Grenze bekommt weiterhin Großaufträge. Der Wiener Regisseur Ali M. Abdullah ist zum interimistischen Intendanten des Vorarlberger Landestheaters bestellt worden. Das hat die Kulturhäuserbetriebsgesellschaft Kuges vor kurzem mitgeteilt. Er soll die nächsten beiden Spielzeiten betreuen, bis die Intendanz regulär besetzt wird. Schulsachen sind heuer teurer geworden. Laut Arbeiterkammer kosten sie im Schnitt 6-7% mehr als im Vorjahr. Teilweise gibt es aber auch große Preisunterschiede innerhalb des Produktrahmens. Ein Radiergummi kann etwa je nach Geschäft 80 Cent oder das Doppelte kosten. Die Arbeiterkammer rät daher zum Preisvergleich.
0: Ja, und wir haben ein feines Spätsommerwetter, das wollte ich sagen. Viel Sonne, heute ein paar Wolken, die durchziehen und bis zu 30 Grad. Morgen, da wird es so richtig heiß und sonnig, der Föhn mischt auch mit. Und dieses Mal können sich nochmal über 30 Grad ausgehen. Am Freitag ist es dann vorbei damit, da ist es erst föhnig und sonnig und warm. Ab Mittag ziehen Gewitter auf und es kühlt ab. Sie sind sicher unterwegs mit Radio Vorarlberg, eine Minute nach 3:30. Es ist alles ruhig auf den Straßen. Kommen Sie sicher an Ihr Ziel.
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0: Herr Kultik, Toto Africa für Ihren Mittwochnachmittag.

Spandau Ballet Gold, wenn das keine schöne Textzeile ist, Always Believe in Your Soul. Ja, ein Song über Selbstvertrauen und Innenstärke tut immer gut. Ab 16 Uhr ist übrigens Vanessa Schelling für Sie da. Ich bin Carmen Franceschini. Haben Sie noch einen feinen Tag. Alles Liebe.

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1: Im Nachrichtenstudio begrüßt sie Tom Brandenberger. Im Herbst könnte es bei Starkregen zu Überschwemmungen kommen. Hintergrund ist, dass die ausgedörrten Böden große Wassermengen oft nicht aufnehmen können. Haushalte sollten daher jetzt überprüfen, welche Schäden durch die Versicherung gedeckt sind. Vanessa Gruber berichtet.
2: Um die Schäden durch Starkregen und Hagel zu decken, sollten zwei Dinge in der eigenen Versicherungspolice stehen, sagt Martin Köhler vom Versicherungskonzern Unica.
3: Das Thema Sturmversicherung und die Versicherung gegen Naturkatastrophen.
2: Denn für Reparaturen muss man wegen der Teuerung deutlich tiefer in die Tasche greifen als noch vor einigen Jahren, sagt auch Alexander Hosner, Versicherungsexperte bei der Arbeiterkammer. Er empfiehlt schon jetzt, einen genauen Blick auf die eigene Versicherung zu werfen.
4: Auch in die Bedingungen zu schauen, wo sind möglicherweise Deckungsausschlüsse, wo kann ich vielleicht noch was optimieren und im Idealfall eben die Beraterin oder den Berater oder eine unabhängige Verbraucherschutzstelle kontaktieren.
2: Zudem sei es wichtig, sich zu informieren, ob man in einer Sturm- oder Hochwasserzone lebt.
1: In dem wegweisenden Streit um die Suchtgefahren sozialer Medien für Kinder hat sich der Facebook-Mutterkonzern Meta mit den klagenden US-Bundesstaaten auf einen Vergleich geeinigt. Wie aus Gerichtsdokumenten hervorgeht, zahlt Meta bis zu 16,7 Milliarden Dollar an die Staaten und verpflichtet sich zu Änderungen für jugendliche Nutzer. Mit dem Vergleich entgeht der Konzern einem Prozess. Syrien hat einen weiteren wichtigen Schritt hin zu einem geeinten Staat gemacht. Die kurdisch dominierte Miliz der syrischen demokratischen Kräfte, kurz SDF, hat entsprechend eines Abkommens mit der Regierung ihre Auflösung verkündet. Paul Huema berichtet.
5: Eine der mächtigsten bewaffneten Kräfte Syriens gibt ihre Waffen aus der Hand. Von einer neuen Phase des Friedens, der Stabilität und des gemeinsamen Wiederaufbaus spricht SDF-Anführer Maslum Abdi. 2015 gegründet und mit US-Unterstützung aufgebaut, wird die SDF zum wichtigsten Partner des Westens im Kampf gegen die Terrormiliz IS. Zeitweise stehen rund 100.000 Kämpfer unter ihrem Kommando. Doch die Zeiten haben sich geändert. Der IS ist zurückgedrängt, Diktator Assad gestürzt. In Damaskus sitzt nun ein neuer starker Mann, Präsident Ahmed al-Sharaa. Der Ex-Dschihadist hat die Gunst Washingtons und nun die Kontrolle über Gebiete zurück, die jahrelang außerhalb der Macht von Damaskus lagen. Im Gegenzug bekommen die Kurden weitreichende Minderheitenrechte zugesichert. Ob Damaskus diese Versprechen hält, ist offen, fest steht, die kurdische Selbstverwaltung ist Geschichte.
1: Bei dem verheerenden Brand auf der Entbindungsstation eines Krankenhauses in der pakistanischen Hauptstadt Islamabad sind 14 Neugeborene ums Leben gekommen. Das Feuer brach nach Behördenangaben in der dritten Etage aus. Augenzeugen werfen der Feuerwehr vor, erst nach Stunden eingegriffen zu haben. Die Unglücksursache ist noch unbekannt. Und nach dem Tod der Country-Legende Dolly Parton hat es weltweite Trauerbekundungen von Stars und hunderttausenden Fans gegeben. US-Präsident Trump ließ die Fahnen in den USA für eine Woche auf Halbmast setzen. Parton ist im Alter von 80 Jahren einer Krebserkrankung erlegen. Das waren die Nachrichten mit Tom Brandenberger.
6: Ja, und es wird wieder sommerlich, spürt man heute schon an den Temperaturen. 23 Grad sind es gerade in Schröcken, fast 28 sind es momentan in Bludenz. Dazu gibt es viel Sonnenschein, aber doch ein paar Wolken am Himmel. Morgen Donnerstag wird es dann noch heißer, da sind wir wieder bei bis zu 31 Grad. Dazu auch viel Sonne, das wird morgen wieder Badewetter. Am Freitag dann aber wieder ein paar Regenschauer möglich. Liebe Grüße in die Autos. Es ist jetzt 3:03. Ein bisschen staut es sich momentan in der Bregenzer Innenstadt. Da sollten Sie überall um die 5 bis 10 Minuten mehr einplanen. Und auch in Feldkirch staut es sich momentan bei der Bärenkreuzung auch so um die 10 Minuten, wenn Sie da von Toasters oder von Liechtenstein unterwegs sind. So, in Fahrtrichtung Bärenkreuzung. Falls Ihnen irgendwo noch was auffällt, freue ich mich über Ihren Anruf 0800 20 4000.
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6: Einen schönen Nachmittag wünsche ich Ihnen. Es ist Mittwoch. Es ist der 26. August. 70 Jahre Bravo heißt, das haben wir heute sicher schon mal gehört. Und ich bin mir recht sicher, dass die Interpreten, die jetzt gerade in meiner Playlist, die ich da sehe, die waren sicher alle schon mal drin. Ich habe hier Phil Collins, ich habe Olivia Newton-John, ich habe die Four Non Blondes, die waren ganz sicher alle schon mal in der Bravo. Und jetzt sind sie hier bei uns. Und unterhalten uns an diesem Nachmittag. Wir machen den Einstieg mit Cyndi Lauper. Die war sicher auch recht oft in der Bravo. Als eine der coolsten Sängerinnen der 80er. She Bob ist das. Haben Sie einen feinen Mittwoch.

Die Summer Nights, die haben wir jetzt auch schon wieder vor uns. Also heute und morgen werden wieder richtige Sommerabende zum draußen sitzen, bisschen quatschen, vielleicht gemütlich was trinken. Bei der nächsten Rockröhre hätte ich gedacht, dass die an so einem Sommerabend beim Beisammensitzen mindestens 2 Whisky Sour trinkt zum Einstimmen, daneben die Zigarettenpackung. Aber nein, die liebe Linda Perry, die lebt seit mittlerweile 20 Jahren so ganz gesund, ganz ohne Alkohol, ganz ohne Zigaretten, das hat sie alles aufgegeben. Die bevorzugt grüne Säfte und Gemüsesmoothies. Hätte ich jetzt so wahrscheinlich auch nicht vermutet, aber auf jeden Fall ein gutes Vorbild für einen gesunden Lebensstil. Linda Perry, jetzt mit ihrer Band, den Four Non Blondes und ihrem Riesenhit What's Up.

0: Einen schönen Mittwochnachmittag wünsche ich Ihnen. Es ist jetzt 16.30 Uhr. Das heißt, es ist wieder Zeit für unsere Nachrichten.
1: Mit Moritz Moser, schönen Nachmittag. Wegen Mitgliedschaft in einer terroristischen Vereinigung und Terrorismusfinanzierung ist heute ein 61-jähriger Mann am Landesgericht Feldkirch schuldig gesprochen worden. Der türkische Staatsbürger hat zugegeben, dass er 17 Jahre lang die kurdische Arbeiterpartei, kurz PKK, unterstützt hat. Martin Kopf mit den Einzelheiten.
2: Der Kurde war Mitglied in einem Vorarlberger PKK-Verein. Für diesen hatte er jahrelang Geld gesammelt. Von mindestens 100.000 Euro hat der Staatsanwalt gesprochen. Außerdem habe der Angeklagte auch Mitglieder und sogar Kämpfer für die PKK angeworben. Stimmt nicht, hat der 61-Jährige gesagt. Er habe nur 5.000 Euro beigetragen und auch niemanden angeworben. Trotzdem bereue er die Taten. Das Schöffengericht hat den Mann schuldig gesprochen. Das Urteil: 2,5 Jahre Haft. Diese kommen zu einer früheren Haftstrafe von 2 Jahren dazu, die er derzeit in Innsbruck verbüßt. Der Angeklagte hat das Urteil angenommen. Weil der Staatsanwalt keine Erklärung abgegeben hat, ist es nicht rechtskräftig.
1: Der Eisenbahn- und Zughersteller Stadler Rail hat im ersten Halbjahr 2 Milliarden Schweizer Franken Umsatz gemacht. Das ist ein Plus von 40%. Das Unternehmen mit Niederlassungen direkt über der Grenze bekommt laut eigenen Angaben weiterhin Großaufträge. Das Vorarlberger Landestheater hat nach der Kündigung von Stefanie Gräve Ende Juni ab sofort eine neue interimistische Leitung. Der Aufsichtsrat der Vorarlberger Kulturhäuserbetriebsgesellschaft hat sich einstimmig für Ali M. Abdullah entschieden. Landesrätin Barbara Schöbi-Fink von der ÖVP freut sich über diese Entscheidung.
3: Er ist auf jeden Fall einer, der gezeigt hat, dass er ein Theater führen kann. Das war ein Hauptgrund. Dann hat er auch die fachliche und die künstlerische Kompetenz, ein Theater in dieser Größe zu führen. Er ist ausgezeichnet vernetzt in der Theaterlandschaft und er ist zeitlich verfügbar. Es war nicht einfach, in dieser Situation jemanden so hochkompetenten zu finden, der dann auch 2 Jahre lang das Theater übernehmen kann, im laufenden Betrieb einsteigt. Das ist für uns eher ein Glücksfall.
1: Ali M. Abdullah wurde für 2 Jahre bestellt. Unabhängig davon startet die Kugis im Herbst wie geplant die Ausschreibung für die Intendanz. In der Fußball-Bundesliga muss Austria Lustenau am Freitag gegen die WSG Tirol auf den gesperrten Dominik Schierl verzichten. Für ihn wird die eigentliche Nummer 2 Philipp Böhm im Tor stehen. Thomas Oesterle berichtet.
4: Für den 24-jährigen Deutschen wird es das Bundesliga-Debüt und überhaupt das erste Ligaspiel für

0: Ihr Austria sein. Bisher war er nur im ÖFB-Cup im Einsatz, so auch heuer zum Saisonauftakt beim 1:0 gegen Krems. Für Trainer Markus Mader kein Problem, er vertraut seiner Nummer 2 vollkommen.
1: Er hat ja auch viele Spiele in der Vorbereitung gemacht. Philipp ist ein wichtiger Bestandteil unserer Mannschaft und das macht der Philipp schon, ja.
0: Für Böhm wird es aller Voraussicht nach auch nicht der letzte Einsatz sein, da die Sperre von Dominik Schierl auch noch für die Partie gegen Austria Wien gilt, wird Böhm wohl auch dort zum Einsatz kommen.
2: Ja, und wie die Wetteraussichten denn so sind, die hat der liebe Josef Lang im Blick aus der Cheers für Austria in Innsbruck. Schönen Nachmittag.
3: Einen schönen Nachmittag. Bis Freitag stellt sich nun sehr warmes Sommerwetter ein. Es gibt Badetemperaturen und auch trockenes Heuwetter. In der kommenden Nacht ist es sternenklar. Es kühlt auf 15 Grad etwa im Rheintal und auf 10 Grad am Arlberg ab. Morgen am Donnerstag dann Temperaturen um oder knapp über 30 Grad. Dazu recht sonnig bei dünnen, hohen Wolken und auch etwas Sahara-Staub morgen in der Luft. Am Freitag bläst dann zuerst starker Föhn noch. Am Freitagnachmittag folgt dann eine Kaltfront mit Regen und Abkühlung. Ja, und am Wochenende geht es wieder insgesamt recht freundlich und warm weiter.
2: Liebe Grüße in die Autos. Es ist kurz nach 4:30 und es staut sich momentan in Feldkirch bei der Bärenkreuzung, hier vor allem von Lichtenstein und von Toasters kommend. Sonst schaut's gut aus auf meinen Verkehrskameras. Falls Sie Infos haben, melden Sie sich gerne 0800 20 4000.
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2: Schönen Mittwoch.

0: Mittwoch, der 26.8. Es geht nicht mehr lange. 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
3: Willkommen zum Journal um 5 mit folgenden Themen. Fast 100 Tote und Hunderte Vermisste nach Sturzflut in Nepal. Der Meta-Konzert entgeht in den USA mit einem milliardenschweren Vergleich einem Prozess. Und die FPÖ-Jugend gerät wegen ihrer Verbindungen zu den Identitären unter Druck. Im Journalstudio begrüßt sie Tom Brandenberger. Guten Abend. Bei schweren Überschwemmungen im Grenzgebiet zwischen dem Himalaya-Staat Nepal und der chinesischen Provinz Tibet sind mindestens 95 Personen ums Leben gekommen. Doch nach Angaben der Behörden werden noch viele Menschen vermisst, darunter hunderte Touristen. Auch die Sachschäden sind enorm. Ganze Dörfer wurden weggespült, Straßen, Brücken und Kraftwerke beschädigt. David Kriegleder berichtet.
4: Luftaufnahmen zeigen die Wucht der Wassermassen, die durch die schmalen Täler der Himalaya-Region spülen. In der nepalesischen Provinz Bagmati reißen die Sturzfluten Brücken und Gebäude mit. Viele Bewohner und Besucher wurden überrascht. Laut Behörden werden derzeit knapp 400 Trekking-Touristen vermisst, drei Viertel von ihnen Ausländer, die Mehrheit soll aus Indien stammen. Zu möglichen Österreichern im Katastrophengebiet ist derzeit nichts bekannt. Schwere Schäden und Vermisste werden auch auf der chinesischen Seite der Region gemeldet. Eine massive Schlammlawine hat den Grenzübergang verwüstet und zahlreiche Menschen verschüttet. Noch ist unklar, wodurch die verheerende Sturzflut ausgelöst wurde.
3: Der israelische Regierungschef Benjamin Netanyahu schließt ein diplomatisches Abkommen mit der iranischen Führung nach eigenen Worten aus. Er bezweifle, dass mit diesen Wilden eine Einigung erzielt werden könne, so Netanyahu wörtlich in Jerusalem bei einer Veranstaltung für israelische Siedler. Er bekundete zugleich seine Unterstützung für den Wirtschaftskrieg, den US-Präsident Donald Trump gegen den Iran ausgerufen hat. In einem wegweisenden Verfahren um die Suchtgefahr von sozialen Medien für Kinder und Jugendliche haben sich der Meta-Konzern und mehrere US-Bundesstaaten auf einen Vergleich geeinigt. Meta, zu dem Facebook und Instagram gehören, hat einer Zahlung von fast 17 Milliarden Dollar zugestimmt und will junge Nutzer in Zukunft besser schützen. Aus Washington, Barbara Wolschek.
5: Es sind fundamentale Änderungen, die Meta an seinen Plattformen durchführen wird. Tägliche Zeitlimits von 2 Stunden für Jugendliche unter 18 Jahren, nächtliche Zugangssperren und Regelungen, die das Risiko für junge Menschen senken sollen und die nur mit Zustimmung der Eltern aufgehoben werden können. Unter 13-Jährige sollen gar keinen Zugang haben. Das sind die ersten Details aus dem Vergleich. Zusätzlich verpflichtet sich der Meta-Konzern zu einer Zahlung von fast 17 Milliarden Dollar, die in Initiativen zum Schutz von Kindern fließen sollen. Die US-Bundesstaaten hatten dem Konzern vorgeworfen, seine Plattformen so zu gestalten, dass junge Nutzer süchtig werden. Mit der Einigung entgeht Meta einem Prozess.
3: Wir kommen nach Österreich. Wegen möglicher Geldflüsse der freiheitlichen Jugend an die rechtsextremen Identitären werden Rufe nach Konsequenzen laut. Auslöser ist eine Recherche der Tageszeitung Der Standard. Kanzleramtsministerin Claudia Bauer von der ÖVP will die Bundesjugendförderung jetzt prüfen lassen. Die FPÖ-Jugend dementiert die Geldflüsse. Nichts dazu sagen will dagegen FPÖ-Chef Kickl. Niklas Lercher berichtet.
6: Die freiheitliche Jugend bekommt 400.000 Euro an Bundesjugendförderung. Sollte davon Geld an die rechtsextremen Identitären geflossen sein, wie eine Recherche der Tageszeitung Der Standard vermuten lässt, dann müsse die Förderung gestrichen werden, betont ÖVP-Klubobmann Ernst Gödel.
7: Es kann ja nicht sein, dass mit öffentlichen Steuergeldern Vereine oder Zusammenschlüsse gefördert werden, die die Demokratie untergraben.
6: Die freiheitliche Jugend bestreitet in einer Stellungnahme jegliche Geldflüsse. Den Grünen geht die Überprüfung ohnehin nicht weit genug. Der Abgeordnete Lukas Hammer fordert:
8: Die Prüfung eines Verbots nicht nur der Identitären, sondern auch der freiheitlichen Jugend.
6: Auch der Staatsschutz sieht in einer aktuellen Lageeinschätzung eine immer engere Verbindung zwischen FPÖ und den Rechtsextremen. Parteichef Herbert Kickl schweigt dazu, seine Meinung ist aber ohnehin bekannt. Für Kickl sind die Identitären eine NGO von rechts.
3: Nach dem Absturz eines Kleinflugzeugs in den Attersee läuft seit Stunden ein Einsatz von Feuerwehr und Wasserrettung. Ein Sonargerät ortete laut Polizei Gegenstände in größerer Tiefe. Ob diese zum abgestürzten Flugzeug gehören, ist aber noch unklar. Die Maschine hatte über dem See plötzlich an Höhe verloren und war in den See gestürzt. Unklar ist auch, wie viele Menschen sich an Bord befanden. Das war ein Journal um 5 mit Tom Brandenberger.
8: Ja, und es ist wieder sommerlich. Heute sind ja schon bis zu 27 Grad möglich, in Feldkirch zum Beispiel gerade oder auch in Fußach. Morgen Donnerstag wird es dann aber noch eine Spur wärmer. Da können es wieder bis zu 31 Grad werden. Das wird wieder Badewetter vom Feinsten morgen. Denn dazu gibt es ganz viel Sonnenschein, eventuell aber auch ein paar Wolken am Himmel. Die bringen morgen aber noch keinen Regen. Der ist erst für Freitag wieder vorgesehen. Da kann es dann wieder ein paar Regenschauer geben. Liebe Grüße ins Auto, 5:05 ist es und da schaut es doch ein bisschen nach Stau aus, immer noch in Bregenz und zwar in der Bregenzer Innenstadt. Da sollten Sie aber in gut 5 bis 10 Minuten eigentlich durchkommen. Dann staut es jetzt wieder in Dornbirn und zwar beim Kreisverkehr Dornbirn Nord. So langsam wird es mehr, da auch um die 10 Minuten mehr einplanen. Ein bisschen länger dauert es auch immer noch in Feldkirch und zwar bei der Bärenkreuzung, hier jetzt vor allem von Lichtenstein kommend. Da sind es auch um die 10 Minuten Zeitverlust. Sonst ist jetzt noch gar ganz ruhig im Feierabendverkehr. Falls Sie Infos haben für mich, bitte gerne melden 0800 20 4000.
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8: Und fürs volle Sommergefühl gibt's jetzt die volle Italo-Power. Gente di mare, Umberto Tozzi und Raff.

0: Schönen Nachmittag Vorarlberg. 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Das ist einfach wichtig und fein und in netter Gesellschaft sowieso noch viel besser. 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

0: Liebe Grüße ins Auto. Es ist jetzt 20 nach 5. Es gibt ein paar Stellen, wo Sie ein bisschen länger brauchen momentan. Allen voran natürlich in Feldkirch bei der Bärenkreuzung. Da staut sich es momentan. Vor allem von Lichtenstein kommend um die 10 Minuten Zeitverlust. Dann staut sich es auch auf der L52 in Brederis. Und zwar von den Paspelseen kommend in Fahrtrichtung Kreisverkehr Altenstadt. Da sind es auch um die 10 Minuten rund um den Kreisverkehr. Dann staut sich es auch in Dornbirn beim Kreisverkehr Dornbirn Nord. Da geht es aber noch 5 bis 10 Minuten sind es da. Sonst schaut es wirklich gut aus auf Vorarlbergstraßen. Falls Sie Infos haben, melden Sie sich gerne 0800 20 4000.
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0: Roy Orbison ist das um 17.30 Uhr hier bei Radio Vorarlberg. Zeit für die Nachrichten.
1: Mit Moritz Moser. Schönen Abend. Der Eisenbahn- und Zughersteller Stadler Rail hat im ersten Halbjahr 2 Milliarden Schweizer Franken Umsatz gemacht. Das ist ein Plus von 40%. Bei dem Unternehmen mit Niederlassungen direkt über der Grenze in Altenrhein und St. Margarethen arbeiten auch viele Vorarlbergerinnen und Vorarlberger. Und die Auftragsbücher sind weiter voll, Thomas Haschberger.
2: Der Eisenbahnhersteller bekommt weiterhin Großaufträge. Allein heuer im ersten Halbjahr mit einem Volumen von 2,7 Milliarden Schweizer Franken. Somit hat Stadler Rail insgesamt Aufträge von mehr als 33 Milliarden Franken. Der Blick nach vorne ist trotz wirtschaftlich schwieriger Zeiten optimistisch. Die Nachfrage nach Schienenfahrzeugen ist unverändert groß. Stadler Rail hat erst vor kurzem den Zuschlag für die Schnellbahn in Berlin bekommen und baut mehr als 350 S-Bahn-Züge. Für das gesamte Geschäftsjahr rechnen die Verantwortlichen mit einem Umsatz von deutlich mehr als 5 Milliarden Schweizer Franken.
1: Deutlich schlechter geht es der Automobilindustrie und vor allem in Deutschland. Sie ist schwer angeschlagen. Zehntausende Mitarbeiterinnen und Mitarbeiter könnten ihre Arbeit verlieren. Im schlimmsten Fall werden bei VW auch Produktionsstandorte abgelöst. Der Wirtschaftsprofessor David Stadelmann von der FH Vorarlberg sieht die Probleme bei VW selbst, aber auch beim überregulierten Standort. Vorarlberg werde diese Auswirkungen zu spüren bekommen.
3: Denn natürlich ist es so, dass es Auftragsrückgänge gibt, Preisdruck, das läuft über die gesamte Lieferkette. Es ist kein Automatismus, die spezialisierten Vorarlberger Betriebe können sich durchaus diversifizieren, aber es ist klar so, dass wir auch in Österreich ähnliche Standortprobleme haben wie in Deutschland. Das Wachstum ist schwach und das ist auch der österreichischen Politik geschuldet.
1: Sagt der Ökonom David Stadelmann. Ein Sexualstraftäter erhält keine vorzeitige Haftentlassung. Das hat das Oberlandesgericht Wien nun entschieden. Der Afghane ist 2023 am Landesgericht Feldkirch zu 7,5 Jahren Haft verurteilt worden. Er und 5 andere Männer hatten eine wehrlose Frau in einer Flüchtlingsunterkunft missbraucht. In der Fußball-Bundesliga muss Austria Lustenau am Freitag gegen die WSG Tirol auf den gesperrten Dominik Schierl verzichten. Für ihn wird die eigentliche Nummer 2 Philipp Böhm im Tor stehen, Thomas Österle berichtet.
4: Für den 24-jährigen Deutschen wird es das Bundesliga-Debüt und überhaupt das erste Ligaspiel für die Austria sein. Bisher war er nur im ÖFB-Cup im Einsatz, so auch heuer zum Saisonauftakt beim 1:0 gegen Krems. Für Trainer Markus Mader kein Problem, er vertraut seiner Nummer 2 vollkommen.
5: Er hat ja auch viele Spiele in der Vorbereitung gemacht. Philipp ist ein wichtiger Bestandteil unserer Mannschaft und das macht der Philipp schon, ja.
4: Für Böhm wird es aller Voraussicht nach auch nicht der letzte Einsatz sein. Da die Sperre von Dominik Schierl auch noch für die Partie gegen Austria Wien gilt, wird Böhm wohl auch dort zum Einsatz kommen.
0: Es ist wieder sommerlich geworden.

0: Geworden in Vorarlberg. Da gab es heute schon viel Sonnenschein, wobei die Wolken, die sind schon sehr dicht hin und wieder, aber Regen ist heute nicht mehr wirklich zu erwarten. Dafür gibt es bis zu 27 Grad, zum Beispiel in Dornbirn. Auch morgen wird es dann sehr sonnig, am Donnerstag wieder heiß, bis zu 31 Grad können es werden, aber am Freitag können dann wieder ein paar Regenschauer mit dabei sein. Es ist kurz nach 5:30 und es schaut noch relativ gut aus auf Vorarlbergstraßen. Es hält sich noch in Grenzen. Ein bisschen zäh ist es vielleicht durch die Bregenzer Innenstadt. Da könnten es um die 10 Minuten überall sein, also durch die ganze Innenstadt. Auch ein bisschen zäh in Feldkirch bei der Bärenkreuzung, vor allem von Lichtenstein kommend, um die 10 Minuten. Und auch auf der L52 von den Paspelseen kommend in Fahrtrichtung Kreisverkehr Altenstadt. Da sind es auch so um die 10 Minuten Zeitverlust. Aber wie gesagt, hält sich noch in Grenzen. Falls Sie Infos haben vom Feierabendverkehr, rufen Sie bitte sehr gerne an. 0800 20 4000.
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0: Sie möchte in einem wunderschönen Bett aus weicher Baumwolle ruhen, denn nach einem Leben voller Strasssteine hat sie es endlich verdient, bequem sich auszuruhen. Das hat sie wohl erst kürzlich zu ihrem Neffen gesagt, Dolly Parton. Die gibt es natürlich gleich bei uns. Kurz nach Laura Brenningen, CCR sind mit dabei und er, der King of Pop, Michael Jackson.

0: Einen schönen Mittwochnachmittag wünsche ich Ihnen. Sie haben es sicher schon gehört, die Musikwelt hat eine ihrer allergrößten Ikonen verloren. Dolly Parton ist im Alter von 80 Jahren gestorben. Und da fühlt sich die Welt auf einmal ein bisschen weniger glitzernd an, oder? Aufgewachsen in Tennessee mit 11 Geschwistern in einer winzigen Holzhütte, ohne Strom, ohne fließend Wasser. Geld gab es praktisch keins eigentlich, aber dafür umso mehr Fantasie. Ihre erste Gitarre? Selbst gebaut. Ihr erstes Lied? Schrieb sie mit gerade mal 6 Jahren. Sie hat sich ihre Träume einfach aus dem grauen Alltag herausgeträumt. Und so wurde sie zur Queen of Country. Verkaufte über 100 Millionen Tonträger. Und dazu gab es gigantische Perücken, Glitzer und ihre Wespenteile. Dazu natürlich ihr genialer Spruch, wir kennen ihn alle. Es kostet verdammt viel Geld, so billig auszusehen. Selbstironisch und dazu auch noch ein Herz aus Gold. Mit ihrer Imagination Library zum Beispiel hat sie hunderte Millionen Bücher an Kinder aus der ganzen Welt geschickt. Sie war eine Träumerin, eine Kämpferin und vor allem eine richtig gute Musikerin.
1: Für mich ist das wirklich gut gelaufen, vor allem wenn man bedenkt, wie sich die Welt verändert hat. Mittlerweile gibt es ja überall Hightech. Aber ich bin immer noch da mit meiner Musik. Zwar so alt wie gestern, aber wie ich hoffe, genauso jung wie morgen.
0: Ja, und diese Musik, die spielen wir Gott sei Dank weiterhin. Aber vielleicht hören wir sie ein bisschen anders als zuvor. Dolly Parton.

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1: Die Nachrichten mit Matthias Schmelzer. Die Ärztekammer drängt einmal mehr auf den Ausbau von Hausapotheken in Österreich. Durch diese Zuverdienstmöglichkeit könnte vor allem am Land der Beruf des Arztes attraktiver werden, hofft die Ärztekammer. Andreas Jölle berichtet.
2: Eigentlich gibt es ausreichend Kassenärzte in Österreich, zumindest sind fast alle Kassenstellen besetzt. Trotzdem fehlen Ärzte, bei einzelnen Fachrichtungen, vor allem in ländlichen Regionen. Und da vorwiegend im Burgenland, der Steiermark und in Tirol. Das zeigt eine aktuelle Studie im Auftrag der Ärztekammer. Besonders betroffen seien Gemeinden mit weniger als 5000 Einwohnern, weil dort gibt es weniger Patienten und damit weniger Verdienstmöglichkeiten. Ärztliche Hausapotheken könnten Abhilfe schaffen. Der zusätzliche Nutzen, weniger lange Wege und damit Einsparungen von 300.000 Tonnen Kohlenstoffdioxid sowie mindestens 160 Millionen Euro. Ärztekammerpräsident Johannes Steinhardt sagt, mehr Hausapotheken seien seit Jahrzehnten ein großes Anliegen. Das solidarisch finanzierte Gesundheitssystem müsse erhalten werden. Die Apothekerkammer bezeichnet diese Forderung hingegen als gesundheitspolitisch fahrlässig und fürchtet um die Wirtschaftlichkeit ihres Berufsstandes.
1: In Nepal werden im Grenzgebiet zu China nach schweren Überschwemmungen mit fast 100 Toten immer noch fast 400 Touristen vermisst, die meisten von ihnen aus Indien. Ob Österreicher betroffen sind, ist noch nicht bekannt. Am Attersee läuft seit Stunden eine umfangreiche Suchaktion nach einem Kleinflugzeug. Augenzeugen haben kurz vor Mittag den Absturz beobachtet.
3: Ja, man hat im Fliegen gehört und wie ich ausgegangen bin, hat es einen Klatsch gemacht und der war schon weg.
1: Das Flugzeugwrack wird in 140 Meter Tiefe vermutet. Die Zahl der neu ausgestellten Führerscheine ist in Österreich zum dritten Mal in Folge gestiegen. Mehr als 168.000 Führerscheine waren es im Vorjahr. Das ist ein Plus von 6% gegenüber 2024 und der höchste Wert seit 2013. Starken Zuwachs gab es vor allem bei den klassischen Pkw- und Motorradführerscheinen ab 18 Jahren. Heute Abend hofft Rapid auf den Aufstieg in die Conference League und hat nach dem 2:2 im Hinspiel eine gute Ausgangsposition, Martin Lang.
4: Die Hütteldorfer schwanken zwischen Optimismus nach dem Remis auswärts und auch der Vorsicht. Denn auch den Harz genügt wie 1988 gegen die Wiener Austria ein 1:0 auswärts zum Aufstieg. Rapid ist selbstbewusst, ist natürlich in der heutigen Saison noch ungeschlagen und in Europacup-Playoff-Spielen auch seit 4 Jahren zu Hause unbesiegt. Rapid-Stürmer Ercan Kara liefert eine klare Ansage.
5: Bei uns im Stadion wird es immer magisch, diese europäischen Nächte. Wir wollen einfach zu Hause die Gruppenphase fixieren.
4: 1.100 schottische Fans kommen nach Wien. Insgesamt sind 23.000 Karten weg. Matchbeginn um die Conference League zwischen Rapid und Heart of Midlothian ist um 18.45 Uhr.
1: Und das Spiel ist live zu sehen in ORF 1. Das waren die Nachrichten mit Matthias Schmelzer.
6: Ja, es ist wieder sommerlich in Vorarlberg. Schaut gut aus. Die Temperaturen fühlen sich auch sommerlich an. 22 Grad in Mittelberg, 27 Grad sind es gerade in Bludenz. Dazu gibt es ganz viel Sonnenschein, aber auch ein paar Wolken am Himmel. Morgen Donnerstag wird es dann noch heißer. Da sind wieder bis zu 31 Grad möglich. Dazu auch viel Sonne. Das wird morgen wieder Badewetter pur. Am Freitag dann aber wieder ein paar Regenschauer möglich. Wir schauen auf die Straße, 3:56 ist es und es schaut wirklich recht gut aus. In Bregenz in der Innenstadt ein bisschen Stau, aber da sollten Sie in 5 bis 10 Minuten recht gut durchkommen. Und sonst schaut es wirklich auch gut aus auf meinen Verkehrskarten. Also sollte eigentlich ganz gut durch diesen Feierabend gehen. Falls Sie Infos haben, gerne melden 0800 20 4000.
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6: 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Jetzt machen wir ein bisschen entspannen. Wir kommen in die Abendstimmung. Wir fahren mal ein bisschen runter. Und dazu gibt es die passende Musik von Patrick Swayze. Ganz entspannt. She's like the wind.

Einen schönen Mittwochabend wünsche ich Ihnen. Wenn Sie immer auf dem neuesten Stand sein wollen, dann schauen Sie doch gerne mal bei vorarlberg.orf.at vorbei. Meine Kollegen aus der Internetredaktion, die tippen da ordentlich in die Tasten. Und da sehe ich doch gerade den Artikel. Neue Führerscheine knapp unter Höchststand. Im vergangenen Jahr 2025 wurden 7.644 Führerscheine in Vorarlberg ausgestellt. Natürlich im Scheckkartenformat. Und da musste ich kurz an meine Tante denken. Die ist nämlich noch ganz stolze rosa Papierführerscheinbesitzerin und den zeigt sie auch immer her. Und das ist so schön nostalgisch. Ich schaue mir den so gerne an, nicht nur weil das Foto großartig ist, sondern weil ich nicht fassen kann, wie dieses Papier bis heute noch so gut hält. Man hat ja fast das Gefühl, dass der bald zerfleddern muss. Nein, das war noch gutes Papier damals. Das ist kein Führerschein, das ist ein Geschichtsbuch. Ein Fleck da, eine verschwommene Eintragung dort. Ich lieb's. Kramt sie hervor, solange ihr sie noch habt. Und jetzt die passende Musik dazu, würde ich sagen. Bryan Adams, Summer of 69.

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3: Ab 21 Uhr hier bei uns, jetzt ist es aber noch 18.30 Uhr, das heißt Zeit für die Nachrichten.
4: Mit Moritz Moser, schönen Abend. Heute Vormittag ist in Lochau auf der L190 in Fahrtrichtung Lindau ein PKW ausgebrannt. Grund dafür dürfte ein technischer Defekt gewesen sein. Der 71-jährige Lenker und seine 56-jährige Beifahrerin sind unverletzt geblieben. Das Fahrzeug wurde ein Raub der Flammen. Ein Sexualstraftäter erhält keine vorzeitige Haftentlassung. Das hat das Oberlandesgericht Wien nun entschieden. Der Afghane ist 2023 am Landesgericht Feldkirch zu 7,5 Jahren Haft verurteilt worden. Er und 5 andere Männer hatten eine wehrlose Frau in einer Flüchtlingsunterkunft missbraucht. Fußball-Bundesligist Austria Lustenau muss am Freitag gegen die WSG neben dem gesperrten Dominik Schierl wohl auch auf Pius Grabner verzichten. Der Mittelfeld-Routinier hat mit Achillessehnenproblemen zu kämpfen und kann derzeit nicht trainieren.
3: Es ist wieder sommerlich. Heute sind es ja schon bis zu 26 Grad. Jetzt zum Beispiel gerade in Bregenz oder auch in Feldkirch, da sind es auch 26 Grad. Morgen Donnerstag wird es dann aber noch eine Spur wärmer. Da können es wieder bis zu 31 Grad werden. Das wird wieder Badewetter vom Feinsten, denn dazu gibt es ganz viel Sonnenschein. Eventuell aber auch ein paar Wolken am Himmel. Die bringen morgen aber noch keinen Regen. Der ist erst wieder für Freitag vorhergesehen. Da kann es dann wieder ein paar Regenschauer geben. Liebe Grüße auf die Straße. Kurz nach 6:30 ist es. Schaut recht gut aus auf Vorarlbergstraßen. Sie sollten da überall gut vorankommen. Falls Sie Infos haben, melden Sie sich gerne 0800 20 4000.
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0: Schönen Mittwoch. Es sind nicht mal mehr 3 Wochen.
1: Das ist klasse.
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0: Und da freuen sich sicher schon ganz viele Kinder auf die Schule, auf die Freunde. 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
2: Die Nachrichten mit Matthias Schmelzer. Die deutsche Regierung hat ihre Sommerpause mit einer zweitägigen Regierungsklausur beendet. Die Regierung kämpft derzeit mit miserablen Umfragewerten. Und im September drohen den Koalitionsparteien CDU und SPD herbe Niederlagen bei Landtagswahlen in Ostdeutschland. Maria Knips-Witting aus Berlin.
3: Große Worte findet Bundeskanzler Friedrich Merz zum Abschluss der Regierungsklausur.
4: Wir haben auf dieser Klausurtagung ein Zukunftsbild unseres Landes entworfen. Und dieses Deutschland von morgen ist optimistisch und zuversichtlich.
3: Optimismus ist in Deutschland derzeit rar gesät. Schwächelnde Wirtschaft, marode Infrastruktur, wichtige Reformen, die immer noch nicht umgesetzt sind. All das spiegelt sich in den schlechten Umfragewerten von Regierung und Kanzler wider. Merz wischt das beiseite.
4: Wir werden unser Land in eine gute Zukunft führen. Da sind wir fest entschlossen und wir sind auch geschlossen und ja, auch guter Stimmung.
3: Nun muss die Regierung zeigen, dass sie diesen Worten auch Taten, und zwar in Form von Reformen, folgen lässt.
2: Zwei Mitarbeiter des Flughafens Frankfurt sind an den Folgen einer Malariaerkrankung gestorben. Ursache dürfte eine Infektion durch Mücken aus einem Malariagebiet sein, die wahrscheinlich mit dem Flugzeug nach Deutschland kamen. Insgesamt hatten sich in den vergangenen Wochen 6 Flughafenbeschäftigte angesteckt. 4 geht es laut Frankfurter Gesundheitsamt mittlerweile wieder gut. Die Stadt Wien beschäftigt derzeit eine Toilettendiskussion, denn dass in rund 30 der 170 Toilettenanlagen Frauen 50 Cent zahlen und Männer das Pissoir gratis benutzen können, hat der Stadt jetzt eine Klage eingebracht. Eine junge Wienerin sieht darin eine Diskriminierung. Barbara Ganzfuß berichtet.
5: Die Stadt Wien verstößt gegen ihr eigenes Antidiskriminierungsgesetz, sagt die Anwältin der Klägerin Petra Labak.
6: Aus meiner Sicht ist es einfach eine Diskriminierung, wenn für Frauen, die Kabinen benutzen und nur Kabinen zur Verfügung gestellt werden, 50 Cent verlangt werden. Allerdings für Männer parallel dazu die Möglichkeit besteht, kostenfrei die Pissoirs zu benutzen.
5: Diese Argumentation schließt sich Volksanwältin Gabi Schwarz an. Entweder zahlen alle oder niemand.
7: Das ist keine Raketenwissenschaft, sondern das ist eine klare Rechnung. Und ich fordere die Stadt Wien wirklich auf, diese Ungleichbehandlung endlich zu beenden.
5: Die Stadt Wien argumentiert unter anderem damit, dass die Reinigung der WC-Kabinen teurer sei und die Gratis-Pissoirs könnten von allen Bürgerinnen und Bürgern genutzt werden. Die Anwältin der Klägerin kontert, Pissoirs sind nicht für Frauen gemacht.
2: Der britische Schauspieler Tim Curry ist im Alter von 80 Jahren in seinem Haus in Los Angeles gestorben. Das hat seine Managerin bekannt gegeben. In Erinnerung bleibt Tim Curry vor allem durch seine Rolle als Dr. Frankenfurter im Kultfilm der Rocky Horror Picture Show aus dem Jahr 1975. Das waren die Nachrichten mit Matthias Schmelzer. Zum Wetter.
8: Ganz genau, zum Wetter. Es ist wieder sommerlich geworden in Vorarlberg. Da gab es heute schon viel Sonnenschein, wobei die Wolken doch sehr dicht sind immer noch. Aber Regen ist heute nicht mehr zu erwarten. Dafür gibt es bis zu 26 Grad in Fußach am Rohrspitz zum Beispiel. Und 22 Grad sind es momentan in Gaschurn. Auch morgen wird es wieder sehr sonnig und wieder heiß. Bis zu 31 Grad können es werden. Aber am Freitag sind dann wieder ein paar Regenschauer mit dabei. Liebe Grüße in die Autos. 7:03 ist es. Schaut gut aus auf Vorarlbergstraßen. Da sollten Sie gut vorankommen. Falls Ihnen was auffällt, Stau und Verblitzer, ganz egal. Melden Sie sich hier bei mir 0800 20 4000.
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8: So, kurz nach 19 Uhr. Es ist wieder Zeit für unser kleines Lieblingsspiel. Erkenne den Song nach der allerersten Sekunde. Das Musikquiz für alle Radio Vorarlberg-Kenner. Und wir wollen ja, dass das eine Herausforderung ist und bleibt. Drum dachte ich mir, warum nicht mal erkenne den Song nach einer halben Sekunde, gesagt, getan. So machen wir es heute. Erkenne den Song nach der halben Sekunde. Achtung. Boah, das ist schon kurz. Nochmal. 0,55, 72, 38, 30. Ich bin ja gespannt.

0: Einen wunderschönen Mittwoch wünsche ich Ihnen. Wir spielen wieder unser Lieblingsspiel. Erkenne den Song nach der allerersten Sekunde, aber wir machen es heute ein bisschen schwieriger. Erkenne den Song nach einer halben Sekunde, das ist er. Das ist so schwierig. Wer ist denn da in der Leitung? Hallo?
1: Jo, servus, das ist der Heinrich.
0: Hallo Heinrich, das gibt's gar nicht. Eine halbe Sekunde und du rufst sofort an. Du warst der Erste.
1: Echt?
0: Ja.
1: Sofort.
0: Ich bin gespannt.
1: Wie ein Regenschirm.
0: Wie ein Regenschirm, ja.
1: Okay, passt. Ich schwimme, wake me up before you go go.
0: Nach einer halben Sekunde. Heinrich.
2: Wake me up before you go.
0: Ja, sicher. Wie geht denn das?
1: Also meine Tochter speziell behauptet, ich sei ja eine wandelnde Jukebox. Weil sie hat einmal einen Haufen Oldies aufgenommen und dann hat sie gesagt, Papi, da total coole Musik. Und dann habe ich gesagt, das kenne ich. Es gibt, wieso kennst du das? Und ich sage, ja, ist ja kein Wunder, mit der Musik bin ich aufgewachsen.
0: Nein.
1: Dann hat sie gesagt, ich sei eine wandelnde Jukebox.
0: Das ist aber ein gutes Kompliment, finde ich, eine wandelnde Jukebox zum Singen.
1: Ja, habe ich auch gefunden.
0: Hey, Wham, er kommt jetzt. Und
1: super.
0: Wenn du Lust hast, kannst du gerade noch jemanden grüßen, wenn du magst. Freie Radiominuten für dich.
1: Meine Tochter, die fährt jetzt gerade quer durch Österreich mit dem Fahrrad.
0: Boah.
1: Race Cross Austria macht sie mit.
0: Cool.
1: Aber ich glaube nicht, dass sie jetzt gerade Radio los. Ich glaube, das liegt nicht nur drin.
0: Das kann sie noch losen.
1: Genau.
0: ORF on, jederzeit.
1: Okay, passt. Ja, in dem Fall, ich wünsche dir was, einen schönen Abend.
0: Alles Liebe für dich, danke fürs Mitmachen.
1: Danke,
0: ja. Ciao.
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0: Das ist Elton John für Ihren Mittwoch-Feierabend-Abend. Ich hoffe, Sie haben es fein. 19.30 Uhr ist es jetzt. Zeit für die Nachrichten.
1: Mit Moritz Moser. Schönen Abend. Der heiße Sommer findet nun auch sprichwörtlichen Niederschlag in der Landtagsarbeit. Die Neos haben eine Anfrage zur Wasserversorgung eingebracht. Im Sommer mussten ja mehrere Alpen mit Trinkwasserflügen versorgt werden. Die Ländle-Liberalen wollen nun von der Landesregierung wissen, wie gut Vorarlberg auf weitere Trockenphasen vorbereitet ist. Heute Vormittag ist in Lochau auf der L190 in Fahrtrichtung Lindau ein PKW ausgebrannt. Grund dafür dürfte ein technischer Defekt gewesen sein. Der 71-jährige Lenker und seine 56-jährige Beifahrerin sind unverletzt geblieben. Das Fahrzeug wurde ein Raub der Flammen. Und Fußball-Bundesligist Austria Lustenau muss am Freitag gegen die WSG neben dem gesperrten Dominik Schierl wohl auch auf Pius Grabherr verzichten. Der Mittelfeld-Routinier hat mit Achillesfersenproblemen zu kämpfen und kann derzeit nicht trainieren.
0: Das war heute ja wieder schön sommerlich, viel Sonnenschein, zwar ein paar Wolken am Himmel, aber trotzdem sehr schön. Und sommerlich geht's morgen Donnerstag dann auch weiter. Da sind dann wieder bis zu 31 Grad möglich. Dazu auch wieder ganz viel Sonnenschein, feinstes Spätsommerwetter und am Freitag sind dann schon wieder die nächsten Regenschauer mit dabei. Schöne Grüße ins Auto, gute Fahrt wünsche ich Ihnen jetzt um kurz nach 7:30. Sollte alles gut laufen auf Vorarlbergstraßen, auf meinen Verkehrskameras gibt's nichts, keine Staus und so weiter. Falls Sie aber Infos haben, melden Sie sich gerne 0800 20 4000.
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0: Hallo.

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Seite an Seite. Richtig schöner Song über Zusammenhalt. Bei schönen Songs bleiben wir. Zum Dahinschmachten kommt gleich Rod Stewart. So schön. Ich krieg Gänsehaut. Das ist cool, oder? Davor gibt's jetzt aber noch die 80er, Jermaine Jackson.

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1: Die Nachrichten mit Matthias Schmelzer. Mit einiger Aufmerksamkeit ist der Besuch des Direktors des amerikanischen Geheimdienstes CIA in Moskau wahrgenommen worden. Worüber und mit wem John Ratcliffe in Russland gesprochen hat, bleibt allerdings geheim. Themen würde es viele geben, Hartmut Fiedler.
2: Der Krieg, den Russland in der Ukraine führt, wird heftiger. In der Golfregion besteht ein gefährliches Patt zwischen den USA und dem Iran. Und es würde naheliegen, dass Russland und die USA darüber reden. Aber auch nach dem Besuch von CIA-Chef John Ratcliffe lässt sich darüber nur spekulieren. Immerhin hat der Kreml-Sprecher inzwischen bestätigt, dass Ratcliffe da war. Alles, was ich sagen kann, ist, dass es Kontakt zwischen den Geheimdiensten gegeben hat. Und ich kann Ihnen mitteilen, dass es kein Treffen mit dem russischen Präsidenten gegeben hat. Aber natürlich ist Präsident Putin über alles unterrichtet. Viel mehr wollte Dmitri Peskov heute allerdings auch nicht sagen. Auch US-Präsident Donald Trump erwähnte den Besuch vor kurzem in einer Talkshow, meinte aber nur vage, dass dabei etwas herauskommen könnte.
1: Kleine Bauernverbände kritisieren das Dürrehilfepaket der Regierung. Die IG Milch, die Agrargemeinschaft Österreich und das Bündnis Zukunft Landwirtschaft rufen in einem offenen Brief an ÖVP-Landwirtschaftsminister Norbert Totschnig Alarmstufe Rot aus. Die finanzielle Hilfe müsse sofort und unmittelbar bei den Bauern ankommen und nicht erst über eine Entlastung bei den Sozialversicherungsbeiträgen, so die drei Bauernverbände. Der ehemalige Tatortkommissar Andreas Hoppe ist im Alter von 66 Jahren gestorben. Das hat der Südwestrundfunk in Stuttgart bekannt gegeben. Hoppe hatte von 1996 bis 2018 in insgesamt 57 Folgen im Ludwigshafener Tatort den Kommissar Mario Kopper an der Seite von Ulrike Volkerts gespielt. Eine Mammutaufgabe wartet heute Abend auf die Fußballerinnen von Vizemeister St. Pölten. Im Kampf um den Einzug in die Champions League bekommen sie es mit einem Spitzenklub aus Italien zu tun. Matthias Estmeier.
3: Juventus Turin ist St. Pöltens letzte, aber auch sehr hohe Hürde auf dem Weg in die Königsklasse. In der vergangenen Saison war man bei der 0:5 Niederlage gegen die Italienerinnen chancenlos. Heuer will das Team um Kapitänin Jennifer Klein stärker dagegenhalten.
4: Das ist ein absolutes Highlight-Spiel, das auf uns wartet. Wir sind ein Team mit extrem hoher individueller Qualität, aber wir wollen da einfach richtig gut als Team auftreten, wie wir es jetzt schon in den letzten Spielen noch gezeigt haben.
3: In der Bundesliga haben die St. Pöltenerinnen bisher alle drei Partien ohne Gegentor gewonnen. Im Heimspiel gegen Juventus wird es auch auf die Unterstützung der Fans ankommen.
4: Ich hoffe, dass schon einige Leute den Weg ins Stadion finden, weil uns das doch über das Spiel tragen kann und helfen kann. Wenn man dann einfach mit den Leuten im Stadion jubeln kann, ist schon eine Besonderheit.
3: ORF 1 überträgt St. Pölten gegen Juventus ab 20.45 Uhr live. Die Entscheidung fällt im Rückspiel in einer Woche in Italien.
1: Das waren die Nachrichten mit Matthias Schmelzer.
5: Ja, und das war heute ein sehr sommerlicher Mittwoch. Viel Sonne, Temperaturen bis zu 28 Grad. Und auch morgen wird es wieder ein richtiger Sommertag. Da können es wieder bis zu 31 Grad werden. Dazu ganz viel Sonnenschein. Am Nachmittag eventuell aber auch ein paar Wolken am Himmel. Die bringen morgen aber noch keinen Regen. Der ist für Freitag wieder vorgesehen. Da soll es dann vor allem gegen Nachmittag und Abend wieder regnen. Liebe Grüße in die Auto 3 nach 8 ist es. Sie kommen da gut voran, uns wurde nichts gemeldet. Falls Sie Infos haben, her damit. 0800 20 4000.
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6: Am Mikrofon ist Konstantin Hahn. Ministerin Claudia Bauer möchte die Geldausgaben bei der Freiheitlichen Jugend prüfen. In der Freiheitlichen Jugend Österreich sind Jugendliche, die die Partei FPÖ unterstützen. Die Freiheitliche Jugend bekommt Geld als Förderung vom Staat. Von diesem Geld könnte die Freiheitliche Jugend etwas an die rechtsextreme Gruppe der Identitären gegeben haben. Die Parteien ÖVP, SPÖ, NEOS und Grüne kritisieren diese mögliche Geldunterstützung stark. Die Parteien fordern unter anderem, dass die Freiheitliche Jugend kein Geld mehr bekommen soll. Der Chef des US-Geheimdienstes CIA hat die russische Hauptstadt Moskau besucht. Er hat dort mit Mitarbeitern des russischen Geheimdienstes gesprochen. Mitarbeiter bei Geheimdiensten sammeln wichtige Informationen über ein anderes Land oder Organisationen. Die Themen der Gespräche sind nicht bekannt. Manche vermuten, dass über den Krieg in der Ukraine und über den Krieg im Iran gesprochen wurde. Die berühmte Sängerin Dolly Parton ist gestorben. Sie ist 80 Jahre alt geworden. Dolly Parton war eine sehr bekannte Country-Sängerin aus den USA. Laut ihrer Familie ist sie an Krebs gestorben. Vergangenes Jahr musste sie mehrere Konzerte absagen, weil sie sehr krank war. Sie war bekannt für Lieder wie Jolene oder I Will Always Love You. Sie war aber auch dafür bekannt, dass sie sich für andere Menschen eingesetzt hat und viel Geld gespendet hat. Der Linzer Fußballclub LASK hat gestern ein wichtiges Fußballspiel gewonnen. Der LASK hat 5:1 gegen den schottischen Club Celtic Glasgow gewonnen. Mit dem Sieg darf der LASK jetzt in der Champions League spielen. In der Champions League spielen die besten Fußballclubs Europas gegeneinander. Der LASK bekommt außerdem auch viel Geld für die Teilnahme. Das waren die Nachrichten in einfacher Sprache. Redaktion Julia Berger und Lorenz Lohr.

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1: Die Nachricht mit Matthias Schmelzer. Noch immer ist das Ausmaß der Flutkatastrophe im Himalaya-Staat Nepal und im angrenzenden Tibet nicht abzusehen. Mindestens 50.000 Menschen sind allein in Nepal betroffen. Bisher sind 157 Todesopfer bestätigt worden. Und die Folgeschäden sind nicht abzuschätzen, sagt die Direktorin der Hilfsorganisationen Care Nepal, Mona Sherpa.
2: Es ist nicht nur eine humanitäre Krise, sondern auch ein Rückschlag für die wirtschaftliche Entwicklung. Es handelt sich hier nämlich auch um eine Handelsroute. Erst letztes Jahr wurde sie beschädigt.
1: Nach Österreich jetzt. Für öffentliche Aufträge sollen künftig neue Vorgaben gelten. Davon sollen europäische und damit auch heimische Firmen stärker profitieren. Öffentliche Aufträge machen in Österreich 70 Milliarden Euro jährlich aus. Mehr von Maria Kern.
3: Wenn in Österreich Straßen oder Schulen gebaut werden, kommen meist heimische oder andere europäische Firmen zum Zug. Wenn der Bund oder staatsnahe Unternehmen aber etwa Aufträge im IT-Bereich vergeben, wird das Produkt laut einer neuen Studie oft außerhalb Europas produziert. Wirtschaftsminister Wolfgang Hartmannsdorfer von der ÖVP will daher bis Jahresende neue Vorgaben für öffentliche Aufträge vorlegen. Best statt Billigstbieter soll künftig gelten.
4: Also die stärkere Berücksichtigung von Lebenszykluskosten, von Qualität, von Innovation.
3: Es soll also nicht auf den Kaufpreis ankommen, sondern etwa darauf, wie langlebig ein Produkt ist. Auch Förderungen sollen auf europäische Produkte fokussiert werden. All das soll die Wirtschaft stärken und Arbeitsplätze erhalten.
1: Die Zahl der Legionellenfälle in Oberösterreich steigt weiter an. 30 Personen sind bisher erkrankt, 3 gestorben. Mögliche Infektionsquelle könnte ein Kühlturm der Linz AG sein. In Tirol wurde im Gemeindegebiet von Kössen kürzlich erstmals eine gelbfüßige asiatische Hornisse nachgewiesen. Diese invasive Art stammt aus Zentral- und Ostasien und kann für heimische Bienen oder andere Insekten gefährlich werden, wie Diana Feudel berichtet.
5: Die Nester der asiatischen Hornisse können bis zu 2000 Tiere umfassen. In dieser Größenordnung können die Tiere täglich mehrere hundert Honigbienen erbeuten. Insgesamt bis zu 11 Kilogramm Insekten pro Saison. Dadurch stellt die Gattung eine erhebliche Gefahr für die heimische Biodiversität und das ökologische Gleichgewicht dar. Auch die wirtschaftlichen Auswirkungen auf die Imkerei können beträchtlich sein. Expertinnen und Experten des Landes sind gerade auf der Suche nach dem Nest. Die Bevölkerung wird gebeten, Sichtungen zu melden. Die asiatische Hornisse unterscheidet sich vor allem durch ihre Färbung von heimischen Hornissen. Die Körperpartien sind überwiegend schwarz. Der Hinterleib weist ein orangefarbenes Band auf. Auffällig seien auch die schwarzen Beine mit gelben Spitzen.
1: Das waren die Nachrichten mit Matthias Schmelzer. Zum Wetter.
6: Noch haben es vielerorts warm. 23 Grad hat es jetzt zum Beispiel in Amstetten und in Jenbach. Bis morgen früh kühlt es dann spürbar ab auf nur 19 bis 13 Grad. Auch einzelne Regenschauer sind heute Nacht möglich. Am ehesten tauchen sie an der Grenze zu Italien auf. Morgen gibt es dann deutlich mehr Sonnenschein als heute. Sahara-Staub ist allerdings auch dabei und dadurch kann der Himmel milchig weiß sein. Außerdem steigen die Temperaturen morgen kräftig nach oben auf 27 bis 33 Grad. So viel zum Wetter von Nathalie Auer.
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9: Dornbirn Nord ist der Autobahnausfahrt, aber auch eine Band, die wir gleich zum Hörer kriegen. Ein schöner Mittwochabend miteinander, zum Besten, was Vorarlberg an Dialektmusik zum Bütter hört. Zeit zum Gehen ist das zum Glück noch nicht, aber die Ramona hören wir gleich mit dem Lied, wo es um Zeit geht. Der heutige Einstieg machen OMC mit Hörend auf.

Ihr Sender der Sendung im Ländle Gruf zu ORF Radio Vorarlberg landet. Die ersten drei Mundadler haben wir schon gehört. Die nächsten warten schon ganz ungeduldig auf ihren Einsatz. Canapé ist nicht bloß einfach ein gemütliches Sitz- und Schlafmöbel. Das ist auch eine Band, die es schon ziemlich lang gibt. Heute hören wir sie mit dem Lied «Ich dreh mich». Krauthobel hat übrigens zumindest heute nichts mit einer Makruthobel zum tun. Das ist nämlich auch eine Band, wo gleich an der Reihe ist. Der Jochen Martin Grabherr gibt das noch vorher mit «Du bist Welt für mich» zum Hören und der Harry Häusle rockt jetzt mit seinem Lied «Tschüss Büro».

Grooven, was das Zeug hält, ist heute wieder unser Motto. Und mit der Rosi aus der Fogivosi von Wolfgang Wirokay kann man das einfach am besten. Los haben wir gleich nach der Veronika und jetzt dem Duo Fleisch und Fleisch mit Hormat.

Hock ich, stand oder lieg ich? Das fragt sich Schelinski. Und wie das Lied klingt, kriegen dann noch Welcome, dem Laderlele und jetzt dem Gustl Grabherr mit Belladonna, einer Version aus dem Jahr 2019 zum Hörer. In einer

Tschüss-Büro haben wir schon vom Harry Häusli gehört. Apropos Tschüss. Die Stunde geht zur Neige und dass es wieder einmal viel schnell gegangen ist, muss ich euch glaube ich nicht sagen. Doch nachhören kann man zum Glück ja auf ORF Sound. Die Radio von Radlberg Musiknacht steht auch gleich nach 10 Uhr an. Also alles gut. Ich wünsche euch einen schönen Abend und schlafend wohl.

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1: Herzlich willkommen zum Nachtjournal. Das sind unsere Themen. Verheerende Flutkatastrophe in Nepal. Der Mutterkonzern von Facebook und Instagram zahlt Milliarden US-Dollar, um einem Prozess zu entgehen. Rapid verpasst den Einzug in die Ligaphase der Fußball-Conference League. Und der Rocky Horror Picture Star Tim Curry ist tot. Das Wetter morgen, viel Sonne und Hitze. Aus dem Journalstudio begrüßt sie Matthias Schmelzer. Wer die Bilder von der Flutkatastrophe im Himalaya-Staat Nepal und in der angrenzenden chinesischen Provinz Tibet gesehen hat, der kann sich ihrer Wirkung nicht entziehen. Wassermassen stürzen ins Tal und begraben ganze Landstriche unter sich. Häuser, Autos, Menschen. Allein in Nepal sollen 50.000 Menschen betroffen sein. Die Zahl der Toten wird laufend nach oben korrigiert. Zuletzt hat sie laut nepalesischen Behörden 157 betragen. Meine Frage an unsere Asien-Korrespondentin Alexandra Siebenhofer: Weiß man schon etwas über die Ursache für dieses Unglück?
2: Da hat der nepalesische Außenminister davon gesprochen, dass möglicherweise ein Erdbeben die Katastrophe zunächst in Gang gesetzt hat. Es wurde ein relativ schwaches Erdbeben verzeichnet, aber das könnte eben dazu geführt haben, dass ein Teil eines Gletschers abgebrochen ist. Es gibt auch Satellitenbilder, die das zeigen, dass der untere Teil da abgebrochen ist, der dann in einen Fluss gefallen ist und dazu geführt hat, dass sich das Wasser aufgestaut hat und dann eben diese Sturzflut verursacht hat. Klimaforscher in Kathmandu haben aber auch darauf hingewiesen, dass sich die Region im Himalaya stärker durch den menschengemachten Klimawandel erwärmt als andere Regionen und dass das eben dazu führt, dass sehr viele Gletscher abschmelzen und es immer wieder dann auch Flutkatastrophen gibt, wie etwa vor einem Jahr. Allerdings diesmal dürfte die Opferzahl sehr, sehr viel höher sein.
1: Hunderte Touristen werden auch noch vermisst, vor allem aus Indien. Von den derzeit 39 Österreicherinnen und Österreichern in Nepal dürfte niemand betroffen sein, heißt es aus dem Außenministerium. In die USA jetzt und zu einem Gerichtsfall von weltweiter Bedeutung. In einem wegweisenden Verfahren um die Suchtgefahr von sozialen Medien für Kinder und Jugendliche in Kalifornien haben sich der Meta-Konzern und mehrere US-Bundesstaaten auf einen Vergleich geeinigt. Meta, zu dem Facebook und Instagram gehören, hat einer Zahlung von fast 17 Milliarden US-Dollar zugestimmt und will junge Nutzer in Zukunft besser schützen. Aus Washington Barbara Wolschek.
3: Es sind fundamentale Änderungen, die Meta an seinen Plattformen durchführen wird, tägliche Zeitlimits von 2 Stunden für Jugendliche unter 18 Jahren, nächtliche Zugangssperren und Regelungen, die das Risiko für junge Menschen senken sollen und die nur mit Zustimmung der Eltern aufgehoben werden können. Unter 13-Jährige sollen gar keinen Zugang haben. Das sind die ersten Details aus dem Vergleich. Zusätzlich verpflichtet sich der Meta-Konzern zu einer Zahlung von fast 17 Milliarden Dollar, die in Initiativen zum Schutz von Kindern fließen sollen. Die US-Bundesstaaten hatten dem Konzern vorgeworfen, seine Plattformen so zu gestalten, dass junge Nutzer süchtig werden. Mit der Einigung entgeht Meta einem Prozess.
1: Wir kommen nach Österreich. Wegen möglicher Geldflüsse der freiheitlichen Jugend an die rechtsextremen Identitären werden Rufe nach Konsequenzen laut. Auslöser ist eine Recherche der Tageszeitung Der Standard. Kanzleramtsministerin Claudia Bauer von der ÖVP will die Bundesjugendförderung jetzt prüfen lassen. Die FPÖ-Jugend dementiert die Geldflüsse. Niklas Lercher berichtet.
4: Die freiheitliche Jugend bekommt 400.000 Euro an Bundesjugendförderung. Sollte davon Geld an die rechtsextremen Identitären geflossen sein, wie eine Recherche der Tageszeitung Der Standard vermuten lässt, dann müsse die Förderung gestrichen werden, betont ÖVP-Klubobmann Ernst Gödel.
5: Es kann ja nicht sein, dass mit öffentlichen Steuergeldern Vereine oder Zusammenschlüsse gefördert werden, die die Demokratie untergraben.
4: Die freiheitliche Jugend bestreitet in einer Stellungnahme jegliche Geldflüsse. Den Grünen geht die Überprüfung ohnehin nicht weit genug. Der Abgeordnete Lukas Hammer fordert:
6: Die Prüfung eines Verbots nicht nur der Identitären, sondern auch der freiheitlichen Jugend.
4: Auch der Staatsschutz sieht in einer aktuellen Lageeinschätzung eine immer engere Verbindung zwischen FPÖ und den Rechtsextremen. Parteichef Herbert Kickl schweigt dazu, seine Meinung ist aber ohnehin bekannt. Für Kickl sind die Identitären eine NGO von rechts.
1: In Steinbach am Attersee wurde den ganzen Tag nach dem kleinen Flugzeug gesucht, das zum Mittag in den See gestürzt war. In einer Tiefe von 160 Metern wurden Wrackteile geortet. Ob sich neben dem Piloten noch eine weitere Person im Flugzeug befand, ist noch nicht bekannt. Der britische Schauspieler Tim Curry ist im Alter von 80 Jahren in Los Angeles gestorben. In Erinnerung bleibt er vor allem für seine Rolle als Dr. Frankenfurter im Kultfilm The Rocky Horror Picture Show aus dem Jahr 1975.
7: Mit Korsett, Netzstrümpfen und üppigem Make-up betrat Tim Curry 1973 in der Rocky Horror Show die Musicalbühne in London als exzentrischer Transvestit und Wissenschaftler Dr. Frankenfurter. Charmant und skrupellos zugleich, eine Figur, die 1975 nach dem Musical-Erfolg auch ins Kino kam, als Parodie, aber auch als grausige Realität, so Tim Curry.
8: It is parody, but it also, I play it as a kind of grisly reality.
7: Horror und Fantasy, oft mit grotesker Anmutung, wurden zu Tim Currys Hauptfach, als Dämon etwa in Ridley Scotts Legende und als Clown Pennywise 1990 in der Stephen King-Verfilmung It.
1: Ein Nachruf auf Tim Curry von Arnold Schnötzinger. Noch eine Todesmeldung. Der ehemalige Tatort-Kommissar Andreas Hoppe ist im Alter von 66 Jahren gestorben. Er war in insgesamt 57 Folgen der Kommissar Mario Kopper an der Seite von Ulrike Volkerts. Wir kommen zum Sport. Rapid kassierte eine bittere Niederlage. Christoph Ott.
9: Im Playoff zur Fußball-Conference League verliert Rapid das Rückspiel gegen den schottischen Vizemeister Hart of Midlothian nach einem 2:2 in der Verlängerung im Elfmeterschießen. Marco Tilio verschießt am Ende. Damit verpassen die Hütteldorfer die Ligaphase. Derzeit bestreiten die SK in St. Pölten Frauen das Hinspiel in der Quali zur Fußball-Champions League gegen Juventus Turin. Da liegen die Niederösterreicherinnen in der zweiten Hälfte mit 0:2 zurück. Die Sturm Graz Frauen gewinnen im Hinspiel der ersten Europacup-Quali-Runde gegen Ginter aus Litauen mit 2:1. Im Radsport gewinnt der Brite James Matthew Brennan im Zielsprint die 5. Etappe der Vuelta. Gregor Mühlberger und Felix Gall kommen mit dem Feld ins Ziel und belegen Platz 31 und 54. Bei der Volleyball-Europameisterschaft in Brünn verpassen die Österreicherinnen knapp den ersten Sieg und verabschieden sich mit einer 2:3 Niederlage gegen Bulgarien von der ersten EM-Teilnahme seit 55 Jahren. Und in der zweiten Quali-Runde für die Tennis US Open ist für die Österreicher Joel Schwärzler und Lukas Neumeier Endstation. Nur Juri Rodionow schafft den Aufstieg in die dritte Quali-Runde.
1: So viel zum Sport. Die Wetterprognose kommt jetzt von Nathalie Auer.
10: Diesen Sommer haben wir außergewöhnliche Hitzewellen erlebt. 56 Hitzetage gab es heuer schon in Ferlach, in Bad Deutsch-Altenburg und in St. André im Lavantal. Und morgen erreichen wir an diesen Messstationen den 57. Hitzetag. So viele Hitzetage gab es bisher nur ein einziges Mal, und zwar im Jahr 2024 in Bad Deutsch-Altenburg. Es wird morgen also sehr warm bis heiß. 27 bis 33 Grad erwarten uns am Nachmittag. Dazu gibt es morgen viel Sonnenschein. Der Himmel kann allerdings diesig sein, denn auch Sahara-Staub ist in der Luft.
1: Das war die Wetterprognose von Nathalie Auer. Das war das Nachtjournal mit Matthias Schmelzer. Verbringen Sie noch einen schönen, angenehmen Abend.
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1: Die Nachrichten mit Matthias Schmelzer. Syrien hat einen weiteren wichtigen Schritt hin zu einem geeinten Staat gemacht. Die kurdisch dominierte Miliz der syrischen demokratischen Kräfte, SDF, hat entsprechend eines Abkommens mit der Regierung ihre Auflösung verkündet. Paul Hohenemer berichtet.
2: Eine der mächtigsten bewaffneten Kräfte Syriens gibt ihre Waffen aus der Hand. Von einer neuen Phase des Friedens, der Stabilität und des gemeinsamen Wiederaufbaus spricht SDF-Anführer Maslum Abdi. 2015 gegründet und mit US-Unterstützung aufgebaut, wird die SDF zum wichtigsten Partner des Westens im Kampf gegen die Terrormiliz IS. Zeitweise stehen rund 100.000 Kämpfer unter ihrem Kommando. Doch die Zeiten haben sich geändert. Der IS ist zurückgedrängt, Diktator Assad gestürzt. In Damaskus sitzt nun ein neuer starker Mann, Präsident Ahmed al-Sharaa. Der Ex-Dschihadist hat die Gunst Washingtons und nun die Kontrolle über Gebiete zurück, die jahrelang außerhalb der Macht von Damaskus lagen. Im Gegenzug bekommen die Kurden weitreichende Minderheitenrechte zugesichert. Ob Damaskus diese Versprechen hält, ist offen. Fest steht, die kurdische Selbstverwaltung ist Geschichte.
1: Alle 4 Reaktoren des ungarischen Kernkraftwerks Paks sind seit heute wieder in Betrieb. Das hat der ungarische Ministerpräsident Péter Magyar am Abend auf Facebook bekannt gegeben. Der gestiegene Pegel der Donau und erfolgreiche Baumaßnahmen würden das möglich machen. In den vergangenen Wochen konnte Paks wegen Problemen bei der Kühlung durch Donauwasser nur einen Bruchteil der üblichen Strommenge produzieren. In Österreich warnen Experten, dass nach der lang anhaltenden Trockenheit im Sommer die Böden starken Herbstregen vielerorts nicht aufnehmen könnten. Es sollte jetzt geprüft werden, welche Schäden dann durch die Versicherung gedeckt sind. Vanessa Gruber berichtet.
3: Um die Schäden durch Starkregen und Hagel zu decken, sollten 2 Dinge in der eigenen Versicherungspolize stehen, sagt Martin Köhler vom Versicherungskonzern Unica.
4: Das Thema Sturmversicherung und die Versicherung gegen Naturkatastrophen.
3: Denn für Reparaturen muss man wegen der Teuerung deutlich tiefer in die Tasche greifen als noch vor einigen Jahren, sagt auch Alexander Hosner, Versicherungsexperte bei der Arbeiterkammer. Er empfiehlt schon jetzt, einen genauen Blick auf die eigene Versicherung zu werfen.
5: Auch in die Bedingungen zu schauen, wo sind möglicherweise Deckungsausschlüsse, wo kann ich vielleicht noch was optimieren und im Idealfall eben die Beraterin oder den Berater oder eine unabhängige Verbraucherschutzstelle kontaktieren.
3: Zudem sei es wichtig, sich zu informieren, ob man in einer Sturm- oder Hochwasserzone lebt.
1: Eli Rosen ist bei den Wahlen zum Vorstand der israelitischen Kultusgemeinde für die Bundesländer Salzburg, Steiermark und Kärnten in seinem Amt als Präsident für eine weitere Legislaturperiode bestätigt worden. Das hat die Kultusgemeinde in einer Aussendung bekannt gegeben. Das waren die Nachrichten mit Matthias Schmelzer. Zum Wetter.
6: In den kommenden Stunden klart es immer öfter auf und damit kühlt es spürbar ab auf meist 19 bis 13 Grad. Morgen wird es dann heiß mit Höchstwerten von 27 bis 33 Grad. Für einige Stunden scheint die Sonne morgen, der Himmel kann aber diesig sein, denn auch Sahara-Staub ist in der Luft. Außerdem spüren wir teilweise den Wind. Böen um die 30 Kilometer pro Stunde werden zum Beispiel in und rund um Wien erreicht. Am Freitag legt der Wind ordentlich zu und wird auf den Bergen stürmisch. So viel zum Wetter von Nathalie Auer.
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1: Die Nachricht mit Matthias Schmelzer. Heute ist Donnerstag, der 27. August. Ein weltweit mit großer Aufmerksamkeit verfolgtes Justizverfahren nimmt jetzt offenbar ein vorzeitiges Ende. Meta, das ist der Mutterkonzern von Facebook und Instagram, schließt mit 29 US-Bundesstaaten einen Vergleich. Im Rechtsstreit über die Gefahren von sozialen Medien für Kinder und Jugendliche zahlt Meta an die Staaten umgerechnet rund 14 Milliarden Euro. Darüber hinaus muss Meta die Nutzung seiner Plattform Facebook und Instagram für Jugendliche einschränken. Barbara Wolschek in Washington. Meta muss zwar viele Milliarden zahlen, aber im Raum gestanden sind da Strafzahlungen von bis zu 1,4 Billionen US-Dollar. Das wäre wohl existenzbedrohend gewesen. Kommt Meta da also recht glimpflich davon?
2: Ja, die Summe ist deutlich weniger als ursprünglich von den Klägern gefordert. Und das ist doch nur ein Bruchteil dessen, was dieser Konzern alleine in einem Quartal verdient. Aber wäre dieses Verfahren länger gelaufen, dann wäre diese Strafzahlung vermutlich doch sehr viel weit höher ausgefallen. Es ist also auch ein Versuch von Meta, hier etwas abzufangen, vor allem auch in vielen anderen Verfahren, die derzeit gegen diesen Konzern laufen. Jetzt hat Meta ein werbebasiertes Geschäftsmodell, das heißt diese Veränderungen, und das sind durchaus tiefgreifende Veränderungen. Die werden auch hier etwas verändern, aber ich bin mir sehr sicher, dass dieser Konzern Wege finden wird, um diese Veränderungen marktgewinnend zu verkaufen.
1: Barbara Wolschek war das in Washington. Im Himalaya-Staat Nepal ist das Ausmaß der Flutkatastrophe immer noch nicht abzusehen. Mindestens 50.000 Menschen sind betroffen. Bisher sind 157 Todesopfer bestätigt. Auch die angrenzende chinesische Provinz Tibet wurde in Mitleidenschaft gezogen. Was genau die Flut ausgelöst hat, ist noch unklar. Es ist nicht ausgeschlossen, dass das Auslaufen eines Gletschersees dafür verantwortlich ist. Die Katastrophe trifft die Menschen doppelt, sagt die Direktorin der Hilfsorganisation Care Nepal, Mona Sherpa.
3: Es ist nicht nur eine humanitäre Krise, sondern auch ein Rückschlag für die wirtschaftliche Entwicklung. Es handelt sich hier nämlich auch um eine Handelsroute. Erst letztes Jahr wurde sie beschädigt.
1: Der US-amerikanische Milliardär Elon Musk ist vom ukrainischen Präsidenten Volodymyr Zelensky mit dem Orden der Freiheit ausgezeichnet worden. Die Ehrung kommt in einer Zeit, in der sich Kiew um eine Freigabe von Musks Satelliten-Internetsystem Starlink bei ukrainischen Drohneneinsätzen auf russischem Staatsgebiet bemüht. Bisher ist die Freigabe auf das ukrainische Territorium einschließlich der von Russland besetzten Gebiete beschränkt. Der britische Schauspieler Tim Curry ist tot. Er starb im Alter von 80 Jahren in seinem Haus in Los Angeles. Tim Curry bleibt untrennbar mit seiner Rolle als Dr. Frankenfurter im Kultfilm The Rocky Horror Picture Show aus dem Jahr 1975 verbunden. Zum Sport. Die SKN St. Pölten Frauen müssen sich im Hinspiel der Fußball Champions League Qualifikation Juventus Turin geschlagen geben. Die Niederösterreicherinnen verlieren mit 0:3. Christoph Ott.
4: Damit rückt die Hoffnung der Niederösterreicherinnen mit Kapitän Jennifer Klein von der 5. Teilnahme in der Champions League in weite Ferne.
5: Wir haben uns viel, viel mehr vorgenommen mit dem Ball. Haben wir uns heute viel zu sehr versteckt. Technisch und individuell waren wir heute nicht auf unserem Level. Also das können wir deutlich besser. Deshalb ist jetzt die Enttäuschung auf jeden Fall größer mal.
4: Die Italienerinnen werden ihrer Favoritenrolle gerecht und führen bereits in der ersten Hälfte mit 2:0 und erzielen kurz vor dem Ende noch das dritte Tor zum 3:0 Endstand. Der SKN-Trainer Laurent Fassot kann dennoch etwas Positives mitnehmen. Ich bin stolz, dass wir 90 Minuten versucht haben, beim Stand von 0:2 den Anschlusstreffer zu erzielen, um Hoffnung für das Rückspiel zu haben. Leider war das dritte Tor ein bisschen zu viel. Eines ist aber fix, auch wenn die St. Pöltenerinnen das Rückspiel verlieren sollten, geht die internationale Reise im Women's Europacup weiter.
1: Noch kurz Royales. 6 Jahre nach ihrem Abschied aus dem Königshaus sind Prinz Harry und seine Frau Meghan heute nach Großbritannien zurückgekehrt. Ihre beiden Kinder sollen offenbar in britische Schulen gehen. Das Verhältnis zwischen Harry und seinem Vater, König Charles, soll sich zuletzt entspannt haben. Das waren die Nachrichten mit Matthias Schmelzer. Zum Wetter.
6: Jede Menge Sonnenschein erwartet uns heute. In der Früh ist es ganz vereinzelt, aber auch nebelig. Im Lauf des Tages ziehen auch ein paar Wolken durch. Und diesmal kann der Himmel diesig sein. Es ist nämlich auch Sahara-Staub in der Luft. Regenschauer sind heute aber die absolute Ausnahme. Am ehesten kann es noch im Bergland stellenweise nass werden. Die Temperaturen, die liegen im Moment noch fast überall unter 20 Grad. Am Nachmittag wird es dann sehr warm bis heiß mit 27 bis 33 Grad. So viel zum Wetter von Nathalie Auer.
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1: Am Mikrofon Moritz Strobel. Es ist 1 Uhr. Bundesländer und Gemeinden verwenden das Einkommen von Pflegebedürftigen, um ihre Pflege zu finanzieren. Aber sie greifen dabei nicht nur auf Pension und Pflegegeld, sondern auch auf Erträge von Lebensversicherung, Wertpapieren und Sparguthaben zu. Peter Daser berichtet.
2: Die Regeln der Bundesländer sind unterschiedlich. Manche behalten zur Pflegefinanzierung sämtliches Einkommen der Betroffenen ein, nicht nur den Großteil von Pension und Pflegegeld, sondern zum Beispiel auch Rentenversicherungen, Betriebspensionen, Zinsen von Sparbüchern, von Bausparverträgen oder Dividenden. Zumindest bei Zinsen und Dividenden soll das aufhören, fordern die Seniorenvertretungen nun. Birgit Gerstorfer vom SPÖ-Pensionistenverband sagt:
3: Wir fordern, dass es einheitliche Lösungen gibt, dass es rechtlich abgeklärt wird und dass natürlich auf Zinsen und auf Aktiengewinne nicht zugegriffen wird.
2: Dieselbe Forderung kommt auch von Ingrid Korosek vom ÖVP-Seniorenbund. Der Seniorenrat werde nun Gespräche mit den Ländern führen.
1: In der französischen Stadt Caen in der Normandie ist vor etwa 3 Stunden ein Auto in eine Menschenmenge gerast. Es gibt einen Toten und 10 teils schwer Verletzte. Der Fahrer des Autos soll die Tat laut Polizei nach einem Streit begangen haben. Ein Verdächtiger ist festgenommen worden. Über die Hintergründe der Tat ist noch nichts bekannt. Bundeskanzler Christian Stocker bespricht heute in Berlin mit anderen europäischen Staatschefs Einsparungen für den EU-Finanzrahmen, denn der Vorschlag der EU-Kommission ist ihm zu hoch. Unterstützung bekommt Stocker etwa von Deutschland, Dänemark und Finnland. In Palermo ist eine 4-Jährige an Diphtherie gestorben, weil sie nicht geimpft war und das, obwohl die Impfung in Italien verpflichtend ist. Jetzt wird eine Taskforce eingesetzt, die mögliche weitere Fälle überwachen und die Impfquote erhöhen soll. Italien-Korrespondentin Sophie Ruppetz.
4: Ein Fall, der Palermo erschüttert. Mit nur 4,5 Jahren stirbt Anna Rosa an Diphtherie. Sie war nicht geimpft, ebenso wenig wie ihre 4 Geschwister. Die Eltern sollen geglaubt haben, eine Impfung habe bei einem Verwandten Autismus ausgelöst. Ein Zusammenhang, der wissenschaftlich längst widerlegt ist. Der Tod des Mädchens hat viele Eltern aufgeschreckt. Impfzentren erleben einen regelrechten Ansturm.
5: Io, mio marito, non volevamo vaccinare i bambini.
4: Mein Mann und ich wollten die Kinder nicht impfen lassen, aber jetzt haben wir sie hergebracht. An einem Tag wurden 70% mehr Kinder geimpft als am entsprechenden Vorjahrestag.
1: Und jetzt zum Wetter mit Nathalie Auer.
6: Noch haben wir es frisch, bei meist nur 13 bis 19 Grad. Tagsüber legen die Temperaturen dann aber ordentlich zu. 27 bis 33 Grad hat es am Nachmittag. Dazu gibt es heute viel Sonnenschein. Frühnebel und Wolkenfelder sind aber auch ein paar dabei. Und außerdem kann der Himmel diesig sein durch Sahara-Staub. Morgen überwiegt im Großteil des Landes wieder der Sonnenschein. Und es wird noch heißer. Bis zu 35 oder 36 Grad werden es im Donauraum. Von der Schweiz erreicht uns im Laufe des Tages aber auch eine Kaltfront. Und die bringt dann Schauergewitter und Sturmböen.
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1: Im Studio Moritz Strobel. Es ist 2 Uhr. Mittlerweile gibt es 30 Legionelleninfektionen im Raum Linz. 3 Menschen sind daran gestorben. Vieles deutet darauf hin, dass die Krankheit von einer Kühlanlage ausgegangen ist. Aktuell werden noch Proben der Anlage ausgewertet, aber wenn sie wirklich die Ursache der Infektionen sind, könnte auch Haftung ein Thema werden, berichtet Jürgen Freimuth.
2: Wenn sich herausstellt, dass eine bestimmte Anlage eines Unternehmens die Legionellen verbreitet hat, kann auch eine Haftung in Frage kommen, sagt Andreas Geroldinger vom Institut für Zivilrecht an der Johannes Kepler Universität in Linz.
3: Grundsätzlich ist das vorstellbar, allerdings muss jemand in diesem Unternehmen gegen die sogenannte gebotene Sorgfalt verstoßen haben, das heißt Vorschriften nicht eingehalten haben, etwa die Wartung nicht im gebotenen Abstand vorgenommen.
2: Die Behörden müssen dafür aber nicht nur die Quelle der Legionellen finden, sondern auch den Zusammenhang zu den einzelnen Erkrankungen belegen. Gelingt dieser Nachweis, können Schadenersatzansprüche der Erkrankten oder Hinterbliebenen beim Verursacher geltend gemacht werden.
1: Entwarnung gibt es in Berlin-Neukölln. Dort haben Einsatzkräfte eine 100 Kilo schwere Fliegerbombe aus dem Zweiten Weltkrieg entschärft. Jetzt dürfen tausende Menschen, die davor in Sicherheit gebracht wurden, in ihre Häuser zurück. Auch Pflegeeinrichtungen waren betroffen. Im Norden von Italien, nahe der Gemeinde Tolmezzo, hat vor gut 1,5 Stunden die Erde mit einer Stärke von 3,4 gebebt. Im Grenzgebiet zu Kärnten zwischen Kötschach-Mauthen und Hermagor könnten einige wenige Menschen das Beben auch gespürt haben. Und in Köln eröffnet heute wieder die größte Computerspielmesse der Welt, die Gamescom. Es werden rund 350.000 Besucherinnen und Besucher erwartet, 1.600 Aussteller sind mit dabei. Erstmals ist das ganze Messgelände ausgebucht, berichtet Xin Chang aus Köln.
4: Videospiele sind ein Milliardengeschäft. Weltweit setzt die Branche heuer rund 200 Milliarden Dollar um. Wie verbreitet Spielen in Österreich ist, erzählt Niki Laber vom Branchenverband ÖVUS.
5: Ja, wir haben in Österreich eine sehr große Marktdurchdringung. Man kann sagen, 6,1 Millionen Österreicher spielen. Und zwar regelmäßig.
4: Aber auch die heimische Games-Produktion ist anwesend. Rund 150 Studios sind zuletzt auf knapp 190 Millionen Euro Umsatz gekommen. Und in Köln suchen sie aktuell Verleger und neue Investoren. Insgesamt steckt die Branche im Umbruch. Große Konzerne haben zuletzt tausende Stellen gestrichen und Studios zugesperrt. Und weil Speicherchips dank KI derzeit knapp sind, sind Konsolen heuer teurer geworden. Die Messe läuft noch bis Sonntag.
1: Und jetzt zum Wetter mit Nathalie Auer.
6: Jede Menge Sonnenschein erwartet uns heute. In den nächsten Stunden ist es ganz vereinzelt, aber auch nebelig. Im Laufe des Tages ziehen auch ein paar Wolken durch und diesmal kann der Himmel diesig sein. Es ist nämlich Sahara-Staub in der Luft. Regenschauer sind heute aber die absolute Ausnahme. Am ehesten kann es noch im Bergland stellenweise nass werden. Die Temperaturen, die liegen im Moment noch fast überall unter 20 Grad. Am Nachmittag wird es dann sehr warm bis heiß mit 27 bis 33 Grad. Morgen wird es dann noch heißer, bis zu 36 Grad sind im Donauraum möglich. 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